0: Minister Dobrindt sieht die Chance auf Milliardeneinsparungen. Kritik kam von der SPD und aus der Opposition.
1: Kürzungen bei der Grundsicherung würden weder erhebliche Einsparungen bringen, noch die Wirtschaft wieder in Schwung. Davon ist Bernd Rützel von der SPD überzeugt. Er ist der Vorsitzende des Sozialausschusses im Bundestag. Den Vorschlag des Innenministers hält er für realitätsfern, genauso wie die Grünen im Bundestag. Dobrindts Politik sei unseriös. Auch der Sozialverband Deutschland blickt kritisch auf die Einsparpläne. Kürzungen bei der Grundsicherung würden das Existenzminimum angreifen, das verfassungsmäßig garantiert ist. Außerdem würde das Betroffene noch ärmer machen und die Gesellschaft weiter spalten. Fiona Reinhardt, Nachrichtenredaktion.
0: Das in Schorndorf bei Stuttgart leblos in einem Auto entdeckte Kleinkind ist nach ersten Ermittlungen der Polizei von seiner Mutter im Fahrzeug vergessen worden. Die 44-Jährige fand das etwa 20 Monate alte Mädchen erst nach mehreren Stunden am Nachmittag wieder im Auto. Die alarmierten Rettungskräfte konnten das Kind aber nicht mehr wiederbeleben. Zum Fußball. Superstürmer Harry Kane hat England einen perfekten Start in die WM-Titelmission beschert. Der Kapitän war mit einem Doppelpack der entscheidende Mann beim 4:2-Sieg im ersten Gruppenspiel gegen Kroatien. Zuvor hatte Portugal mit Topstar Cristiano Ronaldo gegen den Außenseiter Demokratische Republik Kongo nur ein 1:1 Unentschieden erreicht.
2: Das Wetter.
3: Nur wenige Wolken unterwegs, gerade kein Regen, dazu 18 bis 13 Grad in der Nacht und in den frühen Morgenstunden. Der Tag heute wird dann richtig heiß, bis zu 33 Grad sind drin, dazu gegen Nachmittag auch mal vereinzelt Schauer oder Gewitter. Am Freitag dann bis zu 32 Grad, dazu erst heiter, dann im Tagesverlauf auch mal Schauer oder Gewitter möglich.
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5: Zurzeit liegen uns keine Meldungen vor. Wir wünschen allen unterwegs gute Fahrt.
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3: Jetzt ist es noch aushaltbar draußen, herrlich schön kühl. Ihr habt es gerade bei mir im Wetter gehört, das wird sich heute noch ändern. 33 Grad. Gibt's eigentlich auch hitzefrei für den Job? Und wenn nein, warum denn eigentlich nicht? Ich frage für einen.

0: Leute, Finger weg von Rockys Körper. Mann!
1: Die Tourismusbehörde von Pennsylvania in den USA, die hat jetzt eine Warnung rausgeschickt und sagt, hallo WM-Fans, willkommen bei uns, wir freuen uns auf euch, aber lasst unsere Rocky-Statue gefälligst in Ruhe. In Philadelphia dort steht nämlich die Statue von Rocky Balboa, hier Sylvester Stallone, der Film und so, ihr wisst Bescheid. Und Kollege Sascha Fassbender ist da, hallo.
2: Hi.
1: Fast so krass wie Rocky, muss man sagen. Also, es gibt dort eben diese Statue von Rocky, ja. Und auf dieser Statue liegt offenbar ein Fluch.
2: Ja, und dieser Fluch besagt, wenn Fans vor einem Spiel eben dieser Rocky-Statue ein Trikot überstülpen, dann gibt es eine Niederlage. In der NFL, also hier der Football-Liga, ist das dreimal passiert und jetzt eben auch im Fußball bei der WM. Ecuador-Fans haben der Statue eben ihr gelbes Trikot angezogen, zack, 0-1 verloren.
1: Aber Glaube ist halt schon ein Riesending im Fußball, ne?
2: Absolut. Glücksbringer und Rituale, die geben Halt und stärken das Selbstvertrauen, was wiederum die Konzentration erhöht und Stress und Ängste abbaut. Deswegen ist es ja zum Beispiel auch bei Kindern wichtig, so vor dem Schlafen gehen und so bestimmte Rituale zu haben und die auch einzuhalten.
1: Jetzt sind die Spieler bei der WM aber keine Kinder, wobei, naja, manch einer vielleicht schon. Aber egal, das ist ein anderes Thema.
2: Ja, absolut. Aber eben diese Fußballstars, die haben auch ausgefallene Glücksbringer und Rituale, sehr verbreitet. Bereitet ist es, kennst du bestimmt auch, immer mit demselben Fuß auf das Spielfeld zu gehen. Die hüpfen manchmal auch so ein Bein.

0: Oder bei der WM 2006 soll der Italiener Gattuso bei jedem Training einen Pulli getragen haben, trotz Hitze. Und er hat immer vor dem Spiel seinen Koffer gepackt und eine mögliche Weiterreise beim Turnier sich darauf vorbereitet.
1: Und am Ende, muss man sagen, gab es den Pokal.
0: Ganz genau. Gleiche WM, etwas verrückterer Aberglaube. Der französische Trainer stellte 2006 sein Team nach Sternzeichen auf. Ja. Skorpione blieben teilweise draußen, auch wenn sie gute Spieler waren, weil er Skorpione nicht mochte.
1: Zum Glück bin ich Löwe.
0: Ja, und ich bin Meerschweinchen. Hier noch ein schönes Beispiel. Giovanni Trapattoni schüttete bei der WM 2002 vor und während der Spiele auf Rasen und Bank Weihwasser.
1: Okay.
0: Ein argentinischer Torwart ging 1990 noch mal ein bisschen weiter. Er pinkelte vor jedem Elfmeterschießen auf den Rasen, abgeschirmt von Spielern.
1: Unangenehm.
0: Ja, wirklich etwas eklig. Hier noch was Süßes zum Abschluss. Bei der WM 1998 küsste der Abwehrchef von Frankreich bei jedem Spiel die Glatze des Torhüters.
1: Das findest du süß?
0: Ich finde das knuffig.
1: Die schwitzige Pläte?
0: Ja,
1: ich weiß ja nicht.
0: Männerliebe.
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0: Das Wetter.
1: Ihr bekommt jetzt in der Nacht keinen Regen ab, es kann aber neblig werden zum Teil. Dazu 18 bis 13 Grad. Tagsüber werden es dann bis zu 33 Grad, dazu erst sonnig. Im Tagesverlauf kommen dann aber mehr Wolken dazu und die können auch mal Schauer oder Gewitter bringen. Und der Freitag, der startet auch heiter. Dann auch hier im Tagesverlauf Schauer oder Gewitter möglich bis 32 Grad.
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2: A2 Hannover-Oberhausen zwischen Lünen-Süd und Dortmund-Menge D. 1 Kilometer Stau. Wir wünschen allen unterwegs gute Fahrt.
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1: Gut, man könnte jetzt sagen, 33 Grad heute, bah, viel zu heiß. Aber ehrlich gesagt, ich freue mich auch irgendwie. Ich habe die letzten Tage irgendwann so gefroren, es war so frisch draußen. Ich bin in meinen Herbstklamotten rumgelaufen und das kann ja auch nicht sein im Juni. Also wir freuen uns auf die sommerlichen Temperaturen auch, wenn es schweineheiß wird. Aber wir genießen auch ein bisschen, dass es jetzt gerade noch kühl ist, oder?

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1: Ich bin Ursula Winkler. Das Rahmenabkommen zwischen den USA und dem Iran zur Beendigung des Kriegs ist von den Präsidenten beider Länder digital unterzeichnet worden. Das sagte ein Sprecher des iranischen Außenministeriums Staatsmedien zufolge. Das Abkommen sei offiziell in Kraft getreten. Auch ein US-Beamter bestätigte eine Unterschrift des Abkommens. Die Vereinbarung zielt auf ein sofortiges und dauerhaftes Ende der militärischen Einsätze ab, einschließlich im Libanon. Mit modernen Gentechnikverfahren veränderte Lebensmittel dürfen in der EU künftig ohne spezielle Kennzeichnung im Supermarkt verkauft werden. Das Europäische Parlament stimmte mehrheitlich dafür, entsprechende Züchtungen von bisher strengen EU-Gentechnikregeln auszunehmen. Die Änderungen sollen voraussichtlich ab Mitte 2028 angewendet werden.
2: Künftig gibt es zwei Kategorien für gentechnisch veränderte Lebensmittel. Dort, wo weniger gravierende Eingriffe vorgenommen wurden, dürfen sie ohne besondere Prüfung und ohne Kennzeichnung verkauft werden. Bei größeren Eingriffen in das Erbgut gelten strengere Regeln für die Kontrolle und für die Kennzeichnung. Im Bioanbau sind keine solchen Pflanzen erlaubt. Neue gentechnische Verfahren machen es in einigen Fällen fast unmöglich, eine veränderte Pflanze von einer unveränderten zu unterscheiden. Dieter Ebeling, Brüssel.
1: Die schwerkranke norwegische Kronprinzessin Mette-Marit hat eine neue Lunge bekommen. Das teilte das norwegische Königshaus mit. Die Lungentransplantation sei erfolgreich verlaufen. Die Kronprinzessin werde jetzt aber für mehrere Wochen im Krankenhaus bleiben müssen, hieß es.
3: Der Eingriff wurde seit Monaten vorbereitet. Aber dass es jetzt auf einmal so schnell ging, damit hatte doch niemand gerechnet. Erst Anfang Juni kam Mette-Marit auf die Warteliste für eine

0: neue Lunge. Jetzt hat sie sie schon bekommen und die OP scheint geglückt zu sein. Ohne das Spenderorgan hätte die Norwegerin noch rund ein Jahr zu leben gehabt. Nun stehen ihre Chancen deutlich besser. Das nächste Update dazu, wie es ihr geht, gibt es aber erst zur Entlassung aus dem Krankenhaus. Aus Skandinavien, Julia Weschenbach.
1: Zum Fußball. Superstürmer Harry Kane hat England einen perfekten WM-Start beschert. Kane war mit einem Doppelpack der entscheidende Mann beim 4:2-Sieg gegen Kroatien. Zuvor hatte Portugal mit Topstar Cristiano Ronaldo gegen den Außenseiter Demokratische Republik Kongo nur ein 1:1 Unentschieden erreicht.
2: Das Wetter.
3: In der Nacht zum Donnerstag ist es bewölkt, regnen soll es aber nicht. Örtlich kann es mal Nebel geben. Die Werte gehen auf 18 bis 13 Grad runter. Am Tag wird es dann sommerlich und heiß mit bis zu 33 Grad.
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5: Zurzeit liegen uns keine Meldungen vor. Wir wünschen allen unterwegs gute Fahrt.
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3: Hallo, hallo. Eine ganz schöne Nacht zusammen. Haltet durch. Ich bin bei euch, Johanna Tänzer ist hier. Und dieser legendäre Song ist von Elton John. Das ist Circle of Life.

0: Hallo, einen schönen frühen Donnerstagmorgen. Mit nur einem Song kann sich schon das ganze Leben verändern. Das kennt Lucas Graham sehr, sehr gut. Mit ihrem Mega-Hit Seven Years hat die Band damals den Durchbruch gefeiert. Knapp 10 Jahre ist das jetzt schon her. Und in so einer Zeit, da passiert natürlich ordentlich was, ne? Und genau das haben die Jungs jetzt in ihrem neuen Song Second Chance verpackt. Frontmann Lucas, der war bei mir zu Gast in der Sendung und hat uns erzählt, worum es in dem Song geht.
1: Second Chance? Second Chance ist eher einer der etwas treibenderen, schnelleren Songs auf dem Album. Und es geht im Grunde darum, sich selbst eine zweite Chance zu geben. Also sich eigene Fehler einzugestehen, daran zu wachsen und stärker zurückzukommen als vorher.
0: Und dieser Song ist diesmal ziemlich folklastig. Das passt voll, weil Lucas ja mit Folk aufgewachsen ist. Also warum genau diese Richtung?
1: Ich glaube, ich bin jetzt einfach an diesem Punkt in meinem Leben angekommen. Ich habe Kinder, ich bin seit 15 Jahren in der ganzen Welt unterwegs und ich hatte irgendwann das Bedürfnis, wieder zu der Musik zurückzugehen, mit der ich aufgewachsen bin. Zu der Musik also, die mich inspiriert hat und die dieses Album geprägt hat. Und ich habe dafür auch viele Freunde mit ins Boot geholt, die ich über meinen Vater kenne. Leute, die ich teilweise seit 5 oder sogar 10 Jahren nicht mehr gesehen hatte.
0: Ja, und nicht nur dieser Song, sondern wirklich auch das ganze Album, das am 14. August rauskommt, klingt so ein bisschen wie sein Zuhause und total authentisch nach ihm. Wir sind sehr gespannt auf dieses neue Album und natürlich auf den neuen Song Second Chance. Den hören wir jetzt und zwar zusammen.
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0: Das Wetter.
1: Die Nacht ist bewölkt, es bleibt aber trocken. Vereinzelt kann Nebel auftreten. Die Tiefstwerte, die liegen so zwischen 13 und 18 Grad. Am Tag wird es dann richtig heiß mit bis zu 33 Grad und einem Mix aus Sonne und Wolken.
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2: Zurzeit liegen uns keine Meldungen vor. Wir wünschen allen unterwegs gute Fahrt.
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3: Hallo zusammen. Einen wunderschönen, sehr frühen Donnerstagmorgen. Schön, dass ihr dabei seid. Ich bin Johanna Tänzer. Gleich gibt's hier die neue Single von J.Lo und David Guetta. Vorher diese wunderschöne Nummer von Hertz. Das ist Stay.

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0: Taylor Swift mit Open Light. Hey, einen schönen guten Morgen. Freut euch bitte jetzt ganz doll auf die neue Single von den Rolling Stones.
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1: Ich bin Ursula Winkler. Das Rahmenabkommen zwischen den USA und dem Iran tritt nach erfolgter Unterzeichnung mit sofortiger Wirkung in Kraft. Das gab der pakistanische Ministerpräsident Sharif auf der Plattform X bekannt. Teheran werde die Straße von Hormuz unverzüglich wieder öffnen und die USA würden die Seeblockade iranischer Häfen umgehend aufheben. Dass US-Präsident Trump und der iranische Präsident Pezeshkian die Vereinbarung unterzeichnet hätten, hatten zuvor auch Teheran und Washington bestätigt. Auch die Staats- und Regierungschefs der EU werden ab heute Abend unter anderem über das Abkommen zum Ende des Irankriegs sprechen. Ein weiteres Thema in Brüssel, die Lage in der Ukraine und die Beziehungen zu China.
2: Es gibt verschiedene große Themen bei dem EU-Gipfel. Ganz sicher werden die Teilnehmer des gerade beendeten G7-Gipfels über die US-Sicht auf den Krieg mit dem Iran berichten. Und natürlich ist das zunehmende wirtschaftliche Gewicht Chinas ein Thema. Keine Konfrontation, heißt es in Brüssel, aber beispielsweise weniger Abhängigkeit von chinesischen Rohstoffen. Und ganz sicher wird man auch jetzt wieder über die EU-Haushaltsplanung bis 2034 sprechen. Knapp 1,8 Billionen Euro will die Kommission ausgeben. Darüber gibt es jede Menge Streit. Dieter Ebeling, Brüssel.
1: Die Menschen in Deutschland haben im vergangenen Jahr ihre täglichen Einkäufe häufiger bargeldlos bezahlt. Das zeigt eine repräsentative Studie der Bundesbank.
3: Der Trend zum Zahlen mit Karte, Smartphone und Co. setzt sich fort, heißt es von der Bundesbank. Zum ersten Mal lagen bargeldlose Bezahlmethoden im vergangenen Jahr insgesamt vorne. Am häufigsten kam dabei die Debitkarte zum Einsatz, vor allem die Girocard. Aber auch mobiles Zahlen mit Smartphone oder Smartwatch wird immer beliebter. In 45% aller Zahlungen griffen die Menschen aber immer noch zum Bargeld. Und das sollte auch weiter möglich bleiben, findet ein Großteil der Befragten, unabhängig von den persönlichen Vorlieben. Fiona Reinhardt, Nachrichtenredaktion.
1: Zum Fußball. Superstürmer Harry Kane hat England einen perfekten Start in die WM beschert. Kane war mit einem Doppelpack der entscheidende Mann beim 4:2-Sieg gegen Kroatien. Zuvor hatte Portugal mit Superstar Cristiano Ronaldo gegen den Außenseiter Demokratische Republik Kongo nur ein 1:1

0: 1:1 unentschieden erreicht. Ghana besiegte Panama in der Nachspielzeit mit 1:0.
1: Das Wetter.
2: Es ist bewölkt und trocken. Örtlich kann ein bisschen Nebel auftreten. Die Temperaturen gehen runter auf 18 bis 13 Grad. Am Tag wird es dann sommerlich heiß mit bis zu 33 Grad.
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3: A2 Hannover-Dortmund. Zwischen Kamen, Bergkamen und Dortmund-Nordost. 1 Kilometer Stau. Wir wünschen allen unterwegs gute Fahrt.
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2: Hallo, hallo. Herzlich willkommen hier in der Nacht mit mir, Johanna Tänzer. Ich bin bei euch. Haltet bitte durch. Es macht ein bisschen was mit mir. Ich muss euch jetzt einen Song spielen. Also ich möchte. Der heißt 5 AM. Wir haben aber erst 4 AM. Machen wir ihn jetzt. Ihn trotzdem spielen. 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

0: Das Wetter.
1: In der Nacht zum Donnerstag ist es bewölkt, regnen soll es aber nicht. Örtlich kann es mal Nebel geben. Die Werte gehen auf 18 bis 13 Grad runter. Am Tag wird es dann sommerlich und heiß mit bis zu 33 Grad.
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2: Zurzeit liegen uns keine Meldungen vor. Wir wünschen allen unterwegs gute Fahrt.
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1: Hallo zusammen. Herzlich willkommen im sehr frühen Donnerstag. Johanna Tänzer ist hier und dieses legendäre Intro. Muss man schon sagen, der Song ist ja schon fast kleiner Dinosaurier im Radio. Das ist Adam Lambert mit What Do You Want From Me?

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0: Also bitte lasst unsere Sehenswürdigkeiten in Ruhe.
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0: Leute, was besucht ihr in einer fremden Stadt? Genau, die Sehenswürdigkeiten, deswegen heißen die ja auch so. Die Tourismusbehörde von Pennsylvania in den USA, die warnt jetzt aber vor dem Fluch der Rocky-Statue, weil in Philadelphia, da steht ja die Statue des fiktiven Boxers und Kollege Sascha Fassbender ist da und auf dieser Statue liegt nämlich offenbar ein Fluch.
2: Ja, der Aberglaube wird da bestätigt. Wenn Fans der Rocky-Statue vor einem Spiel ein Trikot dieser Statue überstülpen, gab es immer bedeutende Niederlagen. In der NFL ist das allein dreimal passiert und jetzt eben auch im Fußball. Ecuador-Fans haben der Statue ihr gelbes Trikot angezogen, zack, 0-1 verloren.
0: Nein!
2: Ja.
0: Aberglaube ist schon so ein Ding im Fußball, ne?
2: Absolut. Glücksbringer und Rituale, die geben Halt und stärken das Selbstvertrauen, was wiederum die Konzentration erhöht und Stress und Ängste abbaut. Deswegen ist es ja auch bei Kindern zum Beispiel mega wichtig, so vor dem Schlafengehen bestimmte Rituale zu haben und die aber eben auch einzuhalten.
0: Ja, Sascha, jetzt sind die Millionäre bei der WM, aber keine Kinder.
2: Nee, genau. Trotzdem haben die ausgefallene Glücksbringer und Rituale, sehr verbreitet ist, immer mit demselben Fuß das Spielfeld betreten oder die hüpfen oft auf einem Bein, so auf das Spielfeld.
0: Ja, das hat man schon mal gesehen.
2: Ja, absolut, genau. Und bei der WM 2006 soll sogar der Italiener Gattuso bei jedem Training einen Pulli getragen haben, trotz großer Hitze. Und vor jedem Spiel packte er sogar seinen Koffer für eine mögliche Abreise.
0: Aber am Ende gab es einen Pokal.
2: Genau, genau. Gleiche WM, noch ein bisschen verrücktere Aberglaube, wie ich finde. Der französische Trainer stellte 2006 sein Team nach Sternzeichen auf. Skorpione blieben teilweise draußen auf der Bank, auch wenn sie gute Spieler waren.
0: Krass. Weißt du, der liest auch die Horoskope in der Prisma und glaubt da dran.
2: Und sagt dann, nee, du darfst jetzt hier nicht spielen. Zum Glück bin ich Steinbock.
0: So.
2: Und hier wusste ich gar nicht, dass es erlaubt ist. Giovanni Trapattoni schüttete bei der WM 2002 vor und während der Spiele auf Rasen und Bank Weihwasser.
0: Was?
2: Ja.
0: Krass.
2: Ein argentinischer Torwart ging 1990 noch mal ein bisschen weiter. Er pinkelte vor jedem Elfmeterschießen auf den Rasen, abgeschirmt von seinen Spielern.
0: Ich weiß nicht, ob das noch was mit so Ritualen zu tun hat oder ob das einfach nur eklig ist.
2: Ich finde es ziemlich eklig. Deswegen jetzt hier was ganz Knuffiges. Bei der WM 1998 küsste der Abwehrchef von Frankreich vor jedem Spiel die Glatze seines Torhüters.
0: Das ist süß und alles ist besser, als auf den Rasen zu pinkeln.
2: Richtig.
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0: Ich bin Ursula Winkler. Das Rahmenabkommen zwischen den USA und dem Iran tritt nach erfolgter Unterzeichnung mit sofortiger Wirkung in Kraft. Das gab der pakistanische Ministerpräsident Sharif auf der Plattform X bekannt. Teheran werde die Straße von Hormuz unverzüglich wieder öffnen und die USA würden die Seeblockade iranischer Häfen umgehend aufheben. Dass US-Präsident Trump und der iranische Präsident Pezeshkian die Vereinbarung unterzeichnet hätten, hatten zuvor auch Teheran und Washington bestätigt. Das Europaparlament hat dem Vorhaben der umstrittenen Rückkehrzentren für abgelehnte Asylbewerber in Drittstaaten zugestimmt. Die EU-Staaten müssen noch final zustimmen, das gilt aber als Formalie.
1: In die geplanten Abschiebezentren außerhalb der EU sollen Ausreisepflichtige kommen, die nicht in ihre Herkunftsländer zurückgebracht werden können, etwa weil das Heimatland sich weigert, sie zurückzunehmen. Unbegleitete Minderjährige sollen dahin nicht abgeschoben werden, Familien mit Kindern dagegen schon. Daran gibt es Kritik von Flüchtlingsverbänden. Ebenso daran, welche Deals mit den jeweiligen Drittstaaten dann gemacht werden und zu welchem Preis. Noch ist unklar, welche Länder bereit wären, diese Zentren einzurichten. Laut Bundesinnenminister Dobrindt sollen noch in diesem Jahr Vereinbarungen getroffen werden. Tine Klimach, Nachrichtenredaktion.
0: Kampf gegen das Liegestuhlchaos. Griechenland will bei der Kontrolle von Stränden künftig verstärkt auf Drohnen- und Satellitenbilder setzen. Dem Parlament in Athen liegt ein entsprechender Gesetzentwurf vor.
2: Für Strandbarbesitzer in Griechenland heißt es künftig, nicht nur die Gäste im Blick behalten, sondern auch den Luftraum. Drohnen sollen kontrollieren, ob zu viele Liegestühle und Sonnenschirme aufgestellt werden, wer seinen Strandabschnitt etwas zu großzügig möbliert. Könnte statt voller Kasse bald eine saftige Rechnung vom Staat bekommen. Und während die Urlauber irgendwann unter dem Sonnenschirm einschlafen, macht die Drohne keine Siesta. Takis Athen.
0: Zum Fußball. Superstürmer Harry Kane hat England einen perfekten Start in die WM beschert. Kane war mit einem Doppelpack der entscheidende Mann beim 4:2-Sieg gegen Kroatien. Zuvor hatte Portugal mit Superstar Cristiano Ronaldo gegen den Außenseiter Demokratische Republik Kongo nur ein 1:1 Unentschieden erreicht. Ghana besiegte Panama in der Nachspielzeit mit 1:0.
3: Das Wetter.
4: Die Nacht ist bewölkt, es bleibt aber trocken. Vereinzelt kann Nebel auftreten. Die Tiefstwerte, die liegen so zwischen 13 und 18 Grad. Am Tag wird es dann richtig heiß mit bis zu 33 Grad und einem Mix aus Sonne und Wolken.
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6: Zurzeit liegen uns keine Meldungen vor. Wir wünschen allen unterwegs gute Fahrt.
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7: Hallo zusammen, guten Morgen. Johanna Tänzer ist hier. Wünsche euch einen wunderschönen frühen Donnerstag und spiele euch jetzt hier Miles Smith mit Stargazing.

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0: BTS mit Swim, der Song zum 30-Grad-Wetter heute.
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0: Ja, aber es ist wichtig. Es ist auf jeden Fall wichtig, dass es sehr mucklig warm draußen ist. Ja. Kollege Robert Janz ist da. Hallo. Auch jetzt schon, ne? Wir stehen hier im T-Shirt.
2: Ja, also gestern war es ja schon richtig nett und vor allem auch sommerlich warm. Heute beginnt Meteorologen zufolge jetzt eine richtige Hitzewelle, die uns schon auch einige Tage im Griff haben wird. Also wir dürfen uns wirklich auf Temperaturen deutlich über 30 Grad freuen.
0: Ja, also ja. Liebe Freunde, sage ich an der Stelle, bewahrt euch mal bitte einen kühlen Kopf. Den brauchen wir nämlich, vor allen Dingen unsere Jungs bei der WM.
2: Ja, ganz genau. Also die WM haben wir natürlich auch heute wieder für euch im Blick. In so ungefähr 15 Minuten gehen in unserem WM-Studio die Lampen an und dann werden die Kollegen euch wieder Analysen und Zusammenfassungen und natürlich auch Ausblicke ready machen. Und heute ist übrigens auch ein ganz besonderer Tag für Bundestrainer Julian Nagelsmann, denn der Bundestrainer ist jetzt genau 1000 Tage im Amt.
0: Habe
2: ich nachgezählt, so. Immer mit Kreuzen im Kalender.

0: genau.
1: Und er kann bei seiner ersten WM auch tatsächlich auch Großes erreichen, theoretisch zumindest noch. Nach dem 7:1 zum Auftakt träumen die Fans jetzt natürlich vom Titel. Am Samstag wartet erst einmal die Elfenbeinküste.
0: Dann gibt's das nächste 7:1.
1: Mit Sicherheit.
0: Hoffentlich.

0: Über Glasfaser wird viel geredet. Was wirklich stimmt, das erklärt uns Klaus Müller, verantwortlich für den Glasfaserausbau bei der Telekom. Herr Müller, viele sagen, mein Internet reicht doch.
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0: Das Wetter.
1: Es ist bewölkt und trocken. Örtlich kann ein bisschen Nebel auftreten. Die Temperaturen gehen runter auf 18 bis 13 Grad. Am Tag wird es dann sommerlich heiß mit bis zu 33 Grad.
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2: A42 Dortmund-Kamp-Lindfort zwischen Oberhausen-Zentrum und Oberhausen-Buschhausen. 1 Kilometer Stau. Wir wünschen allen unterwegs gute Fahrt.
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1: Hallo, guten Morgen zusammen. Johanna Tänzer hier, wünsche euch einen schönen frühen Donnerstagmorgen. So, und wie startet man am besten in so einen Tag? Genau, mit einem richtig geilen 90er. Hier sind NSYNC.

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0: Simons mit Open Up. Hallo, guten Morgen zusammen.
1: Augenblick mal.
2: Also ich habe zum Anfang einfach ausprobiert, weil das so ein bisschen meine Eintrittskarte war in die Mannschaft von meinem Bruder. Da hat nämlich der Torwart auch gehört und ich gesagt, ich könnte das auch machen.
3: Beim Bruder in der Mannschaft angefangen als Torhüterin und mittlerweile ist sie Profi. Maria Luisa, kurz Mala Groß. Sie kommt aus Münster, Fußballstation unter anderem beim VfL Bochum und bis jetzt bei Bayern München. Doch neben dem erfolgreichen Fußball gab es auch das. Vor anderthalb Jahren bekam sie die Diagnose Krebs.
2: Da war das ein Schock. Also in erster Linie ein Schock, weil es mir eigentlich gut ging. Und man mit so einer Diagnose, die so ein bisschen aus dem Nichts kommt, die aber lebensbedrohlich ist, irgendwie überfordert ist, ist, glaube ich, auch kein Wunder und auch sehr normal.
3: Doch nach einer erfolgreichen Operation hat sie sich zurückgekämpft. Halt hat ihr dabei vor allem auch ihre Familie gegeben.
2: Ja, ich werde einfach gehalten, fühle mich da 100% wohl und sicher, egal in welchem Zustand, und dieses Vertrauen, das ist in mir drin.
3: Aufgewachsen in einem katholischen Umfeld in Münster und als ehemalige Messdienerin hat sie zusammen mit ihrem Bruder bis heute noch ganz enge Beziehungen.
2: Auch die Leiterrunde ist nach wie vor unser engster Freundeskreis. So zu Hause schön, also so einfach so hergelebte Normalität irgendwie.
3: Und zur Normalität gehört natürlich auch Fußball gucken und jetzt den Männern die Daumen drücken.
2: Ich wünsche mir natürlich wirklich eine erfolgreiche WM und ich glaube, dass es auch wirklich möglich ist. Also ja, ich sag mal so, Halbfinale ist drin.
3: Mehr über Mala Groß und auch den ganzen Podcast vom Bistum Münster auf augenblickmalonline.de. Stefan Klinkhammer von der Katholischen Kirche für Augenblick.

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1: Mit Marc Weiß. Schönen guten Morgen. Der Iran-Krieg ist fürs Erste beendet. In der Nacht haben sowohl US-Präsident Trump als auch der iranische Präsident das Rahmenabkommen unterzeichnet. Neben einer Waffenruhe wird auch die Straße von Hormuz wieder für den Schiffsverkehr geöffnet. Und zwar sofort, wie es heißt. Danny Hopper aus dem News-Team mit weiteren Einzelheiten.
2: Eigentlich sollte das Abkommen erst heute in der Schweiz unterzeichnet werden. Das wurde jetzt offenbar vorgezogen, damit die so wichtige Straße von Hormuz schneller geöffnet werden kann. Das meldet das US-Nachrichtenportal Axios. Denn die Meerenge ist extrem wichtig für den globalen Handel mit Öl, Gas und Dünger. Trump unterschrieb das Abkommen bei seinem Dinner mit Frankreichs Staatschef Macron in Schloss Versailles. Das Weiße Haus hat bei X ein Foto dazu veröffentlicht. Das Abkommen selbst umfasst 14 Punkte. Einige Fragen bleiben trotzdem offen, zum Beispiel wie es in Zukunft mit einer Maut für die Straße von Hormuz aussieht. Oder auch die Lage im Libanon. Gleich der erste Paragraph sieht auch ein Kriegsende zwischen Israel und der Hisbollah vor. Erst am Montag hatte Israels Ministerpräsident Netanyahu aber gesagt, der Krieg sei nicht abgeschlossen. Dann ist da auch noch das iranische Atomprogramm. Dazu fehlen im Abkommen klare Aussagen, genauso wie zum iranischen Raketenprogramm. Das alles soll jetzt in den nächsten 60 Tagen geklärt werden. Das erscheint vielen Beobachtern als sehr kurzer Zeitraum für so viele wichtige Punkte.
1: Danny Hoppe mit Infos, vielen Dank. Und jetzt die weiteren Themen in der Zusammenfassung. Nach dem G7-Treffen ist vor dem EU-Gipfel. In Brüssel treffen sich ab heute die Staats- und Regierungschefs der EU. Dabei geht es vor allem darum, wie Europa wirtschaftlich robuster auftreten kann. Auch die Lage in der Ukraine wird Thema sein. Nach dem Fund eines toten Kleinkindes in einem Auto in Schorndorf bei Stuttgart soll eine Obduktion die genauen Todesumstände klären. Das kündigte die Polizei am Abend an. Die Mutter soll das etwa 20 Monate alte Mädchen am Mittwoch über Stunden im Auto vergessen haben. Erst am Nachmittag entdeckte sie dann das leblose Kind im Wagen. England ist erfolgreich in die Fußball-WM gestartet. Unter ihrem deutschen Trainer Thomas Tuchel besiegten die Briten Kroatien am Abend mit 4:2. Bayern-Stürmer Harry Kane traf dabei gleich zweimal. England zählt bei dieser WM zum Kreis der Favoriten. Das war allerdings schon oft so. Seit 66 gab es trotzdem keinen WM-Titel. Cristiano Ronaldo ist mit Portugal dagegen sehr verhalten gestartet. Portugal holte gegen Außenseiter Kongo nur ein 1:1. Ronaldo selbst hatte keine allzu großen Momente in dem Spiel. Außerdem gewann Ghana noch gegen Panama mit 1:0. Die Partie Usbekistan gegen Kolumbien läuft noch. Und das waren die Nachrichten mit Marc Weiß.
3: Danke, Marc. 6:02 ist es. Sarah Borkowski hier. Guten Morgen. Es wird richtig warm heute in Oberhausen. Vormittags sind noch so ein paar Wolken unterwegs. Ab heute Mittag gibt es dann aber eindeutig mehr Sonne als Wolken. Und es bleibt bei bis zu 32 Grad trocken. Aktuell sind es auch schon 20 Grad im Kaisergarten. Morgen dann noch mal wärmer, um die 35 Grad. Aber viele Wolken über Oberhausen. Auf den Straßen alles fein. Und wenn ihr was seht, dann ruft er an. Oder ihr schickt eine WhatsApp an die Radio Oberhausen Hotline. Die Nummer dafür, das ist die 0800 60 60 321. Euch eine gute Fahrt.
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3: Ich wünsche euch einen guten Morgen mit Kanon. Das ist Waving Flag.

0: Das wird ein richtig guter Abend. Entweder beim Firmenlauf in Oberhausen oder auf unserem Exklusivkonzert. 6 nach 6 ist es. Hier ist Radio Oberhausen. So, Marc Forster singt heute Abend im Innenhof der Funke Mediengruppe für euch. Und er kommt ja auch nicht alleine. Bevor Marc Forster da auf die Bühne geht, steht da erstmal Rico Rayama. Der Mann, der war mal Gitarrist bei Sunrise Avenue. Und der freut sich auf einen guten Donnerstagabend mit euch.
1: It's gonna be really exclusive. Kind of a once in a lifetime experience. And a really, hopefully, really schönes Donnerstagabend in the summer. So it's gonna be sehr schön und super geil.
0: Sehr schön, super geil. Ein schöner Donnerstagabend im Sommer. Und es ist eine Once-in-a-Lifetime-Erfahrung heute Abend. Da hat er sich auch schon was vorgenommen. Das wird gut. Egal ob beim Konzert oder beim Lauf. Knallerabend heute. Ich bin mir da sehr, sehr sicher. Bei euch läuft Radio Oberhausen. Das ist Miley Cyrus jetzt mit ihrem Wrecking Ball.

Wenn geht, dann wollen wir alles haben und auf nichts verzichten. So sieht es auch bei Aerosmith aus. I don't wanna miss a thing. 17:45 ist gleich. Ihr hört Radio Oberhausen. Wenn so ein Mensch ein Instrument beherrscht, dann macht das schon auch was mit uns. Alexandra Stan dreht bei Saxophon jetzt ein ganz klein bisschen durch. Das ist ihr Mr. Saxo Beat. 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

0: David Guetta und Sia mit Beautiful People hier bei Radio Oberhausen. 6:30 ist es. Deswegen jetzt das Wichtigste aus Oberhausen und das hat Thomas Bertram aus der Nachrichtenredaktion jetzt live für uns. Guten Morgen.
1: Schönen guten Morgen.
0: Heute Abend gehen tausende Läufer in Oberhausen an den Start beim Sparkassen-Firmenlauf durch die neue Mitte. 4.500 Läufer rennen los, also so viele wie noch nie.
1: Ja, Start ist heute Abend um 6:45. Dann geht es über rund 5,5 Kilometer auf einem Parcours entlang des Rhein-Herne-Kanals. Und wenn ihr mitlauft, dann seid möglichst schon gegen 5:30 heute Abend da. Dazu rät der Veranstalter, damit alles pünktlich losgehen kann. Zum Firmenlauf hin kommt ihr dann am besten mit Bus, Bahn oder Fahrrad. Zwar gibt es Parkplätze und das Parkhaus am Aquapark, aber die könnten alle sehr schnell voll sein, sagen die Veranstalter.
0: Die Bedingungen für den Lauf sind heute ja allerdings nicht ohne. Ne? Rund 30 Grad sollen es ja werden. Für Erfrischung wird aber gesorgt.
1: Ja, die Strecke wird bewässert. Im Olga-Park gibt es eine Sprühnebeldusche und auch im Ziel wird für eine kühle Überraschung gesorgt, sagen die Veranstalter. Außerdem wird Mineralwasser an den Getränkeständen günstiger verkauft als ursprünglich vorgesehen.
0: Heute Abend startet der Sparkassen-Firmenlauf durch die neue Mitte. Mit am Start auch das Radio Oberhausen Speedteam und Bahnpendler mit dem RE 49 über Oberhausen. Die könnten heute früh Probleme bekommen. Grund, kaputtes Stellwerk.
1: Das sagt die Bahn. Der RE 49 ab Oberhausen endet demnach vorerst am Hauptbahnhof in Essen. Weiter Richtung Velbert fahren die Züge aktuell nicht planmäßig. Einige der Verbindungen fallen aus. Die Bahn will Pendler in ihrer Online-Reiseauskunft über aktuelle Probleme auf Stand halten.
0: Danke Thomas für die Infos. Alle Nachrichten, die kriegt ihr auch nochmal auf unserer Homepage oder ihr guckt in die Radio Oberhausen App. Kurz nach 6:30 ist es, also heute ist Sommer angesagt in Oberhausen. Noch ein paar Wolken heute Vormittag, dann kommt die Sonne richtig raus. Es bleibt trocken und wir kriegen bis zu 32 Grad. Im Moment haben wir auch schon 19 bei euch in Schmachtendorf. Morgen sind dann 35 Grad drin und das zusammen mit vielen Wolken über Oberhausen. Auf den Straßen bleibt es weiterhin entspannt. Wenn ihr was entdeckt, dann anrufen oder WhatsApp schicken an die Radio Oberhausen Hotline. Die Nummer dafür, das ist die 0800 60 60 321. Euch eine gute Fahrt.
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0: Ich wünsche euch einen großartigen Morgen. Das sind Hertz mit ihrem Wonderful Life.

Over My Shoulder. 6:39, hier ist Radio Oberhausen. Wirkt vielleicht manchmal so, aber ich bin überzeugt davon, es gibt immer jemanden, den wir lieben können. Wir machen Sigmar jetzt einfach mal ein bisschen Mut, wenn die beiden meinen, ja, niemand da zum Liebhaben. Das ist nobody to love.

0: die New Angels mit Daylight in Your Eyes. Ach komm, einen trinken wir doch aber noch zusammen. Den Satz, den höre ja nicht nur ich, den hören wir alle irgendwann mal. 6:45 ist bei euch läuft Radio Oberhausen. Ja, und immer wenn jemand so um die Ecke kommt, ist ja auch gesellig. Solange kein Ja-Aber von der anderen Seite kommt, das spielt Jans Herbst jetzt für uns durch.
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2: Wer sich entscheidet, auf irgendwas zu verzichten, der kriegt Stress. Es gilt ja zum Beispiel als sehr unfreundlich, keinen Alkohol zu trinken.
3: Trink doch mal ein Bierchen jetzt, Spaßbremse.
2: Da hilft's dir auch gar nicht viel, wenn du eigentlich total gute Laune hast. Ohne Bier gilt die nicht.
3: Der feine Herr will ja keinen Alkohol trinken.
2: Das kennen auch alle, die mal auf Fleisch verzichten.
4: Naja. Siehst übrigens ganz schön blass aus.
2: Und wenn du dann beim Grillen ganz freundlich die Bratwurst ablehnst, dann ist das wie eine üble Beleidigung.
4: Ja, ist ja gut, ich biete ja nur an. Du musst uns ja jetzt nicht deine Lebensweise aufzwängen hier.
2: Und dann musst du es schließlich am Ende nur noch deiner Oma verklickern.
5: Och, gar kein Fleisch? Na gut, mach ich dir halt Hähnchen.
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1: Mit Marc Weiß. Schönen guten Morgen. Darauf hatte die Welt in den vergangenen Wochen gehofft und gewartet. Jetzt ist es unterschrieben, das Rahmenabkommen der USA und des Irans über ein Kriegsende. Es tritt nach Angaben des Vermittlerlandes Pakistan auch direkt in Kraft. Danny Hopper aus dem News-Team, das heißt auch die Straße von Hormuz wird damit wieder geöffnet.
2: Genau, und das ist offenbar auch der Grund, warum das Abkommen schon in der Nacht unterzeichnet wurde und nicht wie ursprünglich geplant erst heute in Genf. Man wollte schlicht keine Zeit mehr verlieren und die für den Welthandel wichtige Meerenge so schnell wie möglich wieder öffnen. Das meldet das US-Nachrichtenportal Axios. Außerdem dürfte auch der Rahmen für die Unterschrift US-Präsident Trump gut gefallen haben. Er hat das Abkommen nämlich im Schloss Versailles unterschrieben beim Dinner mit Frankreichs Präsident Macron. Das Video davon hat das Weiße Haus auf X veröffentlicht. Das Abkommen umfasst 14 Punkte, wie etwa ein sofortiges Kriegsende an allen Fronten, also auch im Libanon. Unklar ist aber, ob sich auch wirklich alle daran halten und was passiert, sollte das nicht der Fall sein. Auch zum iranischen Atom- und Raketenprogramm sind noch viele Fragen offen, genauso wie zu einer möglichen iranischen Maut für den Schiffsverkehr in der Straße von Hormuz. In den nächsten 60 Tagen wollen die USA und der Iran genau über diese Fragen weiter verhandeln und das Weiße Haus hat schon eingeräumt, dass das ziemlich herausfordernd werde.
1: Infos von Danny Hopper aus dem News-Team. Vielen Dank und jetzt die weiteren Themen in der Zusammenfassung. Nur einen Tag nach dem G7-Treffen kommen die Staats- und Regierungschefs der EU ab heute in Brüssel zusammen. Auf der Agenda stehen unter anderem der nächste EU-Haushalt und die wirtschaftliche Gesamtsituation. Weitere Themen sollen das Verhältnis der EU zu China und die Lage in der Ukraine sein. Apple wird als Reaktion auf die im KI-Boom gestiegenen Speicherchip-Kosten die Preise erhöhen. Seitdem die gesamte Branche massiv in den Bau von riesigen KI-Rechenzentren investiert, kann kaum noch jemand normale Speicherchips für Endgeräte produzieren. Deshalb werden diese Chips immer teurer. Im niedersächsischen Peine ist ein verurteilter Mörder aus dem Gefängnis geflohen. Der Mann entkam bei einem begleiteten Freigang mit seinem Motorrad, nachdem er die Maschine offenbar aus einer Garage geholt hatte. Warum der JVA-Mitarbeiter bei ihm das alles offenbar nicht verhindern konnte, sagte die Polizei nicht. Ein Foto des Gesuchten findet man im Netz. Bei der Fußball-WM hat jetzt auch England ein klares Ausrufezeichen gesetzt. Die Three Lions besiegten Kroatien 4-2. England mit dem deutschen Trainer Thomas Tuchel überzeugte vor allem offensiv. Harry Kane von Bayern München glänzte mit sogar 2 Toren. Mitfavorit Portugal kam dagegen nicht über ein 1-1 gegen die Demokratische Republik Kongo hinaus. Der Favorit tat sich über weite Strecken schwer. Superstar Cristiano Ronaldo blieb im Spiel eher blass. Kongo erzielte dafür das erste Tor des Landes bei einer Weltmeisterschaft überhaupt. Und das waren die Nachrichten mit Marc Weiß.
3: Danke, Marc. 7:03 gleich, Sarah Borkowski hier. Guten Morgen. Es sind noch ein paar Wolken unterwegs. Später gibt's aber immer mehr Sonne und richtig warm wird's. 32 Grad schaffen wir. 20, die haben wir jetzt auch schon bei euch in Bifang. Morgen nochmal wärmer mit 35 Grad in Oberhausen und relativ vielen Wolken, die dann über unserer Stadt hängen. Auf den Autobahnen mittlerweile ein bisschen Stau. Die A3 Oberhausen Richtung Köln zwischen Lierich und Duisburg-Wedau, da braucht er gerade 5 Minuten länger. Dann habe ich die A59 für euch. Dienstlaken Richtung Duisburg zwischen Duisburg-Althamborn und im Kreuz Duisburg. Da braucht er gute 10 Minuten mehr. Und die 516 Oberhausen Richtung Eisenheim zwischen dem Kreuz Oberhausen und Eisenheim. Da sind es auch 5 Minuten, die er länger braucht. Und wenn ihr noch was seht, dann ruft da an oder schickt eine WhatsApp an die Radio Oberhausen Hotline. Nummer dafür 0800 60 60 321. Euch eine gute Fahrt.
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3: Ich wünsche euch einen guten Morgen mit Benson Boone und all seinen beautiful things. Oh.

0: 11 nach 7 ist es. Ihr hört Radio Oberhausen. Das wird schön heute Abend. Voll und warm. Es ist Firmenlauf in der neuen Mitte. Und zwar so ein großer wie noch nie. 4.500 Anmeldungen für den Lauf heute Abend. Und das Radio Oberhausen Speed Team, das ist ja auch am Start. Dieses Jahr leider ohne mich, weil Arm noch kaputt. Aber Radio Oberhausen-Hörerin Melanie läuft heute Abend mit und ist jetzt schon mal live am Telefon. Und Melanie, du machst ja gerade auch schon Sport. Guten Morgen erstmal.
1: Ja, guten Morgen. Stimmt, ich bin mit dem Fahrrad unterwegs zur Arbeit.
0: Ach, das ist dein Aufwärmprogramm.
1: Ja, genau. Und dann noch ein bisschen Pflicht, bevor es dann heute Abend losgeht.
0: Meine Güte, wie doll freust du dich auf heute Abend?
1: Ja, sehr. Ich bin mega motiviert, muss ich sagen.
0: Okay, hast du ein persönliches Ziel? Was willst du erreichen?
1: Ja, ich habe ein Ziel habe ich. Ich möchte gerne unter 30 Minuten ins Ziel einkommen.
0: Oh.
1: Das ist mein Ziel, ja.
0: Oh, okay. Wir gucken, ob das was wird. Und ansonsten freuen wir uns einfach auf einen netten Abend.
1: Auf jeden Fall, ja. Der Spaß sollte immer im Vordergrund stehen.
0: So, und den haben wir, glaube ich, sowieso immer. Also es ist jedes Jahr eine super tolle Veranstaltung. Melanie hat sich ein ambitioniertes Ziel gesetzt. Ich stehe im Ziel und feuer an. Das Radio Oberhausen Speed Team heute auf der Strecke. Ich auf der Bühne. Ich sage einfach mal bis später. Bei euch läuft Radio Oberhausen. Hier

Maroon 5 und ganz viele Erinnerungen, auf die Sie mit uns zusammen anstoßen. Memories ist das, Viertel nach sieben ist es auch und bei euch läuft Radio Oberhausen.

Peter Andre und sein Mysterious Girl. 18 nach 7 ist es. Hier ist Radio Oberhausen. Liebe Musik, du schaffst es wie keine zweite, meinen Kopf auszumachen. Das wäre so eine Zeile, die ich in einem Liebesbrief an die Musik schreiben würde. Der von Bebe Rexha, also der Liebesbrief, der hört sich so an. Das ist ihre New Religion.

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0: Schulz mit All This Love hier bei Radio Oberhausen. 7:30 ist es. Deswegen jetzt das Wichtigste aus Oberhausen und das hat Thomas Bertram aus der Nachrichtenredaktion jetzt live für uns. Guten Morgen.
1: Guten Morgen.
0: Heute Abend gehen tausende Läufer in Oberhausen an den Start. Es ist Firmenlauf durch die neue Mitte und es haben sich 4.500 Menschen angemeldet und das sind so viele wie noch nie.
1: Start ist heute Abend um 6:45, dann geht es über einen rund 5,5 Kilometer langen Parcours entlang des Rhein-Herne-Kanals und wenn ihr mitlauft, dann seid möglichst schon gegen 17.30 Uhr da. Dazu rät der Veranstalter, damit es dann auch pünktlich losgehen kann. Zum Firmenlauf hin kommt ihr als Teilnehmer und Besucher am besten mit Bus und Bahn oder Fahrrad. Zwar gibt es Parkplätze und das Parkhaus am Aquapark, aber die könnten sehr schnell voll sein, sagen die Veranstalter.
0: Und die Bedingungen für den Lauf, die sind ja heute auch nicht ohne. Rund 30 Grad sollen es werden, aber für Erfrischung wird gesorgt.
1: Ja, die Strecke wird bewässert. Im Olga-Park gibt es eine Sprühnebel-Dusche und auch im Ziel eine kühle Überraschung, sagen die Veranstalter. Außerdem wird Mineralwasser an den Getränkeständen günstiger verkauft als ursprünglich vorgesehen.
0: Heute Abend startet der Sparkassen-Firmenlauf durch die neue Mitte mit am Start das Radio Oberhausen Speedteam und Bahnpendler, die mit dem RE49 über Oberhausen unterwegs sind. Die könnten heute Morgen Probleme kriegen. Grund ist da ein kaputtes Stellwerk.
1: Das hat uns die Bahn gesagt. Der RE49 ab Oberhausen endet demnach vorerst am Hauptbahnhof in Essen. Weiter in Richtung Velbert fahren die Züge aktuell nicht planmäßig. Einige Verbindungen fallen aus. Die Bahn will Pendler in ihrer Online-Reiseauskunft über aktuelle Probleme auf Stand halten.
0: Danke Thomas für die Infos. Alle Nachrichten, die kriegt ihr auch nochmal auf radiooberhausen.de oder ihr guckt in unsere App. Kurz nach 7:30 ist, heute wird es richtig warm bei uns in Oberhausen. Also heute Vormittag das zusammen mit ein paar Wolken. Ab heute Mittag dann aber mehr Sonne als Wolken und es bleibt trocken. 32 Grad schaffen wir maximal. 20, die sind es jetzt auch schon im Olga-Park. Morgen dann nochmal wärmer, um die 35 Grad. Das dann aber mit vielen Wolken über Oberhausen. Bisschen mehr an Stau ist zusammengekommen mittlerweile. Ihr steht auf der A2, Oberhausen Richtung Dortmund, zwischen dem Kreuz Oberhausen und Königshardt. 5 Minütchen braucht ihr da länger, genau wie auf der A3. Oberhausen Richtung Arnheim, zwischen Holten und dem Kreuz Oberhausen ist da der Stau. Weiter geht's mit der A3 Arnheim Richtung Köln. Zwischen dem Kreuz Oberhausen und Duisburg-Wedau braucht ihr 10 Minuten mehr. Und schneller geht's wieder auf der A52 Düsseldorf Richtung Essen. Zwischen dem Kreuz Breitscheid und Essen-Harzopf, da sind's wieder 5 Minuten, die ihr länger braucht. Genau wie auf der A59 Dienstlaken Richtung Duisburg, zwischen Duisburg-Althamborn und dem Kreuz Duisburg ist Stau. Habt ihr noch was? Dann anrufen oder WhatsApp schicken an die Radio Oberhausen Hotline. Nummer dafür 0800 60 60 321. Euch eine gute Fahrt.
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0: Ich wünsche euch einen guten Morgen.

0: Stirbt mal keiner, das halten wir jetzt mal eben fest. Mal eben 16 Millionen. So viel hat der Umbau vom CineStar in der Neuen Mitte gekostet. 7:37 ist es hier, das Radio Oberhausen. Ja, gestern war die große Neueröffnung und wir haben uns das für euch angeguckt. Oliver Flock ist CineStar-Geschäftsführer. Oliver, was hat sich denn jetzt so für uns Besucher im Kino geändert?
1: Also wir eröffnen, glaube ich, das modernste Kino aus Europa. Es ist praktisch das ganze Kino alles einmal auf links gedreht worden. Es sind nur die Wände stehen geblieben. Wir haben ein IMAX-Kino, wir haben 4 Dolby Atmos-Säle, wir haben 2 Boutique-Kinos, wir haben einen wunderbaren Marketplace vorne, wo die Leute durchgehen. Wir haben Lounge-Ecken, also das ganze Kino ist komplett neu. Überall Laserprojektionen drin und Sound vom Feinsten.
0: Und wir haben mehr Platz für unseren Hintern. Also die Sitze, die sind breiter geworden und ganz viele haben sogar eine verstellbare Lehne und bewegliche Fußteile. Kino ist halt schon auch nochmal was anderes als Netflix auf der Couch.
1: Dieses gemeinsame Zusammensein, gemeinsam lachen, gemeinsam weinen, Riesenleinwände, fast 200 Quadratmeter große Leinwände und das Soundsystem. Und das kriegt man zu Hause einfach nicht.
0: Ja, erst recht, wenn man so einen Mini-Fernseher hat wie ich. Also sagen die anderen immer, ne, ich bin ja fein mit dem. Neueröffnung vom CineStar gestern Abend. Das modernste Kino aus Europa haben wir jetzt in der Neuen Mitte. Also sagt der Kinogeschäftsführer. Bei euch läuft Radio Oberhausen.

Warum, würden Sie gern wissen? Die Backstreet Boys mit I Want It That Way. 7:44. Ihr hört Radio Oberhausen mit ja, toll und gleichzeitig ah. Und was wenn? Das kommt von Holly Humberstone jetzt. Ja, wir machen uns verletzlich, wenn wir uns verlieben. Und ja, geht auch nicht immer gut. Aber es fühlt sich trotzdem erstmal gut an. Das sind Hollys Hins und Hers. Das ist To Love Somebody.

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3: Mit Ralf Bosse. Bei der Fußballweltmeisterschaft hat England den ersten Schritt Richtung 16. Finale gemacht. Die Three Lions setzen sich in einem unterhaltsamen Spiel mit 4:2 gegen Kroatien durch und haben sich als heißer Titelkandidat ins Gespräch gebracht. Weniger überzeugend präsentierte sich Portugal. Der Europameister von 2016 kam gegen die Demokratische Republik Kongo nicht über ein 1:1 hinaus. Von Superstar Cristiano Ronaldo war wenig zu sehen.
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4: Mit Marc Weiß. Schönen guten Morgen. Der Iran-Krieg ist erstmal beendet. In der Nacht schon haben sowohl US-Präsident Trump als auch der iranische Präsident Pezeshkian ihr Rahmenabkommen unterzeichnet. Neben einer Waffenruhe wird auch die Straße von Hormuz wieder für den Schiffsverkehr geöffnet und zwar sofort, wie es heißt. Danny Hoppe aus dem News-Team mit weiteren Einzelheiten.
5: Eigentlich sollte das Abkommen erst am Freitag in der Schweiz unterzeichnet werden. Das wurde jetzt offenbar vorgezogen, damit die so wichtige Straße von Hormuz schneller geöffnet werden kann. Das meldet das US-Nachrichtenportal Axios. Denn die Meerenge ist extrem wichtig für den globalen Handel mit Öl, Gas und Dünger. Trump hat das Abkommen bei seinem Dinner mit Frankreichs Staatschef Macron in Schloss Versailles unterschrieben. Das Weiße Haus hat bei X ein Foto dazu veröffentlicht. Das Abkommen selbst umfasst 14 Punkte. Einige Fragen bleiben trotzdem noch offen, zum Beispiel wie es in Zukunft mit einer Maut für die Straße von Hormuz aussieht. Oder auch die Lage im Libanon. Gleich der erste Paragraph sieht auch ein Kriegsende zwischen Israel und der Hisbollah vor. Erst am Montag hatte Israels Ministerpräsident Netanyahu aber gesagt, der Krieg sei nicht abgeschlossen. Dann ist da auch noch das iranische Atomprogramm. Dazu fehlen im Abkommen klare Aussagen, genauso wie zum iranischen Raketenprogramm. Das alles soll jetzt in den nächsten 60 Tagen geklärt werden. Das erscheint vielen Beobachtern als sehr kurzer Zeitraum für so viele wichtige Punkte.
4: Danny Hoppe aus dem News-Team mit Infos. Vielen Dank. Jetzt die weiteren Themen in der Zusammenfassung. Nach dem G7-Treffen ist vor dem EU-Gipfel. In Brüssel treffen sich ab heute die Staats- und Regierungschefs der EU. Dabei geht es vor allem darum, wie Europa wirtschaftlich robuster auftreten kann. Auch die Lage der Ukraine wird ein Thema sein. Eine beruhigende Meldung zum Sommer. Beim Test von Sonnenschutzmitteln für Kinder hat die Mehrheit der Produkte beim UV-Schutz sehr gut abgeschnitten. Die Testsieger kosten weniger als 3 Euro pro 100 Milliliter und seien in Supermärkten, Discountern und Drogeriemärkten erhältlich, meldet die Stiftung Warentest. Die meisten eher teuren Produkte haben im Test schlecht abgeschnitten. Der Spieltag bei der Fußball-WM ist abgeschlossen. Im letzten Spiel gewann Kolumbien vorhin mit 3:1 gegen Usbekistan. Gestern Abend war auch England erfolgreich in die WM gestartet. Unter ihrem deutschen Trainer Thomas Tuchel besiegten die Briten Kroatien mit 4:2. Bayern-Stürmer Kane traf dabei gleich zweimal. England zählt bei dieser WM zum Kreis der Favoriten. Das war allerdings schon oft so. Seit 66 gab es trotzdem keinen WM-Titel. Cristiano Ronaldo ist mit Portugal dagegen eher verhalten gestartet. Portugal holte gegen den Außenseiter nur ein 1:1 und Ronaldo selbst hatte keine großen Momente in dem Spiel. Außerdem gewann Ghana gestern gegen Panama mit 1:0. Und das waren die Nachrichten mit Marc Weiß.
6: Danke, Marc. 3:08. Sarah Borkowski hier. Guten Morgen. Sommer heute angesagt bei uns in Oberhausen. Also noch so ein paar Wolken unterwegs, so bis heute Mittag. Und dann kommt die Sonne richtig raus und brät uns. Also es bleibt trocken bei bis zu 32 Grad. Im Moment haben wir auch schon 20 bei euch in Stierum. Morgen sogar 35 Grad. Das dann zusammen mit vielen Wolken über Oberhausen. Auf den Autobahnen ein bisschen voller geworden. Hier braucht ihr gerade mindestens 10 Minuten länger. Ich habe die A3 für euch. euch. Oberhausen Richtung Arnheim. Zwischen Holten und dem Kreuz Oberhausen, da braucht er die 10 Minuten mehr. Und so läuft das jetzt eigentlich bei allen Staus, die ich euch vorlese, durch. Also A3 Arnheim Richtung Köln. Zwischen dem Kreuz Oberhausen und dem Kreuz Kaiserberg. Stau 10 Minuten länger für euch. Genau wie auf der A52 Düsseldorf Richtung Essen. Zwischen dem Kreuz Breitscheid und Essen-Kettwig braucht er länger. Genau wie auf der A59 Dienstlaken Richtung Duisburg. Zwischen Duisburg-Althamborn und dem Kreuz Duisburg 10 Minuten plus für euch. Und die 516 fehlt noch. Oberhausen Richtung Eisenheim. Zwischen Sterkrade und Eisenheim auch 10 Minuten plus für euch. Habt ihr noch was? Dann anrufen oder WhatsApp schicken. An die Radio Oberhausen Hotline Nummer 0800 60 60 321. Euch eine gute Fahrt.
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6: Ich wünsche euch einen guten Morgen. Das ist Leonie.

0: Anthony mit Don't Worry. Ich gebe Startwellen 3 und 4. Oh Gott, ich muss mich noch kurz sortieren bis heute Abend. Und ihr lauft dann beim Firmenlauf. Ja, also, mein Arm möchte noch nicht, dass ich wieder joggen gehe, sonst wäre ich aber sowas von dem Radio Oberhausen Speedteam mitgelaufen beim Firmenlauf. Deswegen bin ich heute Abend dann das Obercheerleader für euch. Also für das Radio Oberhausen Speedteam. Einer, der mitläuft, ist unser Hörer Dennis. Und deswegen ist er jetzt auch am Telefon. Guten Morgen, Dennis.
1: Guten Morgen, Sarah.
0: So, bist du schon wach? Bist du fit? Hast du Bock? Gleich drei
1: Absolut.
0: Fragen auf einmal.
1: Absolut. Ich bin heiß wie Frittenfett. Ich habe Lust heute Abend. Wetter passt. Ich freue mich.
0: Ich habe eben schon mit Melanie telefoniert. Die hat ein großes Ziel. Sie sagt, ich will unter einer halben Stunde laufen. Hast du dir was vorgenommen?
1: Ja, also wenn ich die letzten Jahre so überlege, habe ich das auch immer geschafft.
0: Okay.
1: Meine Zeit war immer so 22 Minuten. Ich hoffe, die erreiche ich wieder.
0: Okay, ihr macht mir so ein bisschen Lust auf den Pokal jetzt. Also.
1: Ja, sagen wir so, viel Zeit. Ne? Letztes Jahr, glaube ich, hatten wir ja das Glück, dass die Frauenpokal.
0: Ich glaube, 2 Jahre ist es tatsächlich schon
1: oder
0: her.
1: Oder 2 Jahre schon.
0: Aber einen Pokal haben wir schon. Vielleicht holen wir heute Abend den zweiten.
1: Ja, ich sag mal so, jetzt sind die Männer dran.
0: Ja gut, dann gebt ihr Mühe. Also, jetzt hat er sich selber ein bisschen Druck auch gemacht, ne? Das Radio Oberhausen Speedteam heute beim Firmenlauf auf der Strecke mit insgesamt 4.500 anderen. Das wird toll. Ich freue mich so doll auf euch alle. Sweet.

Composure. Mit Two Sweeps. Viertel nach acht ist es. Ihr hört Radio Oberhausen. Du bist wie so eine Sommerbrise. Es ist auch schon wirklich, ich finde es ein schönes Kompliment. Was Cool in the Gang jetzt hier raushauen, das ist fresh für euch.

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0: Mein Superstar heißt Thomas Bertram. Halb neun ist es. Komm, deswegen jetzt das Wichtigste aus Oberhausen. Das hat Thomas Bertram aus der Nachrichtenredaktion jetzt live für uns. Guten Morgen.
1: Schönen guten Morgen.
0: Auf dem Postweg in Sterkrade hat es gestern Abend einen schweren Unfall mit einem E-Scooter gegeben.
1: Ja, passiert ist der Unfall gegen Viertel nach neun, sagt die Polizei. Ein Jugendlicher war mit seinem E-Scooter in ein Auto geprallt. Der 15-Jährige wurde demnach durch die Wucht des Aufpralls zunächst gegen die Windschutzscheibe und dann mehrere Meter durch die Luft geschleudert. Dabei wurde er schwer verletzt.
0: Wie der Unfall passiert ist, das muss jetzt noch genauer geklärt werden, sagt die Polizei.
1: Ja, der junge Scooterfahrer war wohl entgegen der vorgesehenen Fahrtrichtung auf dem Gehweg unterwegs, wollte dann zwischen geparkten Autos durch auf den Fahrradstreifen des Postwegs wechseln und dabei kam es zum Zusammenstoß. Wenn ihr den Unfall gesehen habt und der Polizei als Zeuge helfen könnt, den Kontakt kriegt ihr bei uns auf der Homepage in den Nachrichten.
0: Auf radiooberhausen.de und heute startet der Firmenlauf durch die neue Mitte mit so vielen Läufern wie noch nie.
1: Ja, 4.500 Läufer gehen an den Start und gelaufen wird ein rund 5,5 Kilometer langer Parcours entlang des Rhein-Herne-Kanals. Und weil es heute ziemlich heiß werden soll, will der Veranstalter entlang der Strecke für die ein oder andere Abkühlung sorgen. Zum Beispiel wird es im Olga-Park eine Sprühnebeldusche geben. Start ist um 6:45 heute Abend und nach Zieleinlauf wird am Aquapark dann die After-Run-Party gefeiert.
0: Danke Thomas für die Infos. Finde dich mit deinem Superstar-Sign-Up. Alle Nachrichten, die kriegt ihr nochmal auf unserer Homepage oder ihr guckt in die Radio Oberhausen-App. Kurz nach 8:30 ist ein paar Wolken jetzt noch unterwegs, später aber mehr Sonne und es wird richtig warm. 32 Grad, die schaffen wir in Oberhausen. 22, die sind es jetzt im Revierpark von der Ort. Morgen nochmal wärmer, 35 Grad dann. Dann allerdings relativ viele Wolken, die über Oberhausen hängen. Auf den Autobahnen ein bisschen voller. Hier braucht ihr gerade mindestens 10 Minuten länger. Ich habe die A3 für euch, Köln Richtung Arnheim. Zwischen dem Kreuz Oberhausen West und dem Kreuz Oberhausen. Da braucht ihr eine knappe Viertelstunde länger. Die braucht ihr auch mehr auf der A3. Arnheim Richtung Köln, zwischen dem Kreuz Oberhausen und dem Kreuz Kaiserberg Stau. Und dann fehlt noch die A52, Essen Richtung Düsseldorf, zwischen Essen-Rüttenscheid und Essen-Kettwig. Da braucht ihr die Viertelstunde länger. Habt ihr noch was? Anrufen oder WhatsApp schicken. An die Radio Oberhausen Hotline, Nummer dafür 0800 60 60 321. Euch eine gute Fahrt.
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0: Ich wünsche euch einen guten Morgen mit Pitbull. Das ist Timber.

0: jubel da zusammen gegeneinander und dann feiern wir zusammen. 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
0: 36. Also ihr könnt ein Private Viewing gewinnen für eins der Vorrundenspiele der deutschen Mannschaft bei der WM. 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Dafür jubelt ihr so kreativ wie möglich. Diese Party, die haben wir gestern schon rausgehauen. Unsere Hörerinnen Sandra und Natalia haben gestern Morgen live gegeneinander gejubelt und haben echt alles gegeben. Ich fand gerade den Anfang bei Sandras Jubel so, so süß.
2: Okay, von der Lipperstraße bis zum WM-Pokal. Deutschland kämpft und siegt nochmal.
0: Und die Entscheidung war schwer, aber das Private Viewing am Samstag, das ging hier. Die Sandra, Glückwunsch!
3: Sandra!
2: Ja!
0: Bisschen gefreut hat sie sich. Ja, und für Natalia gibt's für das Spiel ein 5 Liter Fass Bier. Also, alle vorbereitet für Samstag für das nächste Spiel der deutschen Mannschaft. Und wir machen das auch nochmal mit diesem Private Viewing. Am 25. Juli spielen die Deutschen nochmal. 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

44 ist es. Bei euch läuft Radio Oberhausen. Kurze Beziehungsverhandlungen machen wir jetzt mit Blue. Anklagepunkt, du bist auch fremdgegangen. Und es sind auch genug Beweise da, sagen sie zumindest. Das ist All Rise.

43 haben wir's. Ich habe einen Blitzer für euch. Beziehungsweise Klaus hat ihn entdeckt, Bescheid gesagt. Und ich gebe jetzt weiter, dass auf der Bifangstraße auf Höhe vom ehemaligen Sportplatz gerade geblitzt wird. Danke fürs Bescheid sagen, Klaus. Wenn ihr was habt, 0800 60 60 321. Das ist die Radio Oberhausen.

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1: Mit Marc Weiß. Schönen guten Morgen. In Nordrhein-Westfalen stehen uns jetzt ein paar heiße Tage ins Haus. Viele wird es in den nächsten Tagen deshalb vermutlich zum Abkühlen ins Freibad oder auch an Flüsse oder Seen ziehen. Die Deutsche Lebensrettungsgesellschaft warnt aber nochmal eindringlich vor Leichtsinn und tödlichen Badeunfällen. Danny Hopper aus dem News-Team. Auch die Hitze kann gefährlich werden, wenn man nicht aufpasst. Der Deutsche Wetterdienst hat für einige Teile des Landes sogar eine amtliche Hitzewarnung rausgegeben.
2: Genau, betroffen ist vor allem der Südwesten NRWs. Hier kann es heute bis zu 33 Grad geben. Die amtliche Warnung des Deutschen Wetterdienstes gilt erstmal von 11 bis 19 Uhr. In den nächsten Tagen wird es zum Teil aber noch heißer. Der Deutsche Wetterdienst rät deshalb vor allem älteren und kranken Menschen bei den hohen

0: Temperaturen genug zu trinken. Auch das Arbeiten fällt vielen bei solchen Temperaturen natürlich schwerer und hier sind viele Unternehmen auch nicht wirklich gut aufgestellt, sagen Experten des Versicherungskonzerns Allianz und verweisen auf den Klimawandel. Südliche Länder würden Hitzewellen schon seit Jahrzehnten bei der Stadtplanung, der Bauweise und im Arbeitsalltag berücksichtigen. Bei uns sehen die Experten hier einen großen Nachholbedarf. Sie schlagen mehr helle Fassaden, mehr schattige Plätze und mehr Grünflächen vor. Außerdem flexiblere Arbeitszeiten, also dass man bei Hitze zum Beispiel früher anfangen oder auch die Mittagshitze vermeiden kann. Die Siesta sei kein Mittagsschläfchen, sondern ein Risikomanagement. Insgesamt brauche man in Deutschland am Arbeitsplatz einen besseren Hitzeschutz, sagt die Allianz.
1: Infos von Danny Hoppe aus dem News-Team. Vielen Dank und jetzt die weiteren Themen in der Zusammenfassung. Das Rahmenabkommen zwischen den USA und dem Iran tritt laut Vermittler Pakistan sofort in Kraft. Teheran werde die Straße von Hormus unverzüglich öffnen. Die USA würden die Seeblockade aufgeben. Das schreibt der pakistanische Ministerpräsident Sharif auf der Plattform X. Im niedersächsischen Peine ist ein verurteilter Mörder aus dem Gefängnis geflohen. Der Mann entkam bei einem begleiteten Freigang mit seinem Motorrad, nachdem er die Maschine offenbar aus einer Garage geholt hatte. Warum der JVA-Mitarbeiter das offenbar nicht verhindern konnte, sagte die Polizei nicht. Die meisten Deutschen halten sich laut Umfragen selbst für sehr gute Autofahrer. Die Frage ist allerdings, woran man das misst. Beim Einfädeln auf die Autobahn läuft es jedenfalls offenbar nicht so gut. Das hat der Autoclub Europa in einer Studie herausgefunden. In rund 20% der Fälle gab es leichte oder auch schwere Fehler, die dann auch eine echte Gefährdung nach sich zogen. Ganz vorne bei den Fehlern liegt laut ACE in Deutschland der fehlende Blinker beim Einfädeln. Auf Platz 2 folgt das sofortige Rüberziehen auf die mittlere oder linke Spur. Auf Platz 3 dann der eigentliche Klassiker, der Beschleunigungsstreifen wird zu kurz oder viel zu lang bis zum Ende befahren. Laut Studie gibt es größere regionale Unterschiede. Die meisten Fehler beim Einfädeln wurden in Sachsen beobachtet, die wenigsten in Berlin. Und das waren die Nachrichten mit Marc Weiß.
2: Danke, Marc. Gleich 9:03. Sarah Borkowski hier. Guten Morgen. Es wird richtig warm heute bei uns in Oberhausen. Also heute Vormittag sind noch so ein paar Wolken unterwegs. Ab heute Mittag dann aber knalle Sonne und 32 Grad. Aktuell 23 am Haus Ripshorst. Morgen dann nochmal wärmer, 35 Grad. Da aber relativ viele Wolken, die dann über unserer Stadt hängen. Auf den Autobahnen bleibt es ein bisschen voller. Hier braucht ihr gerade mindestens 10 Minuten länger. Geht los mit Stau auf der A3. Köln Richtung Arnheim zwischen dem Kreuz Oberhausen West und dem Kreuz Oberhausen. Da braucht er eine Viertelstunde länger. Dann habe ich die A3 für euch. Arnheim Richtung Köln jetzt zwischen Dienstlaken Süd und dem Kreuz Oberhausen West. Da braucht er 10 Minütchen länger. Genau wie auf der A40. Dortmund Richtung Duisburg zwischen Bochum-Wattenscheid und Essen-Frillendorf ist Stau. Und Stau haben wir auch auf der 516. Oberhausen Richtung Eisenheim zwischen dem Kreuz Oberhausen und Eisenheim braucht er auch 10 Minütchen länger. Und einen Blitzer habe ich auch noch. Bifangstraße. Auf der Höhe vom ehemaligen Sportplatz wird geblitzt, hat Klaus Bescheid gesagt. Danke dafür. Und wenn ihr was habt, dann auch anrufen oder WhatsApp schicken an die Radio Oberhausen Hotline. Nummer dafür 0800 60 60 321. Euch eine gute Fahrt.
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2: Ich wünsche euch einen guten Morgen mit Coolio und seinem Gangsters Paradise.

0: finde, das ist definitiv schon wieder was, auf das wir ein bisschen stolz sein können. Oberhausen hat jetzt das modernste Kino Europas. 8:50 ist gleich, ihr hört Radio Oberhausen. Ja, das Scene ist da in der neuen Mitte. Das wurde die letzten 10 Monate renoviert und gestern war dann die große Neueröffnung. Die Säle alle neu gemacht, das ganze Foyer neu gestaltet, neues Dach und. Ich könnte noch ewig weiterreden jetzt. Das Kino, das war trotzdem die ganze Zeit geöffnet. Jetzt sind aber auch die anderen Säle alle offiziell im Einsatz und es gibt jetzt 2 Boutique-Säle. Und das Hellwas, was wir jetzt im Kopf haben, das löst CineStar-Geschäftsführer Oliver Flock jetzt zusammen mit uns auf. Oliver, was ist denn jetzt bitte ein Boutique-Saal?
1: Das sind unsere kleinsten Kinos gewesen. Die hatten vorher 120 Sitzplätze. Die haben jetzt nur noch 32 Sitzplätze. Und da gibt es wirklich so 2er-Sitzplätze als Private Suites. Also richtig so Suiten, wo man drin sitzen kann. Und auch mit elektrisch verstellbaren Stühlen und auch mit einem sensationellen Soundsystem.
0: Da können wir dann das Fußteil hochmachen und die Lehne nach hinten und liegen quasi in diesem Sessel. Es klingt schon nach was sehr Besonderem. Oliver Fock hat aber trotzdem einen anderen Favoriten jetzt im Kino.
1: Mein Favorite ist das IMAX-Kino. Das Bild ist so glasklar. Da ist wirklich schwarz ist schwarz auf der Leinwand. Der Sound ist eine Bombe und die elektrisch verstellbaren Sitze sowieso. Also mein Favorit ist das IMAX-Kino.
0: Wir können das jetzt auch alles ganz offiziell ausprobieren. Das CineStar in der neuen Mitte ist gestern wieder eröffnet oder neu eröffnet worden. Bei euch läuft Radio Oberhausen.

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0: Romal mit Papa Ute hier bei Radio Oberhausen. Halb zehn ist es. Deswegen jetzt auch das Wichtigste aus Oberhausen. Und das hat Thomas Bertram aus der Nachrichtenredaktion jetzt live für uns. Guten Morgen.
1: Guten Morgen.
0: Auf dem Postweg in Sterkrade, da hat es gestern Abend einen schweren Unfall mit einem E-Scooter gegeben.
1: Ja, passiert ist der Unfall gestern Abend gegen 8:45, sagt die Polizei. Ein Jugendlicher war mit seinem Scooter in ein Auto geprallt. Der 15-Jährige wurde demnach durch die Wucht des Aufpralls erst gegen die Windschutzscheibe des Autos und dann mehrere Meter durch die Luft geschleudert. Dabei wurde er schwer verletzt.
0: Wieder, wie dieser Unfall passiert ist, das muss noch genauer geklärt werden. Das sagt zumindest die Polizei.
1: Ja, der junge Scooterfahrer war wohl entgegen der vorgesehenen Fahrtrichtung auf dem Gehweg unterwegs, wollte dann zwischen geparkten Autos hindurch auf den Fahrradstreifen des Postwegs wechseln und dabei kam es dann zum Zusammenstoß. Wenn ihr den Unfall gesehen habt und der Polizei als Zeuge helfen könnt, den Kontakt kriegt ihr bei uns auf der Homepage in den Nachrichten.
0: Auf radiooberhausen.de und sonst heute Abend Firmenlauf durch die neue Mitte mit so vielen Läufern wie noch nie.
1: 4.500 gehen an den Start und gelaufen wird ein rund 5,5 Kilometer langer Parcours entlang des Rhein-Herne-Kanals. Und weil es heute ziemlich heiß werden soll, will der Veranstalter entlang der Strecke für die ein oder andere Abkühlung sorgen.

0: zum Beispiel wird es im Olga-Park eine Sprühnebeldusche geben. Start ist um 6:45 heute Abend und nach Zieleinlauf wird am Aquapark dann die After-Run-Party gefeiert.
1: Danke Thomas für die Infos, alle Nachrichten, die kriegt ihr auch nochmal auf radiooberhausen.de oder ihr guckt in unsere App. Kurz nach 9:30 ist Sommer angesagt heute. Nach ein paar Wolken jetzt noch heute Vormittag kommt die Sonne richtig raus, es bleibt trocken, wir kriegen bis zu 32 Grad und es ist auch jetzt schon gut warm. 25 sind es am Stärkrader Tor, morgen dann 35 Grad drin und da ist gerade auch die amtliche Warnung vor extremer Hitze reingekommen. Neben der Hitze haben wir auch noch viele Wolken morgen. Ein bisschen Stau gibt's auch noch. Hier braucht ihr gerade mindestens 5 Minuten länger. Ich habe die A2 für euch, Oberhausen Richtung Dortmund zwischen dem Kreuz Oberhausen und Königshardt. Da braucht ihr 5 Minuten länger. Dann die A3, Köln Richtung Arnheim zwischen dem Kreuz Oberhausen West und dem Kreuz Oberhausen. Da braucht ihr 10 Minuten mehr. Und die A40, Dortmund Richtung Duisburg zwischen Bochum-Wattenscheid West und Essen-Frillendorf. Da sind es auch knappe 10 Minütchen, die ihr länger braucht. Geblitzt wird auch auf der Bifangstraße auf Höhe vom ehemaligen Sportplatz. Danke fürs Bescheid sagen und wenn ihr auch noch was habt, dann anrufen oder WhatsApp schicken an die Radio Oberhausen Hotline. Die Nummer dafür, das ist die 0800 60 60 321. Euch eine gute Fahrt.
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1: Ich wünsche euch einen guten Morgen. Das sind Robin Schulz und Kiddo mit All We Got.

0: Mark Forster gibt sein Exklusivkonzert hier im Innenhof der Funke Mediengruppe. Die Tickets dafür, die gab es nicht zu kaufen, die konntet ihr nur gewinnen. Heißt, das wird intim und schön heute Abend einfach. Und Mark hat auch schon verraten, was er euch so spielen wird.
1: Also natürlich die Banger und die Brecher. Da freue ich mich, dass ich ein paar davon habe, dass ich eigentlich relativ sicher weiß, das wird schon irgendwie klappen, wenn die Songs kommen. Die liebe ich also.
0: Ja, und ihr hoffentlich auch, die Banger und die Brecher. Ich wünsche euch ein super Konzert und ich winke vom Firmenlauf in Oberhausen ab und zu mal rüber. Bei euch läuft Radio Oberhausen.

alle Instrumente am Ende nochmal so durch. Savage Garden. To the Moon and Back hier bei Radio Oberhausen. 9:43 ist es. Ich wünsche euch einen guten Morgen. Jetzt mit den Sugar Babes. Das ist...

0: Ray mit Where's My Husband? 11:50 ist gleich nach 10. Kriegt er den Kollegen Tobi Witter hier bei Radio Oberhausen. Und Tobi, du guckst auch schon mal auf heute Abend, ne?
1: Ja, na klar. Wir freuen uns zusammen mit euch auf das Exklusivkonzert in Essen heute Abend. Es steht ja nicht nur Mark Forster auf der Bühne, sondern der ehemalige Gitarrist von Sunrise Avenue, Rico Reiermer, ist auch noch mit dabei. Vorher legt auch noch ein DJ auf. Und es gibt auch noch was zu gewinnen bei mir in der Sendung. Das also gleich alles ab 10.
0: Vorher legt noch ein DJ auf, macht er sich ganz schön klein. Tobi legt für euch auf. Also viel Spaß mit DJ Tobi gleich. Ich wünsche euch einen wundervollen Abend und sonst sehen wir uns beim Firmenlauf später. Ich bin Sarah Borkowski oder wir hören uns morgen früh ab 6 wieder hier bei Radio Oberhausen.

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3: Mit Ralf Bosse. Bei der Fußball-WM beginnt heute der zweite Spieltag der Gruppenphase, unter anderem mit dem Duell Tschechien gegen Südafrika. Beide Teams haben ihr Auftaktspiel verloren. Eine weitere Niederlage würde die Chancen auf das Achtelfinale deutlich schmälern. Tschechiens Trainer Miroslav Kubek spricht deshalb bereits von einem Pflichtsieg. Entscheidend soll dabei Stürmer Patrik Schick von Bayer Leverkusen werden, der nach seiner starken Bundesliga-Saison bisher noch nicht zur Entfaltung kam.
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4: Mit Marc Weiß. Schönen guten Morgen. Der Streit um die Finanzierung von Rettungswageneinsätzen beschäftigt in diesen Minuten auch den NRW-Landtag. In einer Aktuellen Stunde geht es um einen Kompromissvorschlag der Landesregierung, der den Streit zwischen Kommunen und Krankenkassen entschärfen soll. Hintergrund sind die Kosten für sogenannte Fehlfahrten, bei denen Patienten am Ende nicht ins Krankenhaus gebracht werden, weil sie zum Beispiel vor Ort versorgt werden konnten. Die Opposition sieht hier noch viele offene Fragen. Einzelheiten aus dem Landtagsstudio dazu von José Nasiandi.
5: Der Streit läuft seit Monaten. Die Krankenkassen wollen die Kosten

0: für die Leerfahrten künftig nicht mehr übernehmen. Das Land schlägt deshalb jetzt als Kompromiss vor, dass die Kassen in diesem Jahr zumindest die Hälfte der Kosten tragen. Für die Kommunen reicht das nicht aus. Sie befürchten ein Milliardenloch in ihren Haushalten und warnen, dass Patienten am Ende selbst zur Kasse gebeten werden könnten. Wie festgefahren die Fronten zuletzt waren, zeigen diese Sätze von Ministerpräsident Wüst. Noch vor dem jetzigen Kompromiss machte er vor einigen Wochen deutlich:
1: Ich finde diesen Umgang nicht in Ordnung, mit der Angst der Menschen zu spielen. Und die Krankenkassen sollen bloß nicht glauben, dass wir uns von denen erpressen lassen. Das ist nicht in Ordnung.
0: Die SPD kritisiert als Opposition den Vorschlag der Landesregierung als unzureichend und sie macht Druck. Die Übergangsregelung soll nur bis Ende des Jahres gelten. Ab dem nächsten Jahr soll eine bundesweite Reform die Finanzierung des Rettungsdienstes neu ordnen.
2: José Inasian hier mit Infos. Vielen Dank. Und jetzt die weiteren Themen in der Zusammenfassung. Die für einen möglichen Einsatz in der Straße von Hormus vorgesehenen Schiffe der deutschen Marine sind unterwegs ins Rote Meer. Sie sollen dort in der Straße von Hormus stationiert werden, sagte Verteidigungsminister Pistorius. Dabei dürfte es vor allem um das Aufspüren von Minen gehen. Die Handelsroute soll wieder vollständig geöffnet werden. Der Aufwärtstrend im seit Jahren kriselnden Wohnungsbau hält an. Im April wurden rund 20.000 Baugenehmigungen für Wohnungen und Häuser erteilt. Das sind über 9% mehr als vor genau einem Jahr. Genehmigt heißt allerdings noch nicht gebaut. Aktuell fehlen in Deutschland Schätzungen zufolge etwa 1 Million Wohnungen. Der seit dem Abend in Tübingen vermisste 6-Jährige ist wohlbehalten in Stuttgart gefunden worden. Der Junge sei dort am Morgen alleine angetroffen worden, sagte ein Polizeisprecher. Möglicherweise sei er mit dem Zug nach Stuttgart gefahren. Eine beruhigende Meldung zum Sommer. Beim Test von Sonnenschutzmitteln für Kinder hat die Mehrheit der Produkte beim UV-Schutz sehr gut abgeschnitten. Die Testsieger kosten weniger als 3 € pro 100 Milliliter und seien in Supermärkten, Discountern oder Drogeriemärkten erhältlich, meldet die Stiftung Warentest. Und bei den Cremes gilt grob der Trend, je teurer, desto schlechter. Die meisten teuren Produkte haben im Test eher schlecht abgeschnitten. Das teuerste Produkt bekam sogar die Note mangelhaft. Die durchgefallenen Cremes hielten laut Warentest den angegebenen Sonnenschutzfaktor nicht immer ein oder sie hatten keinen ausreichenden UVA-Schutz. Weitere Infos zum Test und alle Ergebnisse gibt es wie immer auf test.de. Und das waren die Nachrichten mit Marc Weiß.
3: Viel Sonne, wenig Wolken und bis zu 32 Grad. Ja, da warnt der Deutsche Wetterdienst tatsächlich auch schon vor Hitze. Heute Abend kommen ein paar Wolken dazu, die sind aber nur zur Deko da. Morgen zieht sich dann aber mehr zu. Wir bekommen zwar bis zu 35 Grad, aber Achtung, morgen kann es dann schon erste Hitzegewitter geben. Die bringen dann auch gerne mal Sturm und Hagel mit. 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Und jetzt der Verkehrsservice für euch um 9:45 mit der A3 Oberhausen nach Arnheim zwischen Oberhausen-Holten und dem Kreuz Oberhausen. 3 Kilometer Stau seid ihr in 10 Minuten durch. Dann die A57 Krefeld nach Nimwegen zwischen Alpen und Sonsbeck. Ähnliches Spiel, 10 Minuten plus, hier 2 Kilometer Stau. Dann habt ihr Blitzer gemeldet, unter anderem aus Gelsenkirchen von der Gladbecker Straße. In Bottrop ist die Horster Straße mit dabei. In Mülheim der Bräucher Waldweg, in Oberhausen die Bifangstraße, in Wesel die Feldstraße, in Mörs die Kaldenhauser Straße oder auch in Hamminkeln zum Beispiel der Westring. Und wenn ihr noch was entdeckt, dann sagt Bescheid.
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3: Zusammen an diesem Donnerstag. Ja, wir freuen uns natürlich mit euch zusammen nachher auf das Exklusivkonzert unter anderem mit Marc Forster in Essen. Wir sprechen aber auch gleich so ein bisschen über das Wetter. Ne, jetzt wird es wieder warm, jetzt kommen wieder alle um die Ecke und sagen, oh, ist das warm. Vorgestern hieß es noch, oh, ist das kalt. Musik, da können wir uns, glaube ich, ganz gut drauf einigen. Gibt es jetzt ein super Duett von Lady Gaga und Bruno Mars. Die with a smile.
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0: aktuelle Musik ist das von Tiffany Harris. Habt ihr gehört hier in eurem Lieblingsradio?
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0: Ja, letzte Woche oder so hatte ich noch die dicke Jacke an und die Dicke auf der Couch und jetzt ist schon wieder, jetzt ist schon wieder so warm. Mehr als 30 Grad sind heute auch schon drin und morgen sogar bis zu 35 Grad. Dann kommen auch schon wieder die ersten Hitzegewitter zu uns. Gibt wieder was zu meckern. Kollege Kevin Zimmer, der macht mit uns nochmal so ein Wettermecker. Auffrischkurs jetzt.
2: Ach, da kommen wir schnell wieder rein, ne? Denn wenn wir eins können, sobald es ein bisschen wärmer wird, dann ist es genervt stöhnen.
3: Leute, das ist so warm!
2: Ich hab das mal durchgerechnet, ne? 33 Grad nach Steuern und Abgaben kommt da höchstens 18 Grad bei uns an.
4: Ja, gut.
2: Ja, es gehört halt zur Wahrheit dazu. Die Temperaturen sind ja gar nicht das Schlimme. Das Schlimme ist ja nur, dass uns jetzt alle sagen, dass es heiß ist.
5: Heiß, heißer Deutschland.
2: Pfiffig, ja, merke ich mir. Jetzt vielleicht noch was mit Tieren, schalten wir mal um vom ZDF zu RTL.
6: Wenn die Thermometeranzeige steigt, suchen die großen Katzen, die geselligen Dickhäuter und die flinken Pinguine eine kühle Erfrischung.
2: Ja, da werden die Texte von Inka Bause direkt weitergereicht. Vielen Dank, dass ihr uns ab heute alle nochmal sagen werdet, dass es heiß ist. Wenn es euch nicht geben würde, würde ich vermutlich in Daunenjacke und Moonboots draußen stehen und denken, aber doch heiß. Danke also für die Rettung. Und natürlich werden wir wieder Tipps gegen die Hitze bekommen. Da ist so viel Überraschendes dabei.
7: Ganz viel Wasser trinken.
8: Nicht zu kalte Sachen essen, eher so leichte Kost wie Salat.
2: Aber Vorsicht, auch der könnte kalt sein, zur Sicherheit vielleicht mit Käse überbacken. Und natürlich leichte Klamotten tragen. Ich sehe mich schon in einer beigen Leinenhose und einem weißen Leinenhemd barfuß durch die Straßen laufen. Sehe ich aus wie ein Sektenführer, aber es kühlt ganz schön. Mein Lieblingstipp ist übrigens der hier.
9: An heißen Tagen verschafft man sich Abkühlung, wenn man mit der Wärmflasche ins Bett geht. Allerdings gefüllt mit kaltem Wasser, so der Rat des Bundesinstitut für öffentliche Gesundheit.
2: Bam, die wissen, was zu tun ist. Ohne die würden wir uns 80 Grad heißes Wasser in die Wärmflasche kippen. Reicht jetzt aber auch mit den Tipps.
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0: André Tanneberger aus Bochum. Oder kurz ATB. 9 p.m. Till I Come. Das macht bei dem Wetter doch richtig Lust. Auf Festivals und ganz entspannten Cocktailschlürfen. Das ist der Donnerstagvormittag. 20 nach 10 haben wir es durch. Tobi Bitter ist hier. Tag zusammen.
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0: Viel Sonne und nur wenig Wolken bekommen wir bei bis zu 32 Grad. Der Deutsche Wetterdienst, der warnt auch tatsächlich schon vor Hitze. Heute Abend bekommen wir dann wieder ein bisschen Schatten in Form von Wolken. Die haben aber noch keinen Regen mit dabei. Morgen dann, ja, immer mehr Wolken an diesem Freitag. Dann bis zu 35 Grad soll es morgen geben. Aber dann können sich eben auch schon wieder Gewitter bilden. Und die bringen dann, wenn sie dann runterkommen, auch Sturm und Hagel mit. Jetzt der Verkehrsservice um kurz nach 10:30 für euch mit der A3 Oberhausen nach Arnheim. Zwischen Oberhausen-Holten und dem Kreuz Oberhausen 3 Kilometer plus 10 Minuten. Dann sind wir auch schon bei den Blitzern, die ihr gemeldet habt. In Gelsenkirchen auf der Gladbecker Straße, in Bottrop auf der Horster Straße, in Mülheim auf der Kölner Straße, in Oberhausen auf der Biefang Straße, in Wesel auf der Feldstraße, in Hamminkeln auf dem Westring, in Sonsbeck auf der Parkstraße. Und wenn ihr noch was entdeckt habt, dann sagt Bescheid.
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0: Ich wünsche euch einen richtig schönen, entspannten Donnerstag. Vormittag Musik jetzt von Benson Boone.

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0: Luis Capaldi. Großartige Stimme hier am Donnerstagvormittag.
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0: Und am 27., also in 9 Tagen, feiern wir wieder mit euch eine dicke, fette, bunte Party mit dem Rainbow Festival in Köln. Da ist alles Mögliche mit dabei. Ne? Die No Angels, Kamrat und auch der DJ Felix Jehm, der war letztes Jahr schon mit dabei. Der freut sich mega auf das Jahr dieses Mal auch wieder. Und er hat auch schon was Schönes für euch geplant.
2: Ich weiß gar nicht, wie viel ich schon announcen darf. Ich glaube, ich darf euch noch keinen Namen nennen. Aber es gibt auf jeden Fall eine mega crazy krasse Überraschung beim Rainbow Festival dieses Jahr, weil ich werde eine neue Single rausbringen, kurz vorher. Und die neue Single ist mit einem Artist, der auch beim Rainbow Festival im Lineup ist dieses Jahr. Und mehr darf ich noch nicht verraten. Und wir werden den Song dann gemeinsam performen.
0: Okay, also ihr werdet also live dabei sein. Was genau? Da war also noch nicht verraten. Karten gibt's noch bei rainbowfestival.de. Und zum Einstimmen auf Felix Jehn gibt's ihn jetzt hier zusammen mit Cascada für euch. Boy, You Turn Me.

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0: Musik von Kiss, das sind die 90er, ach Quatsch, die 90er, 79, so die 70er bei uns, darauf wollte ich hinaus. 10 vor 11 haben wir es gleich, wieder die Nachrichten hier bei uns.
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1: Mit Marc Weiß. Schönen guten Tag. Gute Nachricht von den Rohölmärkten. Nach der Unterzeichnung des Rahmenabkommens zur Beendigung des Iran-Krieges ist der Ölpreis noch einmal deutlich gesunken. Das eröffnet zumindest die Chance auf weiter sinkende Spritpreise. Wann das allerdings genau passiert, wissen wir natürlich nicht. Das Abkommen tritt sofort in Kraft. Das heißt auch, die Straße von Hormus wird für den Schiffsverkehr wieder freigegeben. Und hier kommt auch die Bundeswehr ins Spiel. Sie könnte bei der Sicherung der wichtigen Meerenge helfen und unter anderem Minen räumen. Danny Hopper aus dem News-Team, Verteidigungsminister Pistorius, hat vorhin beim NATO-Treffen schon gesagt, dass man für diesen Einsatz bereit sei.
2: Ja, und die Vorbereitungen dafür laufen auch schon. Zwei Schiffe der deutschen Marine sind auf dem Weg ins Rote Meer. Das Minenjagdboot Fulda und das Versorgungsschiff Mosel mit insgesamt rund 140 Soldatinnen und Soldaten an Bord. Die Fulda ist darauf spezialisiert, Gefahren unter Wasser zu entdecken und zu beseitigen. Dabei kommen Über- und Unterwasserdrohnen zum Einsatz, aber auch Minentaucher. Beide Schiffe hätten schon den Suezkanal passiert, sagte Pistorius. Sie steuern demnach einen Hafen im afrikanischen Djibouti an. Dort soll der mögliche Einsatz in der Straße von Hormus dann weiter vorbereitet werden. Ob es wirklich zu dem Einsatz kommt, ist laut Pistorius noch offen. Dazu brauche man noch einen klaren völkerrechtlichen Rahmen. Und auch der Iran und der Oman müssten der Minenräumung noch zustimmen, sagt Pistorius.
1: Danny Hoppe mit Infos. Vielen Dank. Und jetzt die weiteren Themen in der Zusammenfassung. Nach dem Fund eines toten Kleinkindes in einem Auto in Schorndorf bei Stuttgart wird gegen die Mutter wegen fahrlässiger Tötung ermittelt. Das meldet die Stuttgarter Staatsanwaltschaft. Die Frau soll das etwa 20 Monate alte Mädchen gestern über Stunden im Auto vergessen haben. Erst am Nachmittag entdeckte sie ihre leblose Tochter. Deutsche Arbeitnehmer schummeln öfter bei den Kosten auf Dienstreisen als andere. In einer aktuellen Umfrage unter Geschäftsreisenden aus 5 Ländern sagten 26% der Deutschen, dass sie bei ihrer Firma regelmäßig unzulässige Spesen einreichen. Und damit liegen sie vor Frankreich, Spanien, den USA.

0: und Großbritannien. Bei der Fußball-WM geht es heute in den zweiten Spieltag der Gruppenphase. Dabei steht für zwei Teams schon viel auf dem Spiel. Tschechien trifft auf Südafrika und für beide geht es schon jetzt ums sportliche Überleben. Infos aus dem WM-Studio von Ralf Bosse.
1: Beide Mannschaften sind mit einer Niederlage in die WM gestartet. Eine weitere Pleite würde die Chancen auf das Achtelfinale deutlich verschlechtern. Tschechiens Trainer Miroslav Kubek spricht deshalb von einem klaren Pflichtsieg und fordert vor allem mehr Durchschlagskraft in der Offensive. Im Fokus steht dabei Stürmer Patrick Schick, der nach seiner starken Bundesliga-Saison für Bayer Leverkusen bislang noch nicht ins Turnier gefunden hat. Gegen Südkorea blieb der Angreifer nahezu wirkungslos. Nun soll er im Spiel gegen Südafrika den Unterschied machen.
0: Infos aus dem WM-Studio von Ralf Bosse. Vielen Dank. Und das waren die Nachrichten mit Marc Weiß.
2: Viel Sonne, wenig Wolken und Temperaturen von mehr als 30 Grad erwarten uns heute schon. Später kommen ein paar Wolken dazu, die haben aber nur Deko-Charakter. Der Regen ist heute noch kein Thema. Morgen am Freitag wird sogar noch ein bisschen wärmer, bis zu 35 Grad sind dann drin. Aber Achtung, dann steigt auch schon wieder das Gewitterrisiko. Und wenn Gewitter runterkommen, dann bringen die auch gerne mal Sturm und Hagel mit. 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Und damit sind wir beim Verkehrsservice um kurz nach 11 und der A3 von Köln nach Oberhausen. Zwischen dem Kreuz Breitscheid und Oberhausen-Lierich 4 Kilometer, Viertelstunde plus. Die A3 jetzt von Oberhausen nach Arnheim. Zwischen Oberhausen-Holten und dem Kreuz Oberhausen 2 Kilometer. Plant da mal 10 Minuten mehr ein. So, dann haben wir Blitzer von euch gemeldet bekommen. Zum Beispiel in Mülheim der Bräucherwaldweg. Dann haben wir in Wesel die Feldstraße, in Mörs die Kaldenhauser Straße, in Haminkel der Westring und ihr habt bestimmt auch noch was entdeckt, oder?
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2: Sagt gern Bescheid.
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2: Tag zusammen und ja, komm, jetzt wollen wir gar nicht schon wieder mit irgendwas von Gewitter oder so anfangen. Wir wollen doch den Sommer feiern. Und das machen wir heute mit euch zusammen. Wir feiern ein bisschen Sommer. Wir feiern unser kleines Sommergeräusche-Quiz. Und es gibt was zu gewinnen bei mir. Und zwar ein Thermobecher. Und passend dazu, was braucht man im Sommer? Na klar, eine Sonnencreme. Machen wir die Sonnencreme eigentlich dann in den Thermobecher? Nee, ich glaube nicht. Ne? Mehr dazu in 10 Minuten bei mir in der Sendung. Das ist jetzt Musik für euch von DJ Snake und Justin Bieber.

0: Da schwimmt der Teddy nochmal eine Runde durchs Programm. Teddy Swims haben wir gerade gehört. Mr. Know-It-All. Und ja, wir könnten jetzt schon wieder meckern über das Wetter, ne? Also vor 2-3 Wochen war es noch zu kalt. Vielleicht ist es heute mit etwas mehr als 30 Grad auch schon wieder zu warm. Morgen sind schon wieder Gewitter angesagt. Man hat immer was zu meckern, oder? Aber wir wollen das Wetter ein bisschen abfeiern. Es wird ja jetzt wieder schöner. Und damit wir quasi uns mental so ein bisschen von der Heizdecke verabschieden können, dann wollen wir den Sommer auch direkt noch ins Radio hören, ins Radio holen. So, das Ganze mit einem Quiz. Lena Schweikert ist bei mir im Studio.
1: Genau, ein akustisches Quiz, wenn du es so willst. Wir suchen typische Sommergeräusche. Jetzt so Meeresrauschen oder Klingeln vom Eismann. Das wäre ja jetzt ein bisschen zu einfach. Deswegen haben wir
0: so einen Spaghetti-Becher jetzt.
1: Spaghetti-Eisbecher. Das wäre toll, ne?
0: Oh, sag doch nicht Eismann. Oh.
1: Ja, also der sabbernde Tobi wäre wahrscheinlich auch ein tolles Geräusch.
0: Nein,
1: darum geht es jetzt aber nicht. Nein, wir haben so ein paar Töne rausgesucht, die man tatsächlich auch fast nur im Sommer hört, bei denen man aber schon so ein bisschen genauer hinhören muss.
0: Also im Laufe der Sendung heute werdet ihr auf jeden Fall nochmal ein Geräusch hören und wer meint es zu wissen, der schickt direkt eine WhatsApp hier ins Studio, würde ich sagen.
1: Ja, und am Ende ziehen wir dann unter allen richtigen Antworten dann den Gewinner oder die Gewinnerin und als Belohnung gibt's von uns ganz praktisch eine Tube Sonnencreme, weil das braucht man definitiv jetzt in den kommenden sehr warmen Tagen, die dann hoffentlich auch besser auszuhalten sind. Nicht verbrennen, Eincreme ist wichtig.
0: Ja, und ich glaube, wenn wir schon bei Akustik sind, wenn wir jetzt nur das Thema Sonnencreme, ich hab die schon in der Nase direkt.
1: Oh, ich liebe den Geruch von Sonnencreme.
0: Ja, och, das hat doch direkt schon so ein Urlaubsfeeling. Mhm. Selbst wenn man gerade keinen Urlaub hat, einfach mit Sonnencreme einschmieren, Augen zumachen.
1: Das bisschen unter der Nase.
0: Genau. Sollen wir das Geräusch einfach schon mal...
1: Ja, ich bin ja selber ganz gespannt.
0: Ja, also das unser gesuchtes Sommergeräusch. Ist das hier, Achtung?
1: Das ist ein Beat.
0: Ja, es ist kein taktvolles Klatschen, das kann ich euch schon mal sagen. Vielleicht habt ihr ja eine Idee, schickt mir gerne WhatsApp ins Studio.
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0: Und Achtung jetzt...

0: passende Musik dazu von der Miami Sound Machine. Aus den 80ern ist das schon. Der Dr. Beat, der kann uns jetzt gerne verarzten bei dem Wetter.
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0: UGL Topic, Arash und Delcom bringen uns durch den Donnerstagvormittag. 20 nach 11 haben wir es durch.
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0: Dieser Donnerstag ist so richtig schön sommerlich. Bis zu 32 Grad sind drin. Wolken sind aktuell nur so ein paar dünne Vorhänge, sag ich mal, am Himmel unterwegs. Zum Abend hin kommen dann ein paar neue dazu, aber auch die sind dann nur zur Deko da. Morgen am Freitag wird es dann noch mal ein bisschen wärmer. Der Deutsche Wetterdienst, der warnt auch für heute Morgen schon vor Hitze. Und was bringt Hitze mit? Ja, Hitzegewitter sind morgen tatsächlich möglich. Und wenn sie runterkommen, dann bringen sie vielleicht auch mal eine Sturmböe oder einen Hagelschauer mit. Kurz nach 11:30 der Verkehrsservice jetzt für euch mit der A2 Oberhausen nach Dortmund zwischen dem Kreuz Oberhausen und Oberhausen-Königshardt. 2 Kilometer Stau, 10 Minuten plus die A3 von Oberhausen nach Arnheim. Zwischen Oberhausen-Holten und Dienstlaken Süd 3 Kilometer plus eine Viertelstunde hier. Und dann habt ihr Blitzer gemeldet, und zwar in Mühleheim am Bräucher Waldweg, in Wesel auf der Feldstraße, in Sonsbeck auf der Parkstraße oder in Förde auf der Frankfurter Straße. Und wenn ihr auch noch einen Blitzer habt, dann meldet euch
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0: Zusammen. Und Leute, wenn ihr die Chance habt, jetzt für 3 Minuten 52 zu tanzen, dann nutzt diese Chance jetzt. Musik von Justin Timberlake. Das ist Sexy Back, die 2000er. Die zwingen doch schon förmlich zum Tanzen.

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0: Das ist Musik aus den 90ern von Sascha, If You Believe. Am Donnerstagmittag, 11:45 haben wir es jetzt. Und wir spielen heute noch den ganzen Tag über das Sommergeräusche-Quiz sozusagen. Wir wollen das Wetter da draußen ein bisschen abfeiern. Und ihr macht wieder echt mega gut mit. Also was soll ich sagen? Unser WhatsApp-Kanal, der bläht sich hier schon förmlich auf. Der Lostopf, der füllt sich so langsam. Aber ein paar von euch haben mir Nachrichten geschickt, wo ich sagen muss, ja, da müssen wir streng sein. Also entweder was knapp daneben ist oder doch, weil es weit vorbei ist. Also wir hören noch mal rein in das Sommergeräusch. So, es ist definitiv nicht die Luftpumpe und es ist auch kein Kartenspiel. Und auch hier Schwimmflossen darf ich nicht gelten lassen. Und mehr Tipps gebe ich euch jetzt nicht. Schickt mir eine WhatsApp-Sprachnachricht ins Studio.
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1: Mit Marc Weiß. Schönen guten Tag. Seit der Nacht steht das Abkommen zwischen dem Iran und den USA. Beide Seiten haben es inzwischen unterschrieben. Und die Folgen spüren wir tatsächlich an den Tankstellen. Diesel kostete gestern nur noch 3 Cent mehr als unmittelbar vor dem Krieg. E10 ist aktuell noch 6 Cent teurer. Grund ist der Ölpreis. Der ist nach der Unterzeichnung nochmal deutlich runtergegangen. Danny Hopper aus dem News-Team. Der Preis für die Nordseesorte Brent zum Beispiel liegt jetzt bei $77 pro Barrel. Das klingt fast normal.
2: Genau, mal zum Vergleich. Im Frühjahr, kurz nach Ausbruch des Krieges, kostete das Barrel der Nordseesorte Brent mehr als $126, also fast $50 mehr als jetzt. Zuletzt hatte sich die Lage an den Ölmärkten ja schon deutlich entspannt. Die Einigung auf das Rahmenabkommen ist jetzt natürlich auch nochmal ein wichtiges Signal. Denn die Straße von Hormuz soll jetzt für den Schiffsverkehr so schnell wie möglich wieder freigegeben werden. Im Gegenzug wollen die USA die Seeblockade iranischer Häfen aufheben. Das heißt, der Weg für das Öl ist wieder frei. Die US-Großbank Goldman Sachs geht deshalb davon aus, dass sich die Ölausfuhren aus der Region am Persischen Golf bis Ende des nächsten Monats wieder normalisieren werden.
1: Nun wird aber der Schiffsverkehr in der Straße von Hormuz wahrscheinlich nicht von jetzt auf gleich anlaufen können.
2: Nein, das hat auch der Verband Deutscher Reeder vorhin gesagt. Aus seiner Sicht wird das noch ein paar Wochen dauern, weil jetzt ja erstmal noch Minen aus der Straße von Hormuz beseitigt werden müssen. Hierbei könnte auch die Bundeswehr helfen. 2 Schiffe der deutschen Marine sind schon auf dem Weg in Richtung Rotes Meer für einen möglichen Einsatz. Aber unabhängig von den Minen gibt es auch noch logistische Gründe, denn wegen der Sperrung stecken noch viele Handelsschiffe im Persischen Golf fest. Die könnten aber nicht alle gleichzeitig die Region verlassen, sagt der Reederverband. Da brauche man erst noch eine internationale Abstimmung.
1: Infos von Danny Hopper aus dem News-Team. Vielen Dank. Jetzt die weiteren Themen in der Zusammenfassung. In der Nähe von Wiesbaden ist ein 13-jähriger E-Scooter-Fahrer auf einer Landstraße von einem Auto erfasst und tödlich verletzt worden. Laut Polizei wollte der Junge von einem Feldweg auf eine Landstraße einbiegen und hatte das Auto übersehen. Es kam zur Kollision. Der 13-Jährige starb noch vor Ort. Der 53-jährige Autofahrer erlitt einen schweren Schock und musste medizinisch betreut werden. Der Lotto-Jackpot in Rekordhöhe von 50 Millionen Euro ist wieder nicht geknackt worden. Bei der Ziehung 6 aus 49 hatte gestern ein Spieler aus Niedersachsen zwar 6 richtige, aber nicht die richtige Superzahl. Damit reicht es für ihn allerdings immerhin noch zu rund 900.000 Euro. Es gibt weiter Hoffnung für den extrem angespannten Wohnungsmarkt. Die Zahl der Baugenehmigungen für Wohnungen und Häuser steigt weiter. Im April wurden über 20.000 Genehmigungen erteilt. Das sind 9,2% mehr als vor genau einem Jahr. Experten bewerten diese Zahlen als gutes Zeichen. Gelöst ist das Problem der Wohnungsnot damit aber noch nicht, denn genehmigt heißt nicht gebaut. Vom Hauptverband der deutschen Bauindustrie heißt es, aus Baugenehmigungen müssten jetzt auch konkrete Projekte werden, denn genau daran habe es in letzter Zeit gehapert. Nötig seien klare, investitionsfreundliche und verlässliche Rahmenbedingungen, damit auch wirklich gebaut werde.

0: Aktuell fehlen in Deutschland Schätzungen zufolge etwa 1 Million Wohnungen. Und das waren die Nachrichten mit Marc Weiß.
1: Ja, der Donnerstag, der bringt uns viel Sonne, ein paar Wolken und bis zu 32 Grad. Später am Abend kommen dann noch ein paar mehr Wolken dazu, die haben aber noch keinen Regen mit dabei. Morgen, da soll es sich dann wieder mehr zuziehen. Wir bekommen bis zu 35 Grad und es kann auch das ein oder andere Gewitter geben. Und das wiederum kann dann auch Hagel- oder Sturmböen mitbringen. 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Kurz nach 12, das ist der Verkehrsservice für euch mit der A3 von Köln nach Arnheim. Zwischen Oberhausen West und Oberhausen 4 Kilometer Stau, 10 Minuten plus. Deutlich mehr Geduld gefragt auf der A59 von Dienstlaken nach Duisburg. Zwischen Duisburg-Alt-Hamborn und dem Kreuz Duisburg 3 Kilometer Stau, da verliert ihr aber schon eine halbe Stunde. Dann habt ihr Blitzer gemeldet. In Mülheim auf der Kölner Straße zum Beispiel, in Wesel auf der Feldstraße, in Mörs auf der Kalkenhauser Straße oder in Hamminkeln auf dem Westring. Und wenn ihr auch noch was entdeckt habt, dann sagt gerne Bescheid.
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1: Und ihr seid doch verrückt da draußen. Wir verlosen hier eine Tube Sonnencreme für das Erkennen unseres Sommergeräusches. Und hier, also WhatsApp, es explodiert ja bald. Wie viele von euch da mitmachen und wie viele von euch Bock haben auf unsere Sonnencreme. Ja, aber gut, bei dem Wetter da draußen ist das auch ein guter Gewinn, ne? Also die Haut sollten wir auf jeden Fall schützen. Ich werde gleich irgendwie versuchen müssen, hier vielleicht hole ich mir noch eine Losfeder zu oder so. Also wir müssen eine Gewinnerin oder einen Gewinner finden. So viele von euch haben mitgemacht. Das ist großartig und ich kann jetzt schon versprechen, auch wenn ihr in dieser Runde nicht gezogen werdet, wir werden das nachher nochmal wiederholen, die ganze Geschichte. Baby, go!

0: 90er Party am Donnerstagmittag hier bei uns.
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0: Und die Teilnahme von euch ist ja riesig. Es geht um eine Tube Sonnencreme. Mensch, für unser Sommergeräusch. Das spielen wir heute mit euch und das spielen wir nachher auch nochmal mit euch. Und ja, schon fast mit notarieller Qualität hat man mir hier eine Gewinnerin oder einen Gewinner rausgelegt. Von daher müssen wir das Ganze dann mal austüten hier sozusagen. So, dann haben wir, ach guck mal, der Kai. Hat sogar noch Geburtstag, das ist doch herzallerliebst, oder? Würde ich sagen, dann drücken wir hier mal, dass wir den Kai auch einmal kurz anrufen können. Ja. Hallo, habe ich den Kai am Telefon?
2: Ja, wer ist da?
0: Der Tobi hier von deinem Lieblingsradio, ich grüße dich.
2: Ach, hi, Tobi.
0: Hi. Hör mal, erstmal, ich hoffe, es ist okay, wenn ich nicht singe, weil ich kann überhaupt nicht singen, aber erstmal alles Liebe und Gute zum Geburtstag, lieber Kai.
2: Ja, danke schön.
0: Du hast mitgemacht bei unserem Sommergeräusche-Quiz.
2: Ja.
0: Hast du die Lösung noch parat?
2: Na klar, es waren noch die Flipflops.
0: Da kann ich nichts anderes sagen, als das ist natürlich absolut richtig. Und damit geht auf jeden Fall die Sonnencreme schon mal an dich. Und ich würde sagen, zum Geburtstag legen wir auch noch einen Thermobecher oben drauf.
2: Boah, ist ja mega. Schön. Geil.
0: So, Wetter eigentlich perfekt zum Geburtstag feiern. Wie verbringst du deinen Geburtstag heute?
2: Bis 17 Uhr muss ich noch arbeiten tatsächlich.
0: Yeah.
2: Aber dann schnappe ich meine Kids und gehe mit denen lecker Eis essen runter.
0: Das klingt wunderbar. Dann wünsche ich dir dabei auf jeden Fall ganz, ganz viel Spaß und genieß deinen Geburtstag heute.
2: Ja, danke schön.
0: Sehr, sehr gerne und danke auch nochmal an alle, die mitgemacht haben. Wir haben nachher auf jeden Fall nochmal die Chance bei unserem Sommergeräusche-Quiz. Da könnt ihr nochmal was gewinnen. Hier geht's jetzt weiter mit Musik und die kommt von Michael Schulte. You love me.

0: Kommt gut mit Pink und mit uns durch diesen sonnigen Donnerstagmittag.
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Dieser Donnerstag bringt uns den Sommer in die Region mit viel Sonne und nur wenig Wolken und Temperaturen von mehr als 30 Grad. Heute Abend dann vielleicht ein paar dicke Wolken am Himmel unterwegs, aber auch die haben da noch keinen Regen mit dabei. Das wird sich morgen ändern. Der Freitag dann wieder mit mehr Wolken, die schieben sich dann immer mehr vor die Sonne und die könnten dann auch bei bis zu 35 Grad das ein oder andere Hitzegewitter mitbringen. Kurz nach 12:30 der Verkehrsservice für euch mit einer Warnmeldung.

0: von der A31 Oberhausen nach Gronau. Und zwar rund um das Dreieck Bottrop an der A2 zur A31 hin. Da liegen Gegenstände auf der Auffahrt. Da bitte vorsichtig fahren. Dann habe ich noch die A3 von Oberhausen nach Arnheim zwischen Oberhausen-Holten und dem Kreuz Oberhausen mit 2 Kilometern Stau und einem Plus von 10 Minuten. Geblitzt wird, gerade reingekommen in Gelsenkirchen, die Braukemper Straße in Köln, in Mülheim auf der Kölner Straße wird ebenfalls geblitzt. In Wesel ist die B8 gerade noch mit reingekommen Richtung Rees und Hamminkeln haben wir noch den Westring und in Förde die Frankfurter Straße. Habt ihr auch noch was? Dann meldet euch.
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0: So, ich, keine Ahnung, krepp hier schon... von der Sonne einen weg oder so. Wie komme ich denn auf Köln, Mensch? Ja gut, die Kölner Straße, egal. Musik gibt's jetzt für euch. Da kann ich nicht viel falsch machen, da brauche ich nur auf das Knöpfchen drücken. Läuft ja schon. Kygo ist das für euch mit Firestone.

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0: Na, seid ihr schon textsicher für heute Abend? Denn den ihr gerade gehört habt, der kommt ja zu uns nach Essen für ein Exklusivkonzert. Und der hat ja nicht nur den Titel, ne?
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0: Riku Rayama, wenn der Name euch noch nichts sagt, der war mal bei Sunrise Avenue an der Gitarre, singt aber mittlerweile auch als Solo-Künstler und der hat auch richtig Bock auf heute Abend.
1: Anyway, it's always a pleasure to play live and that's like really, really that I'm so much looking forward to. But also the fact that it's like really exclusive, that makes it a bit more exciting in a way. But it's, I'm really looking forward to that on 18th of June.
0: Ja, das Datum heute, 18. Juni, er freut sich vor allen Dingen immer wieder live zu spielen und dann auch noch in so einer exklusiven kleinen Runde, wie es ja dann heute auch ist. Da haben wir das was gemeinsam. Ne? Heute Abend freuen wir uns drauf und zum Einstimmen, ne, Mark Foster, haben wir gerade schon gehört, jetzt für euch Riku Rayama.

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1: Mit Sarah Heinz. Guten Tag. Der G7-Gipfel ist vorbei und schon steht das nächste große Treffen an. In Brüssel treffen sich ab heute die Staats- und Regierungschefs der EU zum EU-Gipfel. Es soll unter anderem um die Frage gehen, wie Europa sich wirtschaftlich wieder stärker aufstellen kann. Und auch die Lage in der Ukraine wird ein Thema sein. Thorsten Adolfs aus dem News-Team, was genau ist da denn geplant?
2: Die EU hat ja schon offiziell die ersten Verhandlungen mit Kiew aufgenommen. Und das ist ein großer Schritt, auch wenn so ein Prozess üblicherweise Jahre oder vielleicht sogar Jahrzehnte dauert. Es geht jetzt darum, wie die Ukraine konkret weiter unterstützt werden kann. Kanzler Merz hat als Zwischenlösung eine Art Teilmitgliedschaft vorgeschlagen, damit die Ukraine zum Beispiel bei Treffen des Europäischen Rates dabei sein kann, dann aber ohne Stimmrecht. Andere Länder, vor allem in Nordeuropa, drücken aufs Tempo. Sie wollen den vollen Beitritt so schnell wie möglich. Viele Mitgliedsländer haben sich bis jetzt aber noch gar nicht dazu geäußert. Es bleibt insgesamt ein schwieriges Thema.
1: Und was gibt's Neues beim Thema Wirtschaft und EU-Haushalt?
2: Da stehen uns hitzige Diskussionen bevor, vor allem weil es um das Budget ab dem Jahr 2028 geht. Ein erster Entwurf sieht eine Summe von fast 2 Billionen Euro vor, was bei sogenannten Sparländern wie Deutschland gar nicht gut ankommt. Die fordern deutliche Kürzungen. Auch über China wird beim Gipfel in Brüssel geredet. Die EU will sich gegen unfaire Wettbewerbsvorteile durch staatliche Hilfen schützen. Die Kommission soll dafür neue Instrumente entwickeln, um wirtschaftlich schnell und effizient reagieren zu können. Der chinesische Botschafter hat im Handels bleibt aber schon vor solchen Maßnahmen gewarnt.
1: Danke, Thorsten, für die Infos. Mehr wichtige Meldungen hört ihr jetzt in der Zusammenfassung. Das Rahmenabkommen für ein Ende des Iran-Kriegs ist unterzeichnet. Bis Schiffe wieder durch die Straße von Hormuz fahren dürfen, könnte es aber noch etwas dauern. Laut dem Verband Deutscher Reeder müssen in den kommenden Wochen zum Beispiel noch Minen beseitigt werden. Außerdem würden nicht alle verbliebenen Handelsschiffe gleichzeitig die Gegend verlassen können. US-Verteidigungsminister Hegseth will noch einmal die US-Truppenpräsenz in Europa überprüfen lassen. Bei einem Treffen der NATO-Verteidigungsminister in Brüssel sagte er, die NATO müsse sich schnell in Richtung eines von Europa geführten Bündnisses entwickeln. In Frankreich sollen wegen der Hitzewelle über das Wochenende Dutzende Fernzüge gestrichen werden. So soll möglichen Pannen der Klimaanlagen vorgebeugt werden, hieß es vom Unternehmen. In vielen Teilen des Landes werden in den nächsten Tagen Werte bis 40 Grad erwartet. Bei uns in NRW sollen die Temperaturen bis 37 Grad erreichen. Die hohen Temperaturen machen nicht nur uns zu schaffen, unsere Haustiere leiden oft sogar noch stärker. Deswegen ist es wichtig, den Tieren immer Zugang zu frischem Wasser und einem kühlen Platz im Schatten bereitzustellen. Laut Deutschem Tierschutzbund ist das überlebenswichtig. Lebensgefährlich kann es für ein Tier auch werden, wenn es bei der Hitze im Auto gelassen wird. Bei Hunden erkennt man Hitzesymptome an starkem Hecheln und einem gestreckten Hals. Bei einem glasigen Blick sollte das Tier dann sofort zum Tierarzt gebracht werden. Und das waren die Nachrichten mit Sarah Heinz.

0: Unsere Katzen können sich auf jeden Fall in der Küche und im Badezimmer schön auf die kalten Fliesen legen. Und ich bin mir ziemlich sicher, dass die auch genau da gerade liegen. Denn wir bekommen bis zu 32 Grad heute. Die Wolken, die unterwegs sind, die haben so einen hübschen Deko-Charakter. Regen ist noch keiner mit dabei. Aber morgen am Freitag, da stand jetzt 33 bis 35 Grad und Hitzegewitter, ja, die können sich dann auch schon wieder bilden. Wenn dann eins runterkommt, dann müssen wir da auch mit Hagel oder Sturm rechnen. Ob es dann wirklich soweit ist, ja, das sieht man dann teilweise ja doch erst irgendwie ein paar Minuten vorher. 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Und damit sind wir beim Verkehrsservice jetzt um kurz nach 1 und der A3 Köln nach Arnheim zwischen dem Kreuz Oberhausen West und Kreuz Oberhausen 3 Kilometer Stau, 10 Minuten plus. A40 Dortmund nach Duisburg zwischen Gelsenkirchen Süd und Essen-Frellendorf. Ähnliches Spiel, 3 Kilometer, aber plus eine Viertelstunde. Dann habt ihr Blitzer gemeldet in Gelsenkirchen, zum Beispiel auf der Braukämpfer Straße, in Mühlheim am Bräucher Waldweg, in Wesel am Blaufuß, in Rheinberg auf der Bahnhofstraße, in Hünxe die alte Dienstlakener Straße, in Dienstlaken selber die Konrad-Adenauer Straße zum Beispiel oder in Hamminkeln der Westring. Und wenn ihr noch was entdeckt habt, dann meldet euch doch gerne.
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0: Ich hoffe, ihr habt auf jeden Fall die Chance, dieses Wetter heute gut zu genießen. Vielleicht am besten irgendwie draußen mit einem schönen Eis oder so. Die Musik passend zu den Temperaturen, die kommt von uns gleich, zum Beispiel von Pitbull. Und den Start, den macht ein Virtuose an der Gitarre. Anders kann man es nicht sagen, oder? Das ist der Santana mit Maria Maria.

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0: Musik von Kamrat, ja, der kommt von um die Ecke, ne, aus Velbert. Auch mit dabei am Fühlinger See in Köln beim Rainbow Festival. Aber wir sprechen jetzt über einen anderen. Wir sprechen jetzt über Alex Warren. Den kennt er, glaube ich, hiervon schon. Fever Dream, hört ihr ihn hier bei uns in eurem Lieblingsradio natürlich auch. Der hat eine neue Single am Start, mit der soll er auch gute Laune bringen. Es geht darum, immer zweite Wahl zu sein, um den Songtitel mal aufzugreifen, immer Beifahrer quasi. Deswegen heißt das Ding auch Passenger und mehr dazu hat er uns im Interview erzählt.
1: Ich bin einfach so. Es gibt in diesem Job so viele ernste und geheimnisvolle Künstler und das bin ich einfach nicht. Ich glaube, die Leute mögen authentische Menschen. Deswegen werde ich nicht so tun, als wäre ich jemand anders.
0: Ja, er spielt halt gerne auch mal den Kasper, hat er gesagt. Und ja, komm, dann soll er gerne mal ein bisschen rumkaspern und seine neue Single einfach selber anmoderieren, würde ich doch mal sagen.
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0: Mit Lady Gaga tanzen wir durch diesen Donnerstagmittag. Tobi Bitter ist hier. Tag zusammen.
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Ja, dieser Donnerstag, der bringt zwar ein paar Wolken an den Himmel, die haben aber nur Deko-Charakter. Regen ist noch keiner mit dabei und wir bekommen Temperaturen von bis zu 32 Grad am Nachmittag. Morgen am Freitag, ja, da sieht es dann tatsächlich schon wieder ein bisschen anders aus. Dann zieht es sich immer mehr zu und es können sich tatsächlich erste Hitzegewitter bilden bei bis zu 35 Grad. Und wenn die runterkommen, dann haben die teilweise auch mal ein bisschen Hagel oder Sturm mit dabei. Der Verkehrsservice jetzt für euch um kurz nach 13:30 mit einer Warnmeldung. Vorsicht bitte A59 Duisburg Richtung Dienstlaken zwischen Duisburg-Rosenbaum und Buchholz. Da ist ein Auto liegen geblieben auf der linken Spur. Stau und stockenden Verkehr auf der A3 von Köln nach Oberhausen zwischen Duisburg-Weder und Oberhausen-Lierich. 3 Kilometer, 10 Minuten plus. Die 3 jetzt von Köln nach Arnheim zwischen Oberhausen-West und Oberhausen. 4 Kilometer, Viertelstunde plus. A40 Dortmund nach Duisburg zwischen Bochum-Wattenscheid-West und Essen-Frillendorf. 4

0: Kilometer plus 20 Minuten. Jetzt die 40 von Essen nach Duisburg zwischen Essen-Ost und Huttrop nochmal 1 Kilometer plus eine Viertelstunde da. Dann habt ihr mehr Blitzer gemeldet. Und zwar in Bottrop auf der Stenkopfstraße in beide Richtungen, in Gelsenkirchen auf der Braukämpferstraße, in Mülheim die Kölner Straße, in Wesel am Blaufuß, in Dienstlaken die Konrad-Adenauer-Straße oder in Mörs die Kaldenhauser Straße. Habt ihr auch noch was? Sagt Bescheid.
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0: Jawohl, Tag zusammen. Sophie and the Giants habe ich jetzt für euch zusammen mit der Purple Disco Machine Paradise.

Sophie and the Giants zusammen mit der Purple Disco Machine habt ihr gerade gehört. Und jetzt wird mit Joshua Caddison wieder ein bisschen entspannter. Das sind die 90er hier bei uns mit Jessica.

Nach 24K Golden zusammen mit Ian Dior hört ihr jetzt noch Post Malone Chemical. Damit verabschiede ich mich schon mal von euch. Ich wünsche euch noch einen schönen, sonnigen Donnerstag. Vielleicht bis nachher beim Exklusivkonzert. Ab 14 Uhr dann wieder die Kollegen am Nachmittag.

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1: Mit Sarah Heinz, guten Tag. Es ist heiß und so geht es die kommenden Tage noch weiter. Der Deutsche Wetterdienst hat für einige Teile NRWs sogar eine amtliche Hitzewarnung rausgegeben. Viele von uns wird es zur Abkühlung deshalb wieder ins Freibad und an Flüsse und Seen ziehen. Die DLRG warnt hier aber nochmal eindringlich vor tödlichen Badeunfällen. Danny Hopper aus dem News-Team, sie sagt, Pfingsten dürfe sich nicht wiederholen.
2: Ja, das war das letzte richtig sommerliche Wochenende und allein an diesen 3 Tagen waren in ganz Deutschland mindestens 11 Menschen ertrunken. 2 weitere Kinder konnten zum Glück noch gerettet und reanimiert werden. Aber auch im weiteren Wochenverlauf gab es nochmal 7 zusätzliche tödliche Badeunfälle und diese Zahlen seien absolut alarmierend, sagt die DLRG. Sie hat sich diese Badeunfälle nochmal genauer angeschaut und dabei gab es eigentlich immer die gleichen Muster. Sprünge in trübe Gewässer, Schwimmen in Flüssen mit Strömung oder das Überschätzen der eigenen Fähigkeiten.
1: Was bei den Zahlen ja auch auffällt, sind ja vor allem Männer zwischen 20 und 40 Jahren, die sich scheinbar überschätzen.
2: Ja, die machen eindeutig den Großteil der Badetoten aus. Unter den 18 Ertrunkenen rund um Pfingsten war nur eine Frau. Bei vielen Männern kommt da laut DLRG oft eine gefährliche Mischung zusammen. Hitze, Übermut, Selbstüberschätzung und das Ganze dann oft auch noch in Verbindung mit Alkohol. Deshalb appelliert die DLRG mit Blick auf die nächsten Tage noch einmal, sich an die Grundregeln zu halten. Also zum Beispiel nur an bewachten Badestellen ins Wasser zu gehen, nicht in unbekannte Gewässer zu springen, nicht überhitzt ins Wasser zu gehen, sondern sich vorher abzukühlen und natürlich sollte man auch nicht betrunken oder unter Drogen schwimmen gehen. Und auch an die Eltern appelliert die DLRG noch einmal, Kinder am Wasser nie, wirklich nie unbeaufsichtigt zu lassen.
1: Danke, Danny. Noch mehr wichtige Meldungen sind das im Überblick. Die Annäherung vom Iran und den USA spüren wir auch an den Tankstellen. Diesel hat gestern nur noch 3 Cent mehr als direkt vor dem Krieg gekostet. E10 ist aktuell noch 6 Cent teurer. Grund dafür ist der Ölpreis. Der ist nach der Unterzeichnung des Abkommens noch mal weiter nach unten gegangen. Die Regeln für Arbeitszeiten könnten gelockert werden. Nach einem ersten Entwurf des Bundesarbeitsministeriums könnte in Ausnahmen zum Beispiel eine Wochenarbeitszeit ausgemacht werden, statt nur am üblichen 8-Stunden-Tag festzuhalten. So würde es mehr Spielraum für längere Arbeitstage geben, heißt es. Mehrere Gewerkschaften haben aber davor gewarnt, dass das die Beschäftigten am Ende stärker belasten könnte. Nach dem Fund eines toten Kleinkindes in einem Auto bei Stuttgart wird gegen die Mutter wegen fahrlässiger Tötung ermittelt. Laut Stuttgarter Staatsanwaltschaft soll die Frau das 20 Monate alte Mädchen gestern über Stunden im Auto vergessen haben. Erst am Nachmittag entdeckte sie dann ihre leblose Tochter. Wer morgen noch Möbel oder Dinge für den Haushalt besorgen möchte und dafür eigentlich zu IKEA wollte, sollte vorher schauen, welche Filialen geöffnet haben. Die Gewerkschaft Verdi hat beim schwedischen Möbelhaus für morgen zu Streiks aufgerufen. Betroffen könnte mehr als die Hälfte der bundesweiten Filialen sein. Viele davon befinden sich bei uns in NRW, zum Beispiel in Köln, Duisburg und in Düsseldorf. Gestreikt wird unter anderem für bessere Löhne. Und das waren die Nachrichten mit Sarah Heinz.
3: Kurz nach 2, hier ist Sophie Gebauer mit dem Wetter und heute knallt schön die Sonne, 29 Grad sind es jetzt. Morgen gibt es eine offizielle Hitzewarnung vom Deutschen Wetterdienst, gegen Abend kann auch noch ein bisschen Gewitter kommen und um die 34 Grad sind morgen drin. Die Staus für euch ab 10 Minuten, A3 Köln Richtung Oberhausen, zwischen Duisburg-Wedau und Lierich, 10 Minuten braucht ihr länger, A3 Köln Richtung Arnheim, zwischen Kreuz Oberhausen West und Kreuz Oberhausen, hier eine Viertelstunde plus. Wir machen weiter mit der A40 Dortmund Richtung Duisburg, zwischen Bochum-Wattenscheid-West und Essen-Frillendorf eine Viertelstunde dauert es länger. Und zuletzt A40 Essen Richtung Duisburg, zwischen Dreieck Essen-Ost und Essen-Huttrop 10 Minuten und dann seid ihr hier durch.

0: durch. Geblitzt wird auf der A52 Gelsenkirchen Richtung Mahl, in Gelsenkirchen auf der Braukemperstraße, in Gladbeck auf der Helmutstraße und in Bottrop auf der Stenkhoffstraße. In Oberhausen haben wir auch Blitzer auf der Mühlheimer Straße, am Wasserturm und auf der Erzberger Straße. Wenn ihr auch noch was seht, ruft gerne an oder schickt eine WhatsApp.
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0: Gute Fahrt.
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0: Hey. Olivia Dean mit So Easy to Fall in Love um 13 nach 2. Und heute knallt ja die Sonne wirklich den ganzen Tag durch. T-Shirt, Wetter und 30 Grad. Kevin Moss ist aus dem Nachmittagsteam. Das bleibt auch erstmal so. Morgen ist ja sogar Hitzewarnung.
1: Jawohl, der Deutsche Wetterdienst hat eine amtliche Warnung vor extremer Hitze rausgehauen. Und das auch völlig zu Recht. Um die 34 Grad werden es morgen. Deshalb der Appell, sucht euch vor allem ab für morgen schattiges Plätzchen. Trinkt natürlich genug Wasser und guckt, dass ihr irgendwie die Bude kühl halten könnt.
0: Also zum Beispiel Rollladen runter, ja, an der Getränke kalt stellen gegen Abend.

0: kann es dann ja sogar morgen gewittern.
1: Mhm, morgen Nachmittag bahnt sich das schon an mit so ein paar Regenschauern. Vorher natürlich Sonnenschein und der Sonntag dann auch ziemlich unkompliziert. Da einfach nur den ganzen Tag Sonne, gute Laune. Bei 31 Grad müssen wir irgendwo ins Wasser.
0: Auf jeden Fall. Ja. Also Sommer und Sonne mit ein paar Gewitterchen die nächsten Tage. Alle Infos bekommt ihr auch nochmal bei uns auf der Homepage.
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0: Ja, und was natürlich auch bei so einem heißen Wetter nicht fehlen darf, ist ein gutes Eis. Deswegen machen jetzt Beagle Music weiter mit Ice in the Sunshine. Schönen Nachmittag euch. Genießt das Wetter.

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1: Mit Stefan Merten und dem Wichtigsten aus Oberhausen und dem Ruhrgebiet. Guten Tag. Ende Juni wird die Anschlussstelle Oberhausen-Königshardt an der A2 auch in Richtung Dortmund wieder freigegeben. Damit endet nach über 4 Jahren Bauzeit die

0: große Fahrbahnsanierung zwischen Bottrop und Oberhausen. Die Arbeiten sind Anfang 2022 gestartet. Sie wurden in zwei größeren Abschnitten durchgeführt. Wer die A2 Richtung Dortmund nutzt, kann die Auffahrt Königshardt also ab dem 1. Juli wieder ganz normal benutzen. Die Lärmschutzwände entlang der Strecke sind außerdem auf bis zu 6 Meter erhöht worden. Die markanten bunten Kunstskulpturen auf der Halde Haniel stehen wieder. Nach monatelanger Abwesenheit wegen Sanierungsarbeiten sind die mehr als 100 bemalten Eisenbahnschwellen zurück auf dem Haldengipfel nahe der Oberhausener Stadtgrenze. Die sogenannten Totems prägen die Silhouette der Halde bereits seit fast 25 Jahren. Der Wiederaufbau kostete rund 21.000 Euro. Er wurde vom Regionalverband Ruhr aus eigenen Mitteln finanziert. Während der Sanierung waren die Skulpturen vorübergehend an der Einfahrt zum alten Bergwerk aufgestellt. Soweit die Nachrichten mit Stefan Merten. Die gibt's alle zum nochmal lesen und hören auf radiooberhausen.de.
1: Kurz nach 12:30 ist jetzt das Wetter bei uns. Und heute ist Sommersonne, Sonnenschein den ganzen Tag. 30 Grad sind es jetzt. Und morgen warnt der Deutsche Wetterdienst vor Hitze. Gegen Abend gibt's auch noch Gewitter, sonst eben Sonne und um die 34 Grad sind morgen drin. Die Staus für euch. Ab 10 Minuten A3 Köln Richtung Oberhausen. Zwischen Kreuz Breitscheid und Oberhausen Lierich. Eine Dreiviertelstunde dauert's länger. A3 Köln Richtung Arnheim. Zwischen Kreuz Oberhausen West und Kreuz Oberhausen eine Viertelstunde plus. Und wir machen weiter mit der A40 Essen Richtung Duisburg. Zwischen Essen-Frillendorf und Essen-Huttrop in einer Viertelstunde seid ihr durch. Geblitzt wird in Gelsenkirchen auf der Braukemperstraße, in Gladbeck auf der Helmutstraße, in Bottrop auf der Stenkopfstraße. In Oberhausen haben wir auch Blitzer auf der Mülheimer Straße am Wasserturm und auf der Erzberger Straße. Wenn ihr auch noch was seht, ruft gerne an oder schickt eine WhatsApp.
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1: Gute Fahrt.
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0: Wild mit You Keep Me Hanging On um 14:36 Uhr. Und wild wird's jetzt auch mit dem Kollegen Hannes Höfer. Der hat was zum neuen Robin Hood Film zu sagen. Da ist er ja gar nicht mit einverstanden.
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2: Im neuen Robin Hood Film ist er der Böse. Ja, so ein richtiges Monster. Die stellen den da wie Ted Bundy mit Pfeil und Bogen. Ey Freunde, jetzt hört's auf. Lasst mir den Robin in Ruhe. Guck mal, Robin Hood, der hat im Wald gepennt. Klar, der hat auch mal ein paar Reichen eine Unze Gold aus der Tasche geleiert, aber ey, die Sparkasse Gelsenkirchen hat er auch nicht angerührt. Was kommt denn als nächstes? Welche Helden aus meiner Kindheit nehmt ihr mir jetzt von der Karte? Stellt euch mal James Bond vor, ohne die Lizenz zum Töten. Ist das nur noch ein Alki in Smoking? Iron Man, ein abgedrehter Tech-Milliardär, der so reich ist, dass er über dem Gesetz steht? Okay, ich merke gerade, das ist verdammt realistisch. Aber manchmal muss man doch die Geschichten nicht neu erzählen. Außer vielleicht Tom und Jerry. Also da waren wir ja eigentlich alle auf der Seite der Maus. Ich meine, der Kater, der hat jede Folge auf den Deckel gekriegt, wurde mit dem Hammer verkloppt, wurde mit Dynamit beschmissen und alle haben gelacht. Aber wer von euch hat schon gerne eine Maus im Haus? Deswegen immer dran denken, lasst die Helden Helden sein. Der Held kommt von Halten.
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Trustfall um 3:15. Schönen Nachmittag euch. Und als ob das nicht schon reichen würde, dass die A40 zwischen Winkhausen und Heißen voll gesperrt ist. Jetzt kommt noch eine kurzfristige Sperrung dazu. Einmal A40 Essen Richtung Duisburg zwischen Mülheim-Dümpen und Mülheim-Stürum. Die ist nach einem Unfall gesperrt.

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3: Mit Ralf Bossel. Bei der Fußball-WM wird heute Schiedsrichtergeschichte geschrieben. Die US-Amerikanerin Tori Penzo leitet die Partie zwischen Tschechien und Südafrika und ist damit erst die zweite Frau überhaupt, die ein WM-Spiel der Männer pfeift. Die erste war die Französin Stéphanie Frappart bei der WM 2022 in Katar. Für die 39-jährige Penzo ist es ein weiterer Meilenstein ihrer Karriere. Die Amerikanerin leitete bereits das Finale der Frauenweltmeisterschaft 2023.
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4: Mit Sarah Heinz. Guten Tag. Die USA und der Iran haben ein Rahmenabkommen unterschrieben, um ihren Krieg endlich zu beenden. Pakistan hat dabei vermittelt und schon jetzt gibt es erste positive Signale für den Welthandel. Thorsten Adolfs aus dem News-Team, was bedeutet das Abkommen für die aktuelle Lage?
5: Es ist ein echter Lichtblick, denn das Abkommen tritt sofort in Kraft. Die wichtigste Nachricht für den weltweiten Handel ist, der Iran macht die Straße von Hormuz wieder auf, durch die bis jetzt kaum noch Öl oder andere wichtige Güter kamen. Und im Gegenzug heben die USA ihre Seeblockade vor den iranischen Häfen auf. Das Ziel ist jetzt, dass der Krieg an allen Fronten dauerhaft aufhört. Das gilt übrigens auch für den Libanon. In den nächsten zwei Monaten soll in intensiven Gesprächen eine endgültige Lösung gefunden werden.
4: Und wie stehen die Chancen? Bleibt es friedlich oder gibt es noch einen Haken an der Sache?
5: Ja, viele Experten sind skeptisch, einfach weil beide Seiten ein Stück weit unberechenbar sind. US-Präsident Trump zum Beispiel hat dem Iran gestern wieder gedroht, dass es sofort knallen würde, falls sich Teheran nicht an die Regeln halten sollte. Es gibt auch scharfe Kritik aus den USA. Ein ehemaliger Diplomat hat den Deal als strategisches Fiasko bezeichnet und er warnt, dass der Iran jetzt wieder an hunderte Milliarden Dollar kommen könnte, ohne dass die USA wirklich Sicherheiten hätten. Auch beim umstrittenen Atomprogramm ist noch völlig offen, wie es weitergeht. Immerhin, das hoch angereicherte Uran soll jetzt erst einmal unter Aufsicht der Internationalen Atomenergiebehörde verdünnt werden. Morgen wollen sich Vertreter der beteiligten Staaten in der Schweiz treffen, um über die nächsten Schritte zu beraten.
4: Danke, Thorsten. Mehr wichtige Meldungen jetzt kurz und kompakt. Heute beginnt in Brüssel der EU-Gipfel. Staats- und Regierungschefs der EU werden dann unter anderem über die Wirtschaft in Europa sprechen, über die Beziehungen mit China und die Lage in der Ukraine. In Moskau wurde nach einem ukrainischen Drohnenangriff auch eine wichtige Ölraffinerie getroffen. Bewohner mussten evakuiert werden und die Flughäfen vor Ort wurden zeitweise geschlossen. Laut Russland war es einer der größten Drohnenangriffe seit langem. Der ukrainische Präsident Zelensky sagte, es sei eine völlig gerechtfertigte Antwort auf die russischen Angriffe gewesen. Die DLRG hat wegen der Hitze vor tödlichen Badeunfällen gewarnt. Sie hat zum Beispiel dazu aufgerufen, nur an bewachten Badestellen zu schwimmen. Eltern sollten noch mal mehr auf ihre Kinder achten. Außerdem sollte man nicht überhitzt ins Wasser steigen, sondern sich vorher abkühlen. Für die deutsche Wirtschaft sieht es wieder etwas besser aus. Das Münchner IFO-Institut hat seine Wachstumsprognose für dieses Jahr ein bisschen angehoben auf 0,8%. Grund ist unter anderem die hoffentlich bleibende Entspannung im Iran-Krieg und die dadurch sinkenden Energiepreise. Auch die Bundesbank ist optimistisch. Sie geht davon aus, dass es im Herbst wieder nach oben geht. Beide Institutionen rechnen aber auch damit, dass vieles weiterhin teurer wird, zum Beispiel Lebensmittel- und Spritkosten. Der Tankrabatt der Bundesregierung fällt ab Juli nämlich weg. Und das waren die Nachrichten mit Sarah Heinz.
6: Kurz nach drei, hallo zusammen, hier ist Sophie Gebauer mit dem Wetter. Und heute ist Sommersonne, Sonnenschein den ganzen Tag. 29 Grad sind es jetzt und morgen warnt der Deutsche Wetterdienst sogar vor Hitze. Gegen Abend kann es auch gewittern, sonst knallt die Sonne aber durch und 34 Grad sind drin. Die A40 Richtung Duisburg ist gerade zwischen Dümpen und Stierum nach einem Unfall gesperrt. Nochmal zur Erinnerung, davor ist ja auch schon Baustellensperrung von Mülheim-Heißen bis Winkhausen. Das heißt, von Heißen bis Stierum geht gerade gar nichts. A40 könnt ihr momentan komplett vergessen. Die A3, da könnt ihr aber drauf. Da ist aber auch ein bisschen Stau zwischen Kreuz Breitscheid und Oberhausen-Lierich. Braucht jetzt 20 Minuten länger.

0: Auf der A3 Köln Richtung Arnheim ist es ein bisschen weniger. Zwischen Kreuz Oberhausen West und Kreuz Oberhausen braucht ihr eine Viertelstunde plus. A52 haben wir auch noch, Düsseldorf Richtung Essen. Zwischen Tiefenbruch und Essen-Kettwig 10 Minuten dauert es länger. Und zuletzt A59 Duisburg Richtung Dienstlaken. Zwischen Duisburg Hochfeld und Kreuz Duisburg Nord Viertelstunde und dann seid ihr hier durch. Geblitzt wird in Gelsenkirchen auf der Braukemper Straße, in Gladbeck auf der Helmutstraße, in Bottrop auf der Stenkopfstraße und in Oberhausen steht ein Blitzer auf der Erzberger Straße. Wenn ihr auch noch was habt, ruft gerne an oder schickt eine WhatsApp.
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0: Gute Fahrt.
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0: Major Tom um 20 nach 3. Und falls ihr das im Hintergrund hört, was da so rumbölkt, das ist der Soundcheck für das Exklusivkonzert gleich. Das ist hier schon im vollen Gange. Das feiern wir gleich noch genug ab. Jetzt feiern wir aber erstmal, dass der Ruhrpott das modernste Kino Europas hat. Das Cinestar in Oberhausen, direkt am Zentrum, wurde die letzten 10 Monate komplett renoviert. Gestern war dann die große Neueröffnung. Mit neu dabei zwei neue Boutique-Säle. Oliver Fock ist Geschäftsführer von Cinestar. Was genau ist ein Boutique-Saal?
1: Das sind unsere kleinsten Kinos gewesen. Die hatten vorher 120 Sitzplätze. Die haben jetzt nur noch 32 Sitzplätze. Und da gibt es wirklich so Zweier-Sitzplätze als Private Suites. Also richtig so Suiten, wo man drin sitzen kann. Und auch mit elektrisch verstellbaren Stühlen und auch mit einem sensationellen Soundsystem.
0: Mensch, also ihr könnt das Fußteil dann hoch machen, die Lehne nach hinten und dann liegt ihr quasi in einem Sessel und habt das alles für euch. Oliver hat trotzdem noch einen anderen Favoriten.
1: Mein Favorite ist das IMAX-Kino. Das Bild ist so glasklar. Da ist wirklich schwarz ist schwarz auf der Leinwand. Der Sound ist eine Bombe. Und die elektrisch verstellbaren Sitze sowieso. Also mein Favorit ist das IMAX-Kino.
0: Klingt ja nicht schlecht. Wenn ihr sehen wollt, wie genau das dann aussieht, schaut gerne mal bei uns auf Insta vorbei. Da haben wir euch ein Reel gepostet.

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0: Es ist 3:30.
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0: Mit Stefan Merten und dem Wichtigsten aus Oberhausen und dem Ruhrgebiet. Guten Tag. Ende Juni wird die Anschlussstelle Oberhausen-Königshardt an der A2 auch in Richtung Dortmund wieder freigegeben. Damit endet nach über 4 Jahren Bauzeit die große Fahrbahnsanierung zwischen Bottrop und Oberhausen. Die Arbeiten sind Anfang 2022 gestartet. Sie wurden in 2 größeren Abschnitten durchgeführt. Wer die A2 Richtung Dortmund nutzt, kann die Auffahrt Königshardt also ab dem 1. Juli wieder ganz normal benutzen. Die Lärmschutzwände entlang der Strecke sind außerdem auf bis zu 6 Meter erhöht worden. Die markanten bunten Kunstskulpturen auf der Halde Haniel stehen wieder. Nach monatelanger Abwesenheit wegen Sanierungsarbeiten sind die mehr als 100 bemalten Eisenbahnschwellen zurück auf dem Haldengipfel nahe der Oberhausener Stadtgrenze. Die sogenannten Totems prägen die Silhouette der Halde bereits seit fast 25 Jahren. Der Wiederaufbau kostete rund 21.000 Euro. Er wurde vom Regionalverband Ruhr aus eigenen Mitteln finanziert. Während der Sanierung waren die Skulpturen vorübergehend an der Einfahrt zum alten Bergwerk aufgestellt. Soweit die Nachrichten mit Stefan Merten. Die gibt's alle zum nochmal lesen und hören auf radiooberhausen.de.
2: Kurz nach 3:30 ist es, weiter geht's mit dem Wetter. Heute knallt die Sonne den ganzen Tag durch und warm ist es auch. 30 Grad haben wir es jetzt. Morgen gibt es eine offizielle Hitzewarnung vom Deutschen Wetterdienst. Am Abend kann es auch gewittern. Vormittags ist aber auf jeden Fall Sonne da und 34 Grad sind morgen drin. Die Staus für euch. Ab 10 Minuten A3 Köln Richtung Oberhausen. Zwischen Kreuz Ratingen Ost und Glierich 20 Minuten braucht ihr länger. A3 Köln Richtung Arnheim. Zwischen Kreuz Oberhausen West und Kreuz Oberhausen hier auch 20 Minuten plus. Wir machen weiter mit der A40 Duisburg Richtung Essen. Zwischen Mülheim-Dümpten und Mülheim-Winkhausen. 10 Minuten müsst ihr mehr einplanen. Und zuletzt A42 Kamp-Lindfort Richtung Dortmund. Zwischen Oberhausen-Buschhausen und Bottrop Süd 10 Minuten und dann seid ihr hier durch. Geblitzt wird in Gelsenkirchen auf der Braukämperstraße, in Gladbeck auf der Helmutstraße und in Bottrop auf der Stenkopfstraße. In Oberhausen haben wir Blitzer auf der Erzberger Straße und Thomas hat sich gerade reingemeldet mit einem frischen Blitzer auf der Dorsener Straße an der Aral-Tankstelle. Wenn ihr auch noch was habt, ruft gerne an oder schickt eine WhatsApp.
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2: Gute Fahrt.
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0: Lilywood and the Prick mit Prayer in C um 15:45. Was haben wir denn? 15:45. Und heute Abend startet ja unser Exklusivkonzert mit Mark Forster und Rico Rajamar. Und der Soundcheck dafür läuft doch jetzt gerade bei uns im Innenhof. Vielleicht hört ihr so ein Getrommel im Hintergrund. Ich höre es auf jeden Fall. Der Rico ist schon am Start, macht sich bereit für gleich. Und nochmal kurz die Erinnerung, wer Rico überhaupt ist. Ne, Rico war früher Gitarrist der Band Sunrise Avenue, ist aber mittlerweile solo unterwegs oder eben heute als Support für Mark Forster. Und darauf freut er sich schon ziemlich sehr.
1: I think it's like a good match, because he has more this kind of a urban like style, and then I have also this kind of a singer songwriter

0: lighter, but also a bit more rocky stuff as well. I think it complements each other, like, hopefully really well.
1: Also Rico glaubt, dass er und Mark ein gutes Match eben abgeben. Mark mehr so mit diesem lässigen Style, er selbst so ein bisschen rockiger unterwegs und das ergänzt sich eben super. Also ich finde, da kann nichts mehr schief gehen, das wird richtig geil, wir freuen uns und ich höre mir noch weiter das Trommeln an, vielleicht schicke ich euch gleich auch noch mal ein bisschen zum Trommeln.

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Slush Live um 10 vor 4. Und weil das Wetter so ein bisschen wild ist die nächsten Tage, gucken wir da noch mal ein bisschen besonders drauf. Heute Sonne und 30 Grad. Morgen aber sogar eine Hitzewarnung. Der Deutsche Wetterdienst hat eine amtliche Warnung vor extremer Hitze rausgehauen. 34 Grad werden es morgen. Also Appell an euch, schattiges Plätzchen suchen, kühles Getränk und gucken, dass die Bude kühl bleibt. Morgen Nachmittag bahnt sich das schon an, dass da auch ein Gewitter morgen kommt. Erst ein bisschen Regen, dann Gewitter. Sonntag aber die ganze Zeit nur Sonne. Da sind auch erstmal nur 31 Grad drin. Aber morgen eben volle Pulle und Gewitter und auch Hitze. Kommt aber gut durch. Wir schaffen das zusammen. Don Henley jetzt hier mit The Boys of Summer. Nobody.

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1: Mit Sarah Heinz, guten Tag. Vor uns liegen heiße Tage. Bis auf 37 Grad soll es in den nächsten Tagen mit den Temperaturen nach oben gehen. Es gibt auch schon amtliche Hitzewarnungen. Da ist es wichtig, sich selbst und die eigenen Haustiere richtig zu schützen. Thorsten Adolfs aus dem News-Team. Welche Warnsignale gibt es denn, wenn die Temperaturen so wie jetzt deutlich über die 30-Grad-Marke steigen?
2: Wenn man sich schlapp fühlt, Kopfschmerzen hat oder wenn einem plötzlich schwindelig wird, dann muss schnell gehandelt werden. Am besten geht man dann erstmal in den Schatten und kühlt den Körper mit feuchten Tüchern oder mit Wasser runter. Bei einem Sonnenstich hilft es außerdem, den Kopf hochzulagern. Sollten die Symptome schlimmer werden, also wenn der Kreislauf wegsackt oder der Nacken plötzlich steif wird, dann sollte man auf jeden Fall schnell zum Arzt. Ansonsten hilft, ich habe schon gesagt, kühlen, zum Beispiel mit Kühlpacks im Nacken oder an den Gelenken. Und was auch ganz wichtig ist, immer genug trinken.
1: Auch Haustiere leiden ja unter der Hitze. Wie kann man die denn schützen?
2: Ja, sie leiden sogar oft noch stärker als wir, weil viele von ihnen nicht schwitzen können. Laut dem Deutschen Tierschutzbund ist es deshalb überlebenswichtig, dass die Tiere immer Zugang zu frischem Wasser und einem kühlen Platz im Schatten haben. Spaziergänge sollte man unbedingt in die frühen Morgen- oder Abendstunden legen. Und pralle Sonne ist ein absolutes No-Go. Was auch gar nicht geht, ist, Tiere im Auto zu lassen, denn der Innenraum heizt sich innerhalb kürzester Zeit extrem auf und das kann dann zur tödlichen Falle werden. Hitzesymptome bei Hunden sind starkes Hecheln und ein gestreckter Hals. Wenn dann noch ein glasiger Blick dazukommt, dann sollte man das Tier sofort zum Tierarzt bringen.
1: Danke, Thorsten. Mehr wichtige Meldungen hört ihr jetzt in der Zusammenfassung. Nach der Unterzeichnung des Abkommens zum Ende des Iran-Kriegs ist die Internationale Atomenergiebehörde bereit, Schritte zu unternehmen, um die Vereinbarung umzusetzen. Die Behörde will sich dazu mit beiden Parteien treffen. Die Unterzeichnung des Abkommens sorgt auch mit Blick auf die Straße von Hormus wieder für Bewegung. Die deutsche Marine bringt sich aktuell für einen möglichen Minenräumeinsatz in Stellung. Laut Bundesregierung sei man dazu bereit, einen wesentlichen und sichtbaren Beitrag zum Schutz der freien Seefahrt in der Straße von Hormus zu leisten. Wegen möglicher Manipulationsvorwürfe gegen den Fußballnationalspieler Wahi von der Elfenbeinküste will Kanada dem Spieler die Einreise verweigern. Dort findet am Samstag das WM-Spiel der DFB-Elf gegen die Elfenbeinküste statt. Die Regeln für die Arbeitszeiten könnten gelockert werden. Dazu hat das SPD-geführte Arbeitsministerium einen ersten Entwurf vorgelegt. Es könnte demnach in Ausnahmefällen eine maximale Wochenarbeitszeit ausgemacht werden, statt nur am üblichen 8-Stunden-Tag festzuhalten. So würde es dann mehr Spielraum für längere Arbeitstage geben, heißt es. Es gehe außerdem um mehr Flexibilität, zum Beispiel auch, um Familie und Job besser miteinander vereinbaren zu können. Verschiedene Gewerkschaften haben davor gewarnt, dass eine solche Regelung die Beschäftigten am Ende aber stärker belasten könnte. Und das waren die Nachrichten mit Sarah Heinz.
3: Kurz nach 4, hier ist Sophie Gebauer mit dem Wetter und heute knallt den ganzen Tag die Sonne, 30 Grad sind es jetzt. Morgen gibt es eine offizielle Hitzewarnung vom Deutschen Wetterdienst. Gegen Abend kann auch noch ein Gewitter durchkommen und 34 Grad sind morgen drin. Die Staus für euch, ab 10 Minuten A3 Köln Richtung Oberhausen, zwischen Kreuz Ratingen Ost und Gierig, 25 Minuten braucht ihr länger. A3 Köln Richtung Arnheim, zwischen Kreuz Oberhausen West und Kreuz Oberhausen, hier 20 Minuten plus. Wir wechseln auf die A42 Kamp-Lindfort Richtung Dortmund, zwischen Gelsenkirchen-Schalke und Kreuz-Herne 10 Minuten plus. A59 haben wir auch noch, Duisburg Richtung Dienstlaken, zwischen Duisburg-Zentrum und Duisburg-Marxloh, eine Viertelstunde kommt oben drauf. Und die andere Seite A59 Dienstlaken Richtung Duisburg, zwischen Kreuz-Duisburg-Nord und Kreuz-Duisburg, Viertelstunde und dann seid ihr hier durch. Geblitzt wird auf der Braukemper Straße in Gelsenkirchen, auf der Helmutstraße in Gladbeck, auf der Stenkopfstraße in Bottrop und in Oberhausen auf der Erzberger Straße und auf der Dorstner Straße an der Aral-Tankstelle. Wenn ihr auch noch was seht, ruft gerne an oder schickt eine WhatsApp.
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3: Gute Fahrt.
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3: Hallöchen. Hallo.

0: Ray mit Where is my husband? Um 7:07. Und Leute, seid ihr bereit? Der Sommer legt ja jetzt so richtig los. Nach dieser ganzen grauen Grütze in den letzten Wochen mit 15 Grad und Nieselregen wird es jetzt richtig warm. So richtig warm. 34 Grad sind morgen drin, heute um die 30 Grad. Und Dustin sagt, geil, perfektes Wetter für so richtig schöne Sonnenabende.
1: Dieses warme Gefühl, wenn man rausgeht in die warme Abendluft, kommt einem entgegen, fühlt sich immer nett an. Ist befreiend,
0: ja,
1: finde ich.
0: Ja, befreiend finde ich auch gut. Ne? Befreiend fände ich, dass er auch noch was bei Daniel im Garten steht. Auch der freut sich über 30 Grad, weil er da sofort an eine Sache denken muss.
2: Hat einen hauseigenen Pool zum Beispiel im Garten. Hey. Den kann man immer wieder nutzen. Wird gegrillt, Freunde eingeladen und dann ein bisschen geschwommen, genau.
0: Klingt gut. Ich würde sagen, wir laden uns jetzt selber ein. Also Poolparty bei Daniel und dann schwitzen wir uns nicht ganz so doll einen ab.
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Nico Santos mit Human Being um 15:45. Und jetzt eine kleine portugiesische Stunde mit Nelly Furtado. Sie singt jetzt was von Força, heißt auf Deutsch Kraft, Stärke oder Macht. Sollten sich die portugiesischen Nationalspieler vielleicht auch nochmal ins Gedächtnis rufen. Gestern hast du beim WM-Spiel gegen Kongo auf jeden Fall nichts von Força gesehen. Ronaldo ist nach dem Spiel ja auch einfach in die Kabine gegangen. Das soll ja auch schon was heißen. Deswegen, Nelly Furtado, vielleicht hilfst du denen jetzt einfach noch ein bisschen. Vielleicht klappt das ja das nächste Mal. Das ist jetzt Nelly Furtado mit Força hier bei uns. 15:45 haben wir es jetzt. Schönen Nachmittag euch.

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0: 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Mit Stefan Merten und dem Wichtigsten aus Oberhausen und dem Ruhrgebiet. Guten Tag. Gestern Abend haben Einbrecher in Stärkrade ein E-Bike aus einem Fahrradkeller gestohlen. Eine aufmerksame Zeugin brachte die Ermittlungen schnell voran. Noch während die Polizei vor Ort war, erkannte sie einen der Täter in der Nähe des Stärkrader Bahnhofs. Die Täter hatten zuvor die Kellertür gewaltsam aufgebrochen und das E-Bike gegen 20.30 Uhr entwendet. Einer der beiden Verdächtigen konnte sofort festgehalten werden. Bei dem zweiten Mann, der in Tatortnähe aufgegriffen wurde, stellten Polizisten das gestohlene Fahrrad sicher. Gegen einen der beiden lag zudem ein offener Haftbefehl vor. Er kam in Polizeigewahrsam. Die neuen Räume für die Freiwillige Feuerwehr Oberhausen sind offiziell eingeweiht. Für 90 ehrenamtliche Einsatzkräfte endet damit eine lange Phase der Enge im alten, sanierungsbedürftigen Gebäude. Der zweigeschossige Neubau liegt direkt neben der bestehenden Fahrzeughalle. Er bietet beiden Feuerwehrzügen jeweils eine eigene Etage. Dort stehen nun moderne Büros, Aufenthaltsräume und auch zeitgemäße Sanitär- und Umkleidebereiche zur Verfügung. Im Gegensatz zu früher gibt es jetzt auch getrennte Räume für weibliche Einsatzkräfte. Soweit die Nachricht mit Stefan Merten. Die gibt's alle zum nochmal lesen und hören auf radiooberhausen.de.
1: Kurz nach 16:30 ist es, weiter geht's mit dem Wetter. Heute ist Sommersonne, Sonnenschein den ganzen Tag. 30 Grad sind es jetzt. Morgen warnt der Deutsche Wetterdienst vor Hitze. Gegen Abend gibt's auch noch Gewitter, sonst Sonne und um die 34 Grad sind drin. Die Staus jetzt für euch. Ab 10 Minuten A3 Köln Richtung Oberhausen. Zwischen Kreuz Ratingen Ost und Kreuz Breitscheid. Eine Viertelstunde braucht ihr länger. A3 Köln Richtung Oberhausen. Zwischen Duisburg-Wedau und Lierich Viertelstunde plus. Wir machen weiter mit der A3 Köln Richtung Arnheim. Zwischen Kreuz Oberhausen West und Kreuz Oberhausen. 20 Minuten müsst ihr hier mehr einplanen. Weiter auf der A40 Duisburg Richtung Essen. Zwischen Mülheim-Dümpten und Winkhausen 10 Minuten plus. Und zuletzt die A42 Dortmund Richtung Kamp-Lindfort, zwischen Gelsenkirchen-Zentrum und Kreuz-Essen-Nord, Viertelstunde und dann seid ihr hier durch. Geblitzt wird in Gelsenkirchen auf der Braukemper-Straße, in Gladbeck auf der Helmut-Straße, in Bottrop haben wir einen Blitzer auf der Stenkhoff-Straße und Fotos werden auch in Oberhausen gemacht, auf der Erzberger Straße und Dorsener Straße an der Aral-Tankstelle. Wenn ihr auch noch was seht, ruft an oder schickt eine WhatsApp.
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1: Gute Fahrt.
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0: mit Dancing in the Flames um 16:35 Uhr. Und der Ruhrpott hat jetzt das modernste Kino Europas. Das Sinister in Oberhausen, direkt am Zentrum, wurde gestern neu eröffnet. Wir waren für euch vor Ort und haben uns das mal angeschaut. Und da haben wir auch einen alten Bekannten getroffen. Helge Schneider war auch am Start. Der plant auch gerade ein neues Projekt. So richtig wollte er aber nicht rausrücken mit der Sprache, oder? Er ist sich selbst noch nicht so ganz sicher.
1: Naja, ich arbeite noch dran. Ich kann noch nicht viel darüber sagen. Ich weiß nur eins, ich werde wieder einen Film machen.
0: Hör mal, also Film, Kino passt auf jeden Fall schon mal. Reporterin Luzi Mose wollte jetzt noch wissen, warum er denn generell so lieber ins Kino geht, anstatt zu streamen, und rumgekommen ist wirklich ein Helge Original.
1: Was ist denn Screaming? Streaming oder Screaming?
2: Streaming.
1: Streaming. Netflix. Ja, ne, da halte ich ja gar nichts von. Ne, Kino ist da, sitzt man so mit anderen zusammen und guckt so wie ein Konzert, weißt du, so, das finde ich gut. Ich komme eben wahrscheinlich aus einer ganz anderen Welt. Streamen ist einsam und Kino ist zusammen.
0: Mensch, wenn das nicht mal schön gesagt ist, so ist er, der Helge, ne? Und warum das Kino so schön ist jetzt am Sinister, da am Zentro, warum das so doll aussieht, was es da alles so Neues gibt, das könnt ihr auch nochmal abchecken bei uns auf Instagram. Haben wir euch ein dolles Reel hochgeladen. 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

Swift mit Opelite um 4:15 Uhr. Und jetzt gibt's hier wie heißt der denn jetzt richtig? Nicht Chet Eren, sondern Ed Sheeran heißt er. Und Azizam ist der Song. Und Azizam ist ja persisch und heißt so viel wie mein Schatz oder mein Liebling. Deswegen denkt ihr jetzt einfach mal an euren Azizam. Wenn der Ed Sheeran uns jetzt

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1: Mit Sarah Heinz. Guten Tag. Wer soll künftig die Rettungsdiensteinsätze in NRW bezahlen? Darüber geht die politische Debatte gerade weiter. Zwar hat die Landesregierung einen Kompromiss zwischen Kommunen und Krankenkassen erreicht, aber Opposition und auch viele Kommunen sagen, dass die Lösung nicht ausreicht. Bei dem Streit geht es um sogenannte Fehlfahrten. Das sind Einsätze, bei denen am Ende kein Patient ins Krankenhaus gebracht wird. Mehr dazu hat José Nasjandi aus dem Landtagsstudio.
2: Es wurde monatelang verhandelt. Wirklich zufrieden sind alle Seiten, aber nicht. Die Landesregierung konnte immerhin erreichen, dass die Krankenkassen bei Einsätzen ohne anschließende

0: Transport in Zukunft zumindest einen Teil der Kosten übernehmen. Die Kommunen befürchten dadurch aber weiter Belastungen in Millionenhöhe. Die Landesregierung spricht von einer Übergangslösung und betont, Patienten müssten keine Gebührenbescheide befürchten. Opposition und Kommunalvertreter sehen das anders. FDP-Politikerin Susanne Schneider kritisiert, dass nach einem halben Jahr Gesprächen nur ein Minimalkompromiss erreicht worden sei.
1: Das vorliegende Angebot der Krankenkassen nochmal ist hier völlig unzureichend.
0: Die SPD wirft der Landesregierung außerdem vor, den Druck der Krankenkassen an die Kommunen einfach weiterzureichen. Eine dauerhafte Lösung soll es nächstes Jahr geben. Dann soll die Notfallversorgung auf Bundesebene reformiert werden.
2: Danke, José, für die Infos. Noch mehr Meldungen jetzt in der Zusammenfassung. Nach der Abkommensunterzeichnung von den USA und dem Iran zu einer Beendigung des Krieges hat sich die Internationale Atomenergiebehörde dazu bereit erklärt, Schritte zu unternehmen, um die gestellten Vereinbarungen umzusetzen. Darin verpflichtet sich der Iran auch dazu, seine Uranvorräte zu reduzieren. Israel will den Kontakt zur EU-Außenbeauftragten Kallas abbrechen. Sie soll das Land mit dem früheren rassistischen Apartheid-Regime in Südafrika verglichen haben. Kallas äußerte sich dazu bisher nicht. Sie schrieb aber auf X, dass die EU und Israel vieles verbinde. Sie schätze den Austausch und sei bereit, ihn respektvoll und konstruktiv fortzusetzen. Wer morgen Möbel oder Dinge für den Haushalt besorgen möchte und dafür eigentlich zu IKEA wollte, sollte vorher schauen, welche Filialen geöffnet haben. Die Gewerkschaft Verdi hat beim schwedischen Möbelhaus für morgen zu Streiks aufgerufen. Betroffen könnten bundesweit mehr als die Hälfte der Filialen sein. Heute und in der Nacht geht die Fußball-Weltmeisterschaft mit mehreren Partien in die nächste Runde. Besonders im Fokus steht dabei das Duell Tschechien gegen Südafrika, in dem beide Teams nach Auftaktniederlagen bereits unter Druck stehen. Auch Kanada ist im Einsatz und will im Heimspiel gegen Katar wichtige Punkte im Kampf um das Weiterkommen sammeln. Spannend wird auch das Aufeinandertreffen zwischen der Schweiz und Bosnien-Herzegowina. Und in der Nacht trifft Mexiko dann auf Südkorea, ein Duell zweier Teams, die um die Tabellenführung kämpfen. Insgesamt stehen damit mehrere Begegnungen auf dem Plan, die die Gruppenphase schon früh deutlich sortieren könnten. Und das waren die Nachrichten mit Sarah Heinz.
3: Kurz nach 5 hier ist Sophie Gebauer mit dem Wetter bei uns. Und heute ist Sommer, Sonne, Sonnenschein den ganzen Tag. 30 Grad sind es jetzt morgen, warnt der Deutsche Wetterdienst vor Hitze. Gegen Abend kann es auch gewittern, sonst knallt die Sonne aber durch und 34 Grad sind drin. Die Staus für euch ab 10 Minuten. A3 Köln Richtung Oberhausen. Zwischen Kreuz Ratingen Ost und Lierich. Für eine Viertelstunde braucht ihr länger. A3 Köln Richtung Arnheim. Zwischen Kreuz Oberhausen West und Kreuz Oberhausen 20 Minuten plus. Wir machen weiter mit der A40 Duisburg Richtung Essen zwischen Mülheim-Dümpen und Mülheim-Winkhausen. Hier müsst ihr 10 Minuten mehr einplanen. Und zuletzt A42 Kamp-Lindfort Richtung Dortmund zwischen Oberhausen, Buschhausen und Bottrop-Süd. Viertelstunde und dann seid ihr hier durch. Geblitzt wird in Gelsenkirchen auf der Braukemperstraße, in Gladbeck auf der Helmutstraße, in Bottrop haben wir einen Blitzer auf der Stenkopfstraße. Weiter geht's in Oberhausen auf der Erzberger Straße und auf der Dorstner Straße an der Aral-Tankstelle. Wenn ihr auch noch was seht, schreibt mir doch eine WhatsApp.
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3: Gute Fahrt.
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sieben nach fünf und gleich geht's rund bei uns im Innenhof, obwohl ja gerade schon komplett rund ist. Gerade ist der Soundcheck bei uns im Innenhof. Marc Forster gibt ja heute sein Exklusivkonzert für euch bei uns und er holt sich auch noch Unterstützung, unter anderem von Ex-Gitarrist von Sunrise Avenue, Rico Rayama. Und auch DJ Tobi Bitter ist da. Ich hoffe, du hörst mich jetzt, Tobi. Bist du am Start? Oder hörst du mich? Du bist nämlich gerade im Innenhof, aber das Internet hat gerade nicht so dolle funktioniert. Also falls du mich hörst, sag mal Piep. Der scheint nicht da zu sein. Funktioniert gerade nicht. Wir hören aber gleich nochmal rein. Der Tobi macht heute ein bisschen DJ-Set. Das ist ja ganz praktisch, dass der bei uns arbeitet. Und ob der vorbereitet ist, dann hören wir dann gleich, wenn er wieder Internet hat.

0: Desha mit Austin um 11:05. Und jetzt versuchen wir es nochmal. Gleich geht's ja rund bei uns im Innenhof. Marc Forster gibt sein Exklusivkonzert und hat auch noch Unterstützung einmal von Rico Rajama und von unserem Haus- und Hofeigenen DJ Tobi Bitter. Tobi, bist du schon bereit für gleich?
1: Ja, auf jeden Fall bereit. Ich hoffe, dass bei mir die Technik gleich besser läuft, als ich hier gerade an meinem Handy gelaufen bin.
0: Passiert.
1: Um 18 Uhr fange ich dann schon mal an. Ja, und dann kommen die beiden, die du gerade schon genannt hast, Künstler, und werden dann hier, glaube ich, den Laden in Essen abreißen.
0: Was hast du denn für uns vorbereitet? Hast du jetzt irgendwie den besten Mix Spezial oder wie sieht's aus?
1: Mach noch ein Spezial oben drauf und dann noch ein bisschen Currypulver und Soße. Nee, also vom Prinzip her, das soll zum Wetter passen. Wir haben ein geiles Sommerfeeling heute und genau so. Die Leute sollen ja auf das Konzert eingestimmt werden. Also wir fangen ganz entspannt an und haben, glaube ich, schon mal ganz viel Spaß, bevor es dann richtig losgeht.
0: Ich denke auch, also sommerliche Stimmung am Anfang. Wie sieht es denn unten gerade aus? Ist schon alles fertig aufgebaut?
1: Ja, die letzten Soundchecks laufen gerade noch. Deswegen darf ich auch nicht draußen stehen, damit der Künstler da ganz in Ruhe proben kann.
0: So.
1: Aber das sieht schon richtig gut aus. Die Bühne sieht richtig toll aus. Und wenn dann jetzt gleich unsere Hörerinnen und Hörer noch dazukommen, dann sieht das hier wunderbar aus.
0: Hör mal, da klingt nach einem perfekten Abend, Tobi. Wir sehen uns gleich unten. Putz schon mal dein DJ-Pult. Und ihr seid ja auch gleich bereit. Ne? Wir nehmen euch ja mit. Exklusivkonzert heute von Marc Forster bei uns im Innenhof. Vor aber natürlich noch schön eingestimmt von Tobi. Und danach Rico Rajama.

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0: 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Mit Stefan Merten und dem Wichtigsten aus Oberhausen und dem Ruhrgebiet. Guten Tag. Gestern Abend haben Einbrecher in Stärkrade ein E-Bike aus einem Fahrradkeller gestohlen. Eine aufmerksame Zeugin brachte die Ermittlungen schnell voran. Noch während die Polizei vor Ort war, erkannte sie einen der Täter in der Nähe des Stärkrader Bahnhofs. Die Täter hatten zuvor die Kellertür gewaltsam aufgebrochen und das E-Bike gegen 20.30 Uhr entwendet. Einer der beiden Verdächtigen konnte sofort festgehalten werden. Bei dem zweiten Mann, der in Tatortnähe aufgegriffen wurde, stellten Polizisten das gestohlene Fahrrad sicher. Gegen einen der beiden lag zudem ein offener Haftbefehl vor. Er kam in Polizeigewahrsam. Die neuen Räume für die Freiwillige Feuerwehr Oberhausen sind offiziell eingeweiht. Für 90 ehrenamtliche Einsatzkräfte endet damit eine lange Phase der Enge im alten, sanierungsbedürftigen Gebäude. Der zweigeschossige Neubau liegt direkt neben der bestehenden Fahrzeughalle. Er bietet beiden Feuerwehrzügen jeweils eine eigene Etage. Dort stehen nun moderne Büros, Aufenthaltsräume und auch zeitgemäße Sanitär- und Umkleidebereiche zur Verfügung. Im Gegensatz zu früher gibt es jetzt auch getrennte Räume für weibliche Einsatzkräfte. Soweit die Nachricht mit Stefan Merten. Die gibt's alle zum nochmal lesen und hören auf radiooberhausen.de.
1: Kurz nach 5:30 weiter geht's mit dem Wetter. Heute knallt die Sonne den ganzen Tag durch und warm ist es. 30 Grad sind es jetzt. Morgen gibt es eine offizielle Hitzewarnung vom Deutschen Wetterdienst. Am Abend kann es gewittern. Vormittags ist aber auf jeden Fall viel Sonne da und 34 Grad sind morgen drin. Die Staus für euch. Ab 10 Minuten A3 Köln Richtung Oberhausen. Zwischen Duisburg-Wedau und Lierich 10 Minuten braucht ihr länger. A3 Köln Richtung Arnheim. Zwischen Kreuz Oberhausen-West und Kreuz Oberhausen Viertelstunde plus. Wir machen weiter mit der A40 Duisburg Richtung Essen. Zwischen Mülheim-Dümpten und Mülheim-Heißen eine Viertelstunde auch hier plus. Und A40 Essen Richtung Dortmund. Zwischen Dreieck Bochum-West und Bochum-Hapen eine Viertelstunde müsst ihr mehr einplanen. Zuletzt A42 Kamp-Lindfort Richtung Dortmund. Und zwischen Gelsenkirchen Zentrum und Kreuz Herne 25 Minuten und dann seid ihr hier durch. Geblitzt wird in Oberhausen auf der Erzberger Straße und auf der Dorsener Straße an der Aral-Tankstelle. In Gelsenkirchen auf der Braukemper Straße, Gladbeck, Helmut Straße, Bottrop, Stenkopf Straße und Carmen hat sich gerade reingemeldet. In Bottrop wird auch noch geblitzt auf dem Südring, da ist der graue Caddy und blitzt in Richtung Südring Center. Danke dir auf jeden Fall fürs Bescheid sagen und wenn ihr auch noch was habt, schick mir gerne WhatsApp.
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1: Gute Fahrt.
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0: Billie Eilish mit Birds of a Feather. Um jetzt gleich 20 vor 6 und hör mal, die Nervosität, die steigt, die Stimmung steigt, alles steigt hier. Max Berger, du bist gleich unser Mark Forster-Reporter. Ne? Mhm. Heute ist ein Exklusivkonzert von Mark Forster bei uns. Alles ist aufgebaut, ab 18 Uhr kommen die Zuschauer, also ihr, und dann ist hier richtig Party. Du bist aber schon ein bisschen am Schwitzen, ne?
1: Ja, ich sag dir ehrlich, mein Herz macht gerade Kugong, Kugong. Und es geht nicht nur durch den Beton, sondern auch durch meinen Brustkorb gefühlt. Ja, ich bin halt Ultra-Fan, weißt du, und gleich da mit ihm zu sprechen und so, Interview vorab, boah, das macht was mit
0: das
1: dir.
0: Das ballert schon, ne? Hast du schon eine Idee, was du ihm so für Fragen stellst?
1: Ja, also natürlich erstmal zum Exklusivkonzert, ne? Was macht das Ganze hier so besonders? Das ist jetzt wirklich eine super intime Atmosphäre und so, ist natürlich super geil, dass wir hier überhaupt dann die Möglichkeit bekommen, da Mark Forster so hautnah zu erleben und natürlich für alle Hörer, die gewonnen haben, auch. Und ja, in die Richtung wird es gehen. Und dann habe ich noch so ja, eine kleine Frage auf Lager, weil für mich gehört er zu den Top 5 Deutschen so. Also so von der Aura, vom Standing ist er so auf einem Level mit Angela Merkel.
0: Ja, okay, ja, sehe ich.
1: Und mich würde interessieren, wer denn in Mark Forsters deutschen Avengers so neben ihm so kämpfen würde. Wer ist so an seinem Platz?
0: Hör mal, das ist sehr spannend. Das und noch viel mehr werden wir gleich erfahren. Du nimmst uns so ein bisschen mit, auch auf Instagram. Mhm. Deswegen check das gerne mal raus. Max, du wirst das rocken und den, was hast du vorhin gesagt?
1: Ich werde mir heute den Mark Forstern.

Teddy Swims mit Mr. Know-It-All um 17:45. Ich bin Sophie Gebauer, jetzt raus für heute. Ich wünsche euch ganz viel Spaß beim Mark Forster Exklusivkonzert, wenn ihr da seid. Und wenn ihr nicht da seid, könnt ihr trotzdem mit dabei sein. Wir nehmen euch mit im Livestream und natürlich auf Instagram. Und ich wünsche euch jetzt einen wunderschönen Abend. Genießt das Wetter. Ich lasse euch jetzt noch Boney M. da. Das ist Rasputin.

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3: Mit Ralf Bosse. Die Elfenbeinküste muss im WM-Spiel gegen Deutschland am Samstag auf Stürmer Eli Wahi verzichten. Dem 23-Jährigen wurde von den kanadischen Behörden die Einreise verweigert. Nach Medienberichten läuft in Frankreich ein Ermittlungsverfahren gegen den Torjäger im Zusammenhang mit Verdachtsmomenten rund um ein Ligaspiel im Mai. Dabei geht es unter anderem um mögliche Manipulationsvorwürfe. Der ivorische Fußballverband spricht ihm weiterhin sein Vertrauen aus.
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4: Mit Sarah Heinz. Guten Abend. Ab morgen soll in der Schweiz über eine Friedenslösung zwischen den USA und dem Iran verhandelt werden, zusammen mit Vermittlern aus Katar und Pakistan. Die meisten dürfte auch interessieren, wie es in der für den Welthandel wichtigen Straße von Hormus weitergeht. Thorsten Adolfs aus dem News-Team, wie ist da die aktuelle Lage?
5: Also obwohl der erste Flüssiggastanker unter französischer Flagge die Straße von Hormus sicher durchfahren hat, warnt der Verband deutscher Reeder vor zu viel Optimismus. Eine sofortige Rückkehr zum regulären Betrieb sei noch nicht in Sicht, heißt es. Im Moment sitzen noch etwa 45 deutsche Handelsschiffe in der Region fest. Im nächsten Schritt müssen die Risiken dort beseitigt werden, also zum Beispiel Minen entfernt werden, die der Iran in der Meerenge gelegt hat. Dabei will auch die Bundesmarine helfen. Nur so, sagen die Reeder, kann die Sicherheit der Schiffe und Besatzungen dauerhaft garantiert werden.
4: Ein zweites großes Thema wird bei den Verhandlungen ja auch Irans Atomprogramm sein.
5: Genau, und da hat die internationale Atomenergiebehörde Unterstützung angeboten. Die IAEA schätzt, dass der Iran zu Beginn der ersten amerikanisch-israelischen Angriffe mehr als 440 Kilo angereichertes Uran hatte. Diese Menge liegt nah an dem, was für den Bau einer Atombombe nötig ist. Die Hoffnung liegt jetzt auf dem gemeinsamen Abkommen. Darin verpflichtet sich Teheran, nicht nach Atomwaffen zu streben und die Vorräte an angereichertem Uran zu verdünnen, damit der Bau von Atomwaffen unmöglich wird. Es bleiben aber Zweifel. Die Atomenergiebehörde spricht von einem sehr komplexen Unterfangen. Der Ausgang hänge jetzt vom politischen Willen beider Seiten ab. Und wir wissen ja, dass weder die USA noch der Iran in dem Konflikt bis jetzt mit zuverlässigen Zusagen geglänzt haben.
4: Danke für die Infos, Thorsten. Noch mehr Meldungen jetzt im Überblick. In Brüssel beginnt heute der nächste EU-Gipfel. Die Staats- und Regierungschefs der EU treffen sich, um unter anderem über die Lage in der Ukraine zu sprechen und darüber, wie man Europa wirtschaftlich wieder robuster machen könnte. Im NRW-Landtag hat das Bündnis gegen Rechts Ministerpräsident Wüst eine Petition mit über 114.000 Unterschriften überreicht. Es geht um ein Parteiverbotsverfahren gegen die AfD. Aktuell wird wieder viel darüber diskutiert. Die Hürden für ein Parteiverbot würden aber hoch liegen. In einem Bus in Berlin soll ein 33-jähriger Mann einen anderen Fahrgast mit Reizgas angegriffen haben. 9 weitere Personen wurden dabei verletzt. Das teilte die Berliner Polizei mit. Grund für den Angriff war offenbar, dass der angegriffene Fahrgast zuvor Blickkontakt mit der Ehefrau des Täters hatte. Ab morgen wird es beim Online-Shopping deutlich einfacher. Verträge im Netz lassen sich dann ganz unkompliziert per Klick widerrufen. Die neue Regelung gilt für fast alle Online-Shops, Streaming-Dienste und Plattformen, bei denen es ein gesetzliches Widerrufsrecht gibt. Im ersten Schritt können Kunden eine Schaltfläche wie Vertrag widerrufen anklicken. Danach müssen die Angaben bestätigt werden. Einen Grund für den Widerruf muss man nicht angeben. Verbraucherschützer sehen in der Neuerung einen Gewinn für die Kunden. Branchenverbände kritisieren dagegen den bürokratischen Aufwand für die Händler. Und das waren die Nachrichten mit Sarah Heinz.
6: Das Wetter. Ja, ich sag mal, also ne, wenn ihr 15 Grad und Nieselregen erwartet, das könnt ihr euch auf jeden Fall abschminken. Es wird noch heißer als heute. Wenn wir heute so bei 30, 32 Grad liegen, liegen wir morgen bei 35 bis 37 Grad. Wahnsinn. Dazu ganz, ganz viel Sonnenschein, ab und zu mal ein paar Wölkchen und immerhin frischer Wind. Danach bleiben die Temperaturen auch ungefähr bei 30 Grad die Tage.
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6: Vorsicht auf der A1 Euskirchen-Dortmund zwischen Kreuz Köln-Nord und Köln-Niel. Da besteht Gefahr durch eine Unfallstelle und Fußgänger auf der Fahrbahn. Denkt bitte an eine Rettungsgasse. A61 Koblenz-München-Gladbach zwischen Weilerswist und Kreuz Bliesheim. Auch da ein Unfall. Die A3 Köln-Arnheim zwischen Kreuz Oberhausen-West und Kreuz Oberhausen. 4 Kilometer Stau, dauert 20 Minuten länger. A4 Köln-Aachen zwischen Dreieck Köln-Heumer und Kreuz Köln-Süd. 3 Kilometer, eine Viertelstunde plus. Und auf der A30 Rheine-Osnabrück zwischen Hörstel und Ebenbüren-West. 4 Kilometer Stau, da dauert es 40 Minuten länger. Allen unterwegs, kommt gut durch.
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6: Wunderschönen guten Abend wünscht euch nicht irgendwer, nein, sondern der aktuelle Tabellenführer bei unserem Redaktions-WM-Tippspiel. Und das erwähne ich auch nur zu 5%, um damit anzugeben. Und zu 95%, um meinen Chef zu ärgern, weil der ist auf Platz 2. Macht's euch schön!

0: Vielleicht habt ihr es gemerkt, aber da müsst ihr wirklich sehr, sehr aufmerksam für sein. Es ist ziemlich heiß geworden bei uns. Ja, gestern schon ziemlich heiß, heute dann plötzlich irgendwie 30 Grad. Die nächsten Tage teilweise um die 35 oder so. Also es geht richtig, die Thermometer, die platzen schon reihenweise. Und das sind wir gar nicht mehr gewohnt bei uns in Deutschland. Aber wenn wir eins gewohnt sind, dann, dass wenn die Hitze da ist, dass wir anfangen zu meckern über die Hitze. Kevin Zimmer, der gibt noch mal einen kurzen Auffrischkurs, wie das richtig geht.
1: Ach, da kommen wir schnell wieder rein, ne? Denn wenn wir eins können, sobald es ein bisschen wärmer wird, dann ist es genervt stöhnen.
2: Leute, es ist so warm!
1: Ich habe das mal durchgerechnet, ne? 33 Grad nach Steuern und Abgaben kommt da höchstens 18 Grad bei uns an.
3: Ja, gut.
1: Ja, es gehört halt zur Wahrheit dazu. Die Temperaturen sind ja gar nicht das Schlimme. Das Schlimme ist ja nur, dass uns jetzt alle sagen, dass es heiß ist.
4: Heiß, heißer Deutschland.
1: Pfiffig, ja, merke ich mir. Jetzt vielleicht noch was mit Tieren, schalten wir mal um vom ZDF zu RTL.
5: Wenn die Thermometeranzeige steigt, suchen die großen Katzen, die geselligen Dickhäuter und die flinken Pinguine eine kühle Erfrischung.
1: Ja, da werden die Texte von Inka Bause direkt weitergereicht. Vielen Dank, dass ihr uns ab heute alle nochmal sagen werdet, dass es heiß ist. Wenn es euch nicht geben würde, würde ich vermutlich in Daunenjacke und Moonboots draußen stehen und denken, oh, aber doch heiß. Danke also für die Rettung. Und natürlich werden wir wieder Tipps gegen die Hitze bekommen. Da ist so viel Überraschendes dabei.
6: Ganz viel Wasser trinken.
7: Nicht zu kalte Sachen essen, eher so leichte Kost wie Salat.
1: Aber Vorsicht, auch der könnte kalt sein, zur Sicherheit vielleicht mit Käse überbacken. Und natürlich leichte Klamotten tragen. Ich sehe mich schon in einer beigen Leinenhose und einem weißen Leinenhemd barfuß durch die Straßen laufen. Sehe ich aus wie ein Sektenführer, aber es kühlt ganz schön. Mein Lieblingstipp ist übrigens der hier.
8: An heißen Tagen verschafft man sich Abkühlung, wenn man mit der Wärmflasche ins Bett geht. Allerdings gefüllt mit kaltem Wasser, so der Rat des Bundesinstitut für öffentliche Gesundheit.
1: Bam, die wissen, was zu tun ist. Ohne die würden wir uns 80 Grad heißes Wasser in die Wärmflasche kippen. Reicht jetzt aber auch mit den Tipps.

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0: Das Wetter.
1: Sonne. Ah, da ist vielleicht mal auch ein Wölkchen mit dabei morgen. Ansonsten bis zu 35, 37 Grad in der Spitze. Immerhin ein kühler Wind ist mit dabei. Und die nächsten Tage geht's genauso weiter bei über 30 Grad und Sonne satt.
0: NRW Verkehr.
1: Vorsicht auf der A1 Euskirchen-Dortmund zwischen Kreuz Köln-Nord und Köln-Niel. Da besteht Gefahr durch eine Unfallstelle und durch Fußgänger auf der Fahrbahn. A1 Köln-Euskirchen zwischen Hürth und Dreieck Erftal. Vorsicht, ein kaputtes Auto auf dem linken Fahrstreifen. Und die A61 haben wir noch, Koblenz-Mönchengladbach. Zwischen Weilerswist und Kreuz Bliesheim hat es gekracht, passt da auf eine Unfallstelle auf. Die längsten Staus haben wir auf der A3 Köln-Oberhausen. Zwischen Duisburg-Wedau und Oberhausen-Lierich dauert es eine Viertelstunde länger. Und die A30 Rheine-Osnabrück zwischen Hörstel und Ebenbüren-West. Da müsst ihr 30 Minuten mehr einplanen.
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1: Ja, man will ja irgendwie doch auch immer so sein wie berühmte Menschen. Ne? Und guck mal, da freut es mich doch umso sehr, dass ich Sachen kann, die Genesis auch kann. Nein, nicht so geil Musik machen. So, hier, I can't dance. Ich auch nicht. Geil, sind wir schon mal zu sechst.

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0: Wer soll denn da überhaupt noch durchblicken? Ja, die letzten Wochen 15 Grad, Nieselregen und jetzt auf einmal 35. Wo kommt diese 20 Grad her? Leute, warum auf einmal jetzt? Hat der Sommer geschlafen und sich da gedacht, oh, mein Wecker, der ist ja schon durch. Meine Güte, aber endlich mal wieder draußen unterwegs sein mit kurzer Hose, schön in Flipflops und richtig schön fließt dir der Schweiß hinten den Rücken runter. Toll. Ja, aber worauf freut ihr euch eigentlich am meisten, wenn das Wetter jetzt wieder so geil wird?
1: Dieses warme Gefühl, wenn man rausgeht und die warme Abendluft kommt einem entgegen, fühlt sich immer nett an. Ist befreiend, finde ich.
2: Festival am Wochenende, das Hurricane. Und dieses Jahr freue ich mich, dass momentan nur ganz, ganz wenig Regen vorhergesagt ist.
3: Meinst du nicht, das ist dann sogar ein bisschen zu heiß dann schon?
2: Zu heiß kann auch sein. Ich habe mir extra ein Kühltuch bestellt, dass der Hals dann ein bisschen gekühlt wird.
4: Hat einen hauseigenen Pool zum Beispiel im Garten. Den kann man immer wieder nutzen.
3: Wird der dann eingeweiht oder war der schon mal?
4: Der war schon mal. Der war dieses Jahr schon, ja. Wird gegrillt, Freunde eingeladen und dann ein bisschen geschwommen, genau.
0: Ach ja, schön grillen, Freunde einladen, ein bisschen schwimmen zu Hause im Pool. Ich habe gehört, ja, man kann den Sommer auch deutlich schlechter verbringen.
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2: Mit Sarah Heinz, guten Abend. In Brüssel ist der nächste EU-Gipfel gestartet. Die Staats- und Regierungschefs der Länder treffen sich, um gemeinsam über die europäische Wirtschaft zu sprechen. Aber auch die Lage in der Ukraine wird wieder ein Thema sein. Thorsten Adolfs aus dem News-Team, was genau ist da denn geplant?
3: Die EU hat ja schon offiziell die ersten Verhandlungen mit Kiew aufgenommen. Und das ist ein großer Schritt, auch wenn so ein Prozess üblicherweise Jahre oder vielleicht sogar Jahrzehnte dauert. Es geht jetzt darum, wie die Ukraine konkret weiter unterstützt werden kann. Kanzler Merz hat als Zwischenlösung eine Art Teilmitgliedschaft vorgeschlagen, damit die Ukraine zum Beispiel bei Treffen des Europäischen Rates dabei sein kann, dann aber ohne Stimmrecht. Andere Länder, vor allem in Nordeuropa, drücken aufs Tempo. Sie wollen den vollen Beitritt so schnell wie möglich. Viele Mitgliedsländer haben sich bis jetzt aber noch gar nicht dazu geäußert. Es bleibt insgesamt ein schwieriges Thema.
2: Und was gibt's Neues zu Wirtschaft und EU-Haushalt?
3: Da stehen uns hitzige Diskussionen bevor, vor allem, weil es um das Budget ab dem Jahr 2028 geht. Ein erster Entwurf sieht eine Summe von fast 2 Billionen Euro vor, was bei sogenannten Sparländern wie Deutschland gar nicht gut ankommt. Die fordern deutliche Kürzungen. Auch über China wird beim Gipfel in Brüssel geredet. Die EU will sich gegen unfaire Wettbewerbsvorteile durch staatliche Hilfen schützen. Die Kommission soll dafür neue Instrumente entwickeln, um wirtschaftlich schnell und effizient reagieren zu können. Der chinesische Botschafter hat im Handelsblatt aber schon vor solchen Maßnahmen gewarnt.
2: Danke, Thorsten, für die Infos. Mehr wichtige Meldungen sind das jetzt kurz und kompakt. In der Schweiz soll ab morgen über eine Friedenslösung zwischen den USA und dem Iran verhandelt werden. Als Vermittler sind Vertreter aus Pakistan und Katar dabei. Zentral ist zum Beispiel, wie es mit dem Welthandel und der Straße von Hormus weitergeht, aber auch über Irans Atomprogramm soll gesprochen werden. Im Netz sorgt das Video eines Krefelder CDU-Mitglieds gerade für Entsetzen, vor allem innerhalb der Partei. Im Video äußert er sich menschenfeindlich gegenüber Muslimen und spricht sinngemäß davon, sie vergasen lassen zu wollen. Die CDU hat jetzt ein Ausschlussverfahren angekündigt. In Niedersachsen hatte am Morgen ein Mörder bei einem begleiteten Freigang aus dem Gefängnis die Flucht auf einem Motorrad eingeschlagen. Jetzt wurde er in Italien festgenommen. Der Mann hatte in der Region Venetien einen Unfall und wurde verletzt ins Krankenhaus gebracht, so das LKA Niedersachsen. Die hohen Temperaturen machen nicht nur uns zu schaffen, unsere Haustiere leiden oft sogar noch stärker. Deswegen ist es wichtig,

0: wichtig, den Tieren immer Zugang zu frischem Wasser und einem kühlen Platz im Schatten bereitzustellen. Laut Deutschem Tierschutzbund ist das überlebenswichtig. Lebensgefährlich kann es für ein Tier auch werden, wenn es bei der Hitze im Auto gelassen wird. Bei Hunden erkennt man Hitzesymptome an starkem Hecheln und einem gestreckten Hals. Bei einem glasigen Blick sollte das Tier dann sofort zum Tierarzt gebracht werden. Und das waren die Nachrichten mit Sarah Heinz.
1: Das Wetter. Wahnsinnig heiß, nicht nur heute, sondern auch morgen. Dann sogar bis zu 35 oder 37 Grad sogar. Immerhin immer mal wieder ein paar Wolken und auch frischer Wind, der aufzieht. Das Ganze bei bis zu 11, 12 Sonnenstunden. Also richtig, richtig viel Sonne. Denkt an die Sonnencreme auch die nächsten Tage danach. Denn die Wolken, die bleiben eher im Hintergrund. Viel, viel Sonnenschein und Temperaturen um 30 Grad. So geht's durchs Wochenende.
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1: Vorsicht auf der 30 Rheine-Osnabrück zwischen Ibbenbüren-West und Ibbenbüren. Da hat es gekracht, ein Unfall mit LKW. Die Autobahn ist gesperrt. Das Ganze voraussichtlich noch bis heute Abend um 9 Uhr. Aktuell auf der A30 Rheine-Osnabrück zwischen Hörstel und Ibbenbüren-West auch 4 Kilometer Stau. Da dauert es über eine halbe Stunde länger. Und ansonsten noch die A40 Dortmund-Duisburg zwischen Gelsenkirchen-Süd und Dreieck Essen-Ost 2 Kilometer. Ungefähr eine Viertelstunde obendrauf. Kommt gut durch.
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1: Jetzt ein Song, wenn ihr den richtig volle Kanne lautballert im Auto, Fenster runter macht und dann an einer roten Ampel stehen bleiben müsst. Ich kann euch garantieren, wer auch immer neben euch steht, er wird euch sehr, sehr komisch angucken. Und ja, ich spreche aus Erfahrung. Ich bin Niklas Lünebach, das sind die Banners. Someone to You, macht euch einen richtig schönen Donnerstagabend mit uns.

0: 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Entweder ihr kennt ihn aus der Comedy-Welt, da ist er ja schon eine feste Größe. 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
3: Und ich liebe meine Oma und meinen Opa sehr. Ich liebe die wirklich sehr. Die haben mir viel beigebracht. Die haben mir eine Sache beigebracht. Die haben mir beigebracht, man kann 50 Jahre verheiratet sein und man muss sich nicht lieben. Also, ich schwör. Ehrlich. Seit ich die kenne, die haben noch nie Zärtlichkeiten ausgetauscht. Einmal haben die Zärtlichkeiten ausgetauscht. Letztes Mal komme ich von der Tour nach Hause, ich höre nur so. Ich gucke im Badezimmer, ist da mein Opa, rasiert sich ordentlich die Koteletten. Ich gucke nochmal, hat der meinen Rasierer in Hand? Ich sag, Opa, das ist mein Rasierer. Sagt er zu mir, das Teil hat super Klingen, Junge. Ich sag, Opa, den benutze ich nicht für mein Gesicht. Sagt er zu mir, jetzt habe ich angefangen, jetzt kann ich auch Ende machen. Ne? Rasiert sich zu Ende und küsst dann meine Oma auf den Mund.
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0: Das Wetter.
1: Naja, also seht es mal so, es ist noch nicht das Death Valley, was wir hier haben. Denn immerhin sind ein paar Wolken morgen auch noch vor der Sonne und auch immer mal wieder frischer Wind ist mit dabei. Bei trotzdem wahnsinnig heißen 35 bis 37 Grad in der Spitze. Und es geht so ähnlich weiter. Die Temperaturen gehen zum Glück eher etwas zurück, als dass sie noch steigen. Trotzdem bei um die 30 Grad geht es durchs Wochenende. Viel, viel Sonnenschein und dann auch wenig Wolken.
0: NRW Verkehr.
1: Vorsicht, A1 Köln-Euskirchen. Zwischen Weilerswist West und Euskirchen, da ist aktuell die Autobahn gesperrt. Da staut es sich auch vor der Sperrung auf 1 Kilometer, 20 Minuten dauert es länger. Die längsten Staus ansonsten A1 Osnabrück-Münster. Zwischen Lattbergen und Flughafen Münster-Osnabrück dauert es 10 Minuten länger. A30 Rheine-Osnabrück. Zwischen Hörstel und Ibbenbüren West 20 Minuten plus. Und die 43 Wuppertal-Recklinghausen. Zwischen Sprockhövel und Wittenherbede 2 Kilometer, 10 Minuten plus. Kommt gut durch.
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1: Einen wunderschönen Abend wünsche ich euch. Ich bin Niklas Lünebach. Und das hier, das ist Alle Farben.
2: Baby.

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0: Wenn es draußen affenheiß wird, dann ist die perfekte Zeit, um sich in einen richtig schönen, großen, klimatisierten Raum zu setzen.
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0: Und dann überlegen wir doch mal, was für Kino-Blockbuster gibt es denn, die keine Superheldenabenteuer sind oder Animationsfilme? Gar nicht mal so viele eigentlich. Aber in diesem Jahr ist das etwas anders. Da lief schon ziemlich erfolgreich Der Astronaut mit Ryan Gosling oder auch die Michael Jackson-Biografie. Und jetzt startet bei uns noch ein weiterer Film, der in den US-Kinos schon richtig abgeräumt hat. Filmexperte Jörg Albrecht, du weißt mehr.
2: Ja, und das ist in diesem Fall noch eindrucksvoller, weil dieser Film nicht mal 10 Millionen Dollar gekostet hat, das ist eine für Hollywood-Verhältnisse lächerliche Summe. Backrooms heißt dieser Film, also Hinterzimmer. Ja, und der Titel, der dürfte einigen bekannt vorkommen. Auf YouTube gibt's nämlich seit gut 4 Jahren eine Reihe mit demselben Namen. Eine Reihe, die sich zu einem regelrechten Internet-Hype entwickelt hat.
0: Was steckt denn genau hinter diesem Internet-Hype bzw. hinter diesen Backrooms?
2: Naja, verbergen ist schon mal ein gutes Stichwort. Die Backrooms, die sind eine nicht reale Zwischenwelt, in die man, so wie jetzt im Film der Möbelhausbesitzer Clark, durch ein Portal gelangt.
3: Ich habe was gefunden. Im Laden.
4: Was haben Sie gefunden?
3: Einen Ort.
2: Dieser Ort sieht aus wie die Räume in einem heruntergekommenen, fensterlosen Bürogebäude. Nimm Lost Place mit eklig gelben Wänden und Neonröhren an der Decke. Ein endloses Labyrinth, von dem Clark seiner Psychotherapeutin erzählt.
3: Ich weiß, wie das klingt, aber Sie müssen verstehen, es ist riesig da drin.
4: Ich sage nicht, dass ich Ihnen nicht glaube.
3: Okay, ich komme wieder. Mit Beweisen. Gut, filmst du? Folgt mir.
4: Clark, was ist das?
3: Genau das will ich herausfinden.
0: Das klingt nach der perfekten Location und auch nach der perfekten Story für einen Horrorfilm.
2: Absolut. Manchmal reichen eben schon leere Räume. Wobei, ohne jetzt zu viel zu verraten, so ganz leer sind sie gar nicht. Backrooms gehört definitiv in die Abteilung Psychohorror. In der Tradition von Shining, es ist beim originalen Internetphänomen, das aber auch als Spielfilm extrem gut funktioniert. Regisseur Kane Parsons übrigens, der sich auch schon die YouTube-Videos ausgedacht hat, ist gerade mal 20 und damit der jüngste Filmemacher, der jemals an der Spitze der US-Kinocharts gestanden hat. Und das dann auch noch mit einem echten Blockbuster.
4: Oh mein Gott.
3: Zieh mich auf! Was hast du gesehen?
0: Nicht schlecht. Klingt auf jeden Fall sehr geil. Gänsehaut ist diese Woche im Kino angesagt mit den Backrooms. Danke, Jörg, für die Infos.
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1: Ich bin David Büchner. Nach dem Abkommen zwischen den USA und dem Iran hat US-Vizepräsident J.D. Vance den offiziellen Beginn der nächsten Verhandlungsphase verkündet. Die im Abkommen vorgesehene Frist von 60 Tagen habe heute offiziell begonnen, sagte Vance. Jetzt werden bisher ungelöste Fragen ausgehandelt. Dazu gehören zentrale Fragen zum iranischen Atomprogramm und der Umgang mit den Beständen hoch angereicherten Urans. Beim umstrittenen Sparpaket für stabile Krankenkassenbeiträge verschafft sich die schwarz-rote Koalition noch etwas mehr Zeit. Der Gesetzentwurf soll nicht schon in der nächsten Woche im Bundestag zur Abstimmung kommen, sondern erst in der letzten Sitzungswoche vor der Sommerpause Anfang Juli.
2: Bei so einer wichtigen Entscheidung gehe Sorgfalt vor Schnelligkeit, heißt es von Union und SPD. Damit bleibt aber auch mehr Zeit für das Gezerre um die Reform, mit der eigentlich niemand zufrieden ist. Die Pharmabranche droht, weniger in Deutschland zu investieren. Ärzte klagen, ihre Arbeit würde sich noch weniger lohnen. Patienten sollen mehr zuzahlen, die Mitversicherung von Ehepartnern soll eingeschränkt werden. Und die Krankenkassen sagen schon, das Sparpaket reiche nicht aus, um beim Thema längerfristig für Ruhe zu sorgen. Aus Berlin, Jan-Henner Reitze.
1: Pendler müssen sich ab Oktober auf bis zu 80 Minuten längere Fahrzeiten im Fernverkehr zwischen Berlin und Hannover einstellen. Grund ist die Generalsanierung der Bahnstrecke.
3: Die 80 Minuten mehr Fahrzeit ab Oktober bedeuten, dass Reisende zwischen Hannover und Berlin rund doppelt so lange brauchen, um an ihr Ziel zu kommen. Aktuell liegt die Fahrzeit, wenn alles glatt läuft, bei 100 Minuten. Die Bauarbeiten bedeuten nicht nur für Pendler und Reisende zwischen Niedersachsen und Berlin Verzögerungen. Betroffen sind auch Fahrten Richtung Nordrhein-Westfalen. Die Strecke zwischen Lehrte bei Hannover und Berlin wird zwischen Oktober und Ende 2027 saniert. Lea Matschula, Nachrichtenredaktion.
1: Der bei einem begleiteten Freigang in Niedersachsen geflohene Mörder ist in Italien festgenommen worden. Die Polizei fand den zu lebenslanger Haft verurteilten Mann in einem Krankenhaus, teilte das Landeskriminalamt Niedersachsen mit. Er war in einen Unfall verwickelt und wurde in der Klinik behandelt. Der Mann war am Dienstag in Peine auf einem Motorrad geflohen.
4: Das Wetter. 35, vielleicht sogar 37 Grad teilweise in der Spitze morgen. Wahnsinn. Also wenn es auf die 40 zugeht, dann ist doch schon ziemlich krass. Glück gehabt, dass morgen noch ein frischer Wind weht. Das heißt, es ist ein bisschen kälter gefühlt. Auch ein paar Wolken sind hier und da mit dabei. Das Ganze bei bis zu 12 Sonnenstunden. Das Wochenende wird bei um die 30 Grad etwas kühler. Der Wind lässt aber nach und die Sonne, die kommt weiter richtig, richtig schön raus.
0: NRW Verkehr.
4: Mit zwei Sperrungen. Einmal auf der A1 Köln-Euskirchen zwischen Weilerswist-West und Euskirchen. Da ist gesperrt. Aktuell davor auch ein

0: Kilometer Stau, eine halbe Stunde Zeitverlust. Dann die A30 Rheine-Osnabrück zwischen Ibbenbüren-West und Ibbenbüren, auch da gesperrt nach einem Unfall mit einem LKW. Das Ganze noch bis mindestens 23 Uhr heute Abend. Auf der 30 Rheine-Osnabrück zwischen Hörstel und Ibbenbüren-West aktuell auch 2 Kilometer Stau. Seid ihr immerhin in 10 Minuten durch. Und die A2 haben wir noch. Hannover-Dortmund zwischen Kreuzbad Oeynhausen und Flotow-West 3 Kilometer Stau, 20 Minuten on top, allen unterwegs. Gute Fahrt, kommt sicher an.
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0: Ganz, ganz wichtig bei der Hitze und bei dem Sonnenschein ist natürlich Eincremen, wissen wir alle, vor allem auch unsere Kinder. Zum Glück hat jetzt Stiftung Warentest Sonnencremes getestet. Und wie die abschneiden, das klären wir gleich. Spoiler, tatsächlich relativ gut. Aber erstmal jetzt die Boyband, die vielleicht auch für das ein oder andere Kind verantwortlich ist mit ihren Songs. Das sind die Backstreet Boys. Quit playing games with my heart. Ich bin Niklas Lünebach, ich wünsche euch einen richtig schönen Tag.

0: Okay, ich gebe zu, es tut mir ein bisschen leid. Nee, eigentlich nicht. Also es tut mir leid. Ich find's doch ganz nice, hier im schön klimatisierten Studio zu sitzen und nicht draußen bei diesen 30 Grad und dieser knallenden Sonne. Aber irgendwann geht's dann doch auch mal raus. Man muss ja das Wetter genießen. Freibad, See oder in den Park oder sonst irgendwas. Ganz, ganz wichtig natürlich, ist ja logisch, Eincremen nicht vergessen. Kollege Robert Jans aus der Redaktion, ne? Gerade für Kinder ist das ja extrem wichtig.
1: Ja, genau. Man sagt ja nicht umsonst, Haut vergisst nicht. Ja, Sonnenbrände in jungen Jahren können später im Alter gefährliche Folgen haben. Und da kommen passend zur Hitzewelle gute Nachrichten von der Stiftung Warentest. Die haben Sonnencremes für Kinder getestet und da haben die meisten Cremes im Test überzeugt und beim UV-Schutz eben sehr gut abgeschnitten. Und das Motto ist da tatsächlich, günstig gewinnt.
0: Ach guck mal, also muss ich gar nicht das teure Zeug dann kaufen?
1: Genau, die Testsieger kosten weniger als 3 Euro und gibt es in Supermärkten, Discountern und Drogeriemärkten. Die beiden günstigsten Produkte sind übrigens auch Testsieger. Einmal das Tabaluga-Sonnenspray und das Kids-Sonnenspray von Lidl. Auch DM und Rossmann sind mit ihren günstigen Cremes vorne im Test mit dabei.
0: Also ich sag mal so, mit so einem Tabaluga-Sonnencreme bist du auch, wenn du nicht gerade ein Kind hast, der King, glaube ich, im Freibad. Das heißt, du cremst dich dann auch gleich damit ein, wenn es jetzt ins Feierabend für dich geht.
1: Boah, nee, ich hasse ja Sonnencreme, aber ich hole mir gleich welche, weil auch für uns Erwachsene gilt natürlich, Sonnencreme ist wichtig und da gibt's auch gar nichts zu diskutieren. Also bei Sonnenschutz gilt, mehr ist mehr und lieber auch den höheren Lichtschutzfaktor als den kleineren. Also lieber einmal mehr eincremen als zu wenig.
0: Ja, da hast du recht, Robert. Insofern holt euch schön Sonnencreme, cremt euch schön ein und dann macht euch ein paar richtig, richtig schöne Sommertage.
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0: Das Wetter.
1: Sonne. Ah, da ist vielleicht mal auch ein Wölkchen mit dabei morgen. Ansonsten bis zu 35, 37 Grad in der Spitze. Immerhin ein kühler Wind ist mit dabei. Und die nächsten Tage geht's genauso weiter bei über 30 Grad und Sonne satt.
0: NRW Verkehr.
1: Mit mehreren Warnmeldungen. Vorsicht auf der A4 Aachen-Köln. Zwischen Köln-Klettenberg und Köln-Eifeltor. Gefahr durch einen kaputten LKW. Ein Fahrstreifen ist da auch aktuell gesperrt. Die A30 Rheine-Osnabrück. Zwischen Ibbenbüren-West und Ibbenbüren. Da ist ein Unfall mit einem LKW gegeben. Die Autobahn ist gesperrt bis voraussichtlich noch heute Abend um 11 Uhr. A31 Gronau-Oberhausen. Zwischen Gescher-Coesfeld und Borken. Ein brennender LKW. Die Autobahn ist aktuell da gesperrt. Das Ganze wird auch noch eine Weile dauern. Auf der 31 Gronau-Oberhausen zwischen Schermbeck und Dorsten aktuell auch 1 Kilometer Stau, dauert 20 Minuten länger. Und noch ein Stau auf der A2 Hannover-Dortmund zwischen Kreuzbad Oeynhausen und Flotow-West. 2 Kilometer, eine Viertelstunde. Kommt gut an.
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Jetzt gibt's Liebestipps und zwar von Holly Humberstone, To Love Somebody. Ob wir aber wirklich so darauf hören sollten, das ist wiederum eine andere Geschichte, denn direkt die erste Zeile heißt übersetzt, also du bist in die Wand gekracht und fegst jetzt die Glasscherben zusammen. Ja gut, nicht jede Liebesgeschichte geht gut aus, da können einige von uns ein Lied von singen. Das hier zum Beispiel.

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0: Tiere sind ja bei Weltmeisterschaften immer irgendwie so ein Ding. Entweder als Orakel, ne, wir kennen zum Beispiel alle Paul, den Kraken, oder gleich direkt als Maskottchen. Wir hatten ja beim Sommermärchen 2006 den Löwen Goleo. Unser Maskottchen war das damals ohne Hose und da ist er auch heute nicht der Einzige.
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0: Abseits.
1: Jetzt macht nämlich ein inoffizielles Maskottchen die Runde. Es ist wahrscheinlich das süßeste Maskottchen dieser WM und hat auch keine Hose. Kollege Stefan Rehek.
2: Sie ist klein, sie ist süß, sie kann niedlich watscheln und sie trägt nur ein Trikot und süße Söckchen. Bühne frei für Merlin die Ente.
3: Ente. Wobei,
2: sie ist ja streng genommen ein Erpel. Und der Name verrät schon, Merlin verzaubert im Moment die Straßen von Mexiko-Stadt. Dort läuft er nämlich im grünen Mexiko-Trikot.

gute Laune. Wo Merlin ist, machen die Leute Bilder mit ihm, ungefähr so, als wäre er Cristiano Ronaldo, nur eben in süß. Eine Ente in Fußballtrikot, ohne Hose, aber mit Socken. So guck ich eigentlich auch immer Fußball.

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1: Ich bin David Büchner. In Brüssel hat der EU-Gipfel der Staats- und Regierungschefs begonnen. Unter anderem soll dabei über das Abkommen zum Ende des Iran-Kriegs gesprochen werden. Ein weiteres Thema sind die Beziehungen zu China.
2: Es gibt verschiedene große Themen bei dem EU-Gipfel. Ganz sicher werden die Teilnehmer des gerade beendeten G7-Gipfels über die US-Sicht auf den Krieg mit dem Iran berichten. Und natürlich ist das zunehmende wirtschaftliche Gewicht Chinas ein Thema. Keine Konfrontation, heißt es in Brüssel, aber beispielsweise weniger Abhängigkeit von chinesischen Rohstoffen. Und ganz sicher wird man auch jetzt wieder über die EU-Haushaltsplanung bis 2034 sprechen. Knapp 1,8 Billionen Euro will die Kommission ausgeben. Darüber gibt es jede Menge Streit. Aus Brüssel, Dieter Hebeling.
1: Nach dem Abkommen zwischen den USA und dem Iran hat US-Vizepräsident J.D. Vance den offiziellen Beginn der nächsten Verhandlungsphase verkündet. Die im Abkommen vorgesehene Frist von 60 Tagen habe heute offiziell begonnen, sagte Vance. Jetzt werden bisher ungelöste Fragen ausgehandelt. Dazu gehören zentrale Fragen zum iranischen Atomprogramm und der Umgang mit den Beständen hoch angereicherten Urans. Der bei einem begleiteten Freigang in Niedersachsen geflohene Mörder ist in Italien festgenommen worden. Die Polizei fand den zu lebenslanger Haft verurteilten Mann in einem Krankenhaus.
3: Es war eine spektakuläre Flucht aus dem Knast und gut organisiert. Rauf auf ein Motorrad und weg über die Grenze. Doch dann nur wenige Tage später der Crash. Ein Unfall hier in Norditalien. Der Mann landete im Krankenhaus. Und die Polizei hier, die bereits Hinweise hatte, nahm den gesuchten Mörder fest. Der hatte eine junge Frau erstochen, war zu einer lebenslangen Haftstrafe verurteilt worden und soll nun zurückgebracht werden nach Deutschland. Aus Italien, Claudia Wächter.
1: Und zum Sport. Ein Handelfmeter sorgte für den späten Ausgleich. Bei der Fußball-WM haben sich Tschechien und Südafrika 1:1 unentschieden getrennt. Dadurch haben beide Teams noch die Chance auf das Weiterkommen. Gepfiffen hat bei dem Spiel zum ersten Mal bei dieser WM eine Frau. Als Schiedsrichterin kam die US-Amerikanerin Tori Penso zum Einsatz.
4: Das Wetter. Ja, ich sag mal, also ne, wenn ihr 15 Grad und Nieselregen erwartet, das könnt ihr euch auf jeden Fall abschminken. Es wird noch heißer als heute. Wenn wir heute so bei 30, 32 Grad liegen, liegen wir morgen bei 35 bis 37 Grad. Wahnsinn. Dazu ganz, ganz viel Sonnenschein, ab und zu mal ein paar Wölkchen und immerhin frischer Wind. Danach bleiben die Temperaturen auch ungefähr bei 30 Grad die Tage.
0: NRW Verkehr.
4: Vorsicht auf der A4 Aachen in Richtung Köln in Höhe Köln-Klettenberg. Da besteht Gefahr durch einen kaputten LKW. Der Fahrstreifen ist aktuell gesperrt und die Autobahnauffahrt auch auf der 4 Köln-Aachen. Zwischen Köln-Klettenberg und Kreuz Köln-West aktuell auch 1 Kilometer Stau, 20 Minuten plus. Nochmal die A4 direkt, Köln-Aachen zwischen Kreuz Köln-Gremberg und Kreuz Köln-Süd. Da sind es dann nochmal 2 Kilometer obendrauf, eine Viertelstunde plus. Und Vorsicht auf der A30 Rheine-Osnabrück zwischen Ibbenbüren-West und Ibbenbüren. Da hat es gekracht, ein Unfall mit einem LKW. Hier ist auch die Autobahn gesperrt. Das Ganze voraussichtlich noch bis heute Abend 11 Uhr.
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0: Hier ist Radio mit Herz. Das ist unsere erste Sendung. Wir sind drei Frauen aus Oberhausen. Ich bin Anna Nowakowski.
1: Mein Name ist Joyce Samson.
2: Ich bin Fatime Fika.
0: Heute stellen wir euch das Café im offenen Treff vor. Das ist in der Altenheide 13 in Bermensfeld. Das Café im offenen Treff ist, wie der Name schon sagt, offen für alle Menschen. Und da gibt es sehr günstig Kaffee und Kuchen und natürlich immer auch gute Gesellschaft.
1: Das Café im offenen Treff ist ein Café von der AWO Oberhausen. Es ist jeden Dienstag und jeden Freitag von 14 bis 17.30 Uhr geöffnet.
0: Wir haben Silvia Willershausen zu Gast. Sie ist die Chefin von Café im offenen Treff und sie hat uns ein Interview gegeben.
1: Dann haben wir uns natürlich auch ein bisschen im Café umgehört. Hören wir kurz Musik und dann geht's schon los mit dem Interview mit Silvia Willershausen.

0: Also, guten Tag, mein Name ist Joyce und können Sie sich bitte vorstellen?
1: Hallo, mein Name ist Silvia Willershausen, bin 55 Jahre alt und bin seit dem Sommer 2024 die Leiterin, die ehrenamtliche Leiterin des ABU-Cafés auf der Altenheit 13. Ich bin 55 Jahre alt und vom Beruf bin ich Altenpflegerin und habe noch einen kleinen Sohn zu Hause, der mich auch ein bisschen fordert. Und trotzdem mache ich dieses Ehrenamt recht gerne.
0: Was haben Sie früher gemacht?
1: Bis im letzten Sommer 2024 war ich bei der Oberhasener Tafel ehrenamtlich beschäftigt. Und danach habe ich mir gedacht, die Tafel kann für mich nicht alles gewesen sein. Und habe mich dann so ein bisschen umorientiert. Bin zu AWO Oberhausen gekommen und habe hier ein kleines, nettes Café eröffnet.
0: Woher komme es, dass Sie immer Menschen helfen wollen?
1: Ja, die Idee kam eigentlich damals durch eine gute Freundin von mir, die bei der Tafel damals gearbeitet hat. Und ich habe noch ein bisschen Zeit gehabt und habe gedacht, da könnte ich auch mal einen Tag opfern, um da mal reinzuschnuppern. Und daraus, durch dieses Einschnuppern, wohne 17 Jahre.

0: Heute bei uns ist Sylvia Willershausen zum Interview. Sie ist Leiterin des Cafés im offenen Treff in der Alten Heid 13.
1: Woher kam die Idee zu dem Café offene Treff?
2: Die Idee, die kam ganz spontan. Ich bin mit einer Kollegin hier im AWO-Haus gewesen und habe meine Idee mal preisgegeben, dass ich auf der Suche nach einem kleinen, netten Café bin. Und zufälligerweise wurde mir dieses kleine Café hier in dem Bunker angeboten, was wir ehrenamtlich leiten können.
1: Wie wurde die Idee Wirklichkeit?
2: Die AWO, die hat uns dieses Café einfach so zur Verfügung gestellt, da die AWO selber keine ehrenamtlichen Mitarbeiter hatte. Da bin ich auf ehemalige Kolleginnen und Kollegen zurückgekommen, die Idee toll fanden. Und daraus entstand dann diese Idee mit diesem Café.
1: Worin besteht Ihre Arbeit hier im Café?
2: Ja, unsere Arbeit besteht darin, dass wir selber auch selbstgebackenen Kuchen anbieten. Ja, es gibt hier eine eigene Küche, wo wir selbst den Kuchen zubereiten und dann auch sehr kostengünstig anbieten. Das heißt, wir möchten ganz gerne viele Seniorinnen und Senioren zu uns kommen lassen, die an der Altersarmutgrenze leben und die sich jetzt, sag ich mal, in der Stadtmitte bei irgendeinem Konditor oder so kein Stück Kuchen leisten können oder eine Tasse Kaffee, also wirklich zum kostengünstigen Preis.
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0: Ihr hört Radio mit Herz aus dem Bürgerfunkstudio im Bertbrechtshaus in Oberhausen. Heute ist Silvia Willershausen zu Gast bei uns. Sie ist vom Café im offenen Treff in der AWO und hat uns auch erzählt, was sie mit dem Café erreichen will.
1: Ja, das Ziel ist es, dass viele, viele ältere Leute, die alleinstehend sind, die vielleicht auch nette Unterhaltung suchen und auch nicht so viel Geld haben, zu uns kommen, die sich wirklich einen schönen Nachmittag leisten können oder vielleicht auch ein kostengünstiges Frühstück, was wir auch morgens anbieten. Das heißt zweimal in der Woche, dienstags und freitags. Ja, das ist so unser Ding, die Leute hierher kommen zu lassen.
0: Ja, super. Wird das schon angenommen?
1: Ja, wie gesagt, seit August 2024 haben wir dieses Café eröffnet. Die Anfangsphase war natürlich so ein bisschen schleppend. Aber mittlerweile hat sich das hier in diesem Gebiet, wir sind hier in dem knappen Gebiet, recht gut rumgesprochen. Und von Mund-zu-Mund-Propaganda läuft es schon ganz gut, ja.
0: Okay, wer hilft dem Café mit?
1: Das sind 10 Kolleginnen und Kollegen, die alle ehrenamtlich mit mir hier sind in diesem Café.
0: Was für Personal genau hilft Ihnen?
1: Das sind alles befreundete Leute von mir, die hier mithelfen. Und ja, das waren auch ehemalige Kollegen von der Tafel, die bei der Tafel aufgehört haben und auch nach was Neuem gesucht haben. Und ja, das machen die alle sehr gerne mit mir.

0: Heute hört ihr eine Sendung über das Café im offenen Treff in der alten Heim 13 im Oberhausen. Das Café ist ursprünglich als Seniorentreff gedacht, aber wir hatten den Eindruck, dass alle Menschen willkommen sind.
1: Das Café ist offen für alle Menschen. Hier kann jeder unser Café besuchen. In der Regel sind es doch, würde ich sagen, eher die Senioren. Aber trotzdem, also wir haben keine Alterseinschränkungen hier. Also ist für jedermann gedacht.
2: Woher kommt die finanzielle Unterstützung?
1: Also wir haben keine finanzielle Unterstützung, weil dieses Café gehört ja zur AWO. Die AWO hat uns dieses Café zur Verfügung gestellt. Es läuft unter dem Dachverband der AWO. Und die Kuchen, die wir backen, daraus die Gewinne, die wir dann haben, die geben wir dann der AWO. Deswegen halten wir das wirklich so niedrig, dass da plus minus null rauskommt. Also wir haben jetzt keine Kosten, die wir für diesen Raum bezahlen müssen oder Strom. Das läuft alles über die AWO selbst.
2: Was passiert mit diesem Geld? Wofür wird das Geld aufgewendet?
1: Ja, wir bekommen ja kein Geld und sollten doch mal Spenden hier reinkommen. Es kam ja auch schon mal vor, kurz vor Weihnachten, dass wir dann hier und da schon mal etwas Geld gespendet bekommen haben. Dann haben wir davon meistens Gutscheine gekauft für die Menschen, die nicht so viel Geld zum Leben haben, dass wir denen zu Weihnachten zum Beispiel einen Gutschein aushändigen konnten, dass sie sich frische Lebensmittel davon mal kaufen konnten. Aber wir selber bekommen kein Geld.
2: Kann man bei euch auch spenden?
1: Ja, natürlich sind die herzlich willkommen. Wer Kuchen backen möchte oder zur Weihnachtszeit vielleicht einen Gutschein aus einem Lebensmittelgeschäft spenden könnten in Höhe von 10, 15 Euro, wie gesagt, das würde uns schon hier helfen. Oder wenn eine Kaffeespende reinkommen würde, dass man einen Pfund Kaffee gespendet bekommen würde, das würde uns auch sehr helfen.
3: Welche Veranstaltungen sind im Café geplant?
1: Also wir selber haben in dem Café gar keine Veranstaltungen. Der Bunker selber hier in dem Haus von der AWO hat selber Veranstaltungen. Aber wir hatten, kurz vor Weihnachten war das so, da hatten wir eine nette Dame hier bei uns gehabt. Die hat auf dem Keyboard schöne Weihnachtslieder für unser Café gespielt, was auch sehr nett war und sehr gut angekommen ist.

0: Hier ist Radio mit Herz. Wir senden aus dem Bürgerfunkstudio im Bert-Brecht-Haus in Oberhausen. Wir berichten über das Café Offene Treff India Avu. Das ist in der Eitenheit 13 in Oberhausen. Das Café hat sich schon ganz gut etabliert. Aber es gibt noch Pläne für die Zukunft.
1: Ja, ich hoffe ja doch sehr, dass noch mehr Leute zu uns kommen, wenn sich das einmal richtig rumgesprochen hat, dass wir wirklich für Senioren und Seniorinnen ein Herz haben, dass die armen Leute zu uns kommen. Es sind alle herzlich willkommen, aber unser Herz schlägt natürlich für die Seniorinnen und Senioren, die an der Altersarmutgrenze leben. Das ist mir wichtig, dass die zu uns kommen, wie schon gesagt, einen netten Nachmittag haben.
0: Was planen Sie für die Zukunft?
1: Für die Zukunft kann ich eigentlich gar nicht viel planen, weil, wie gesagt, das ist ein kleines Café. Ja, wenn wir mehr Raum hätten, da könnte man noch viel, viel mehr planen. Aber das steht uns nicht zur Verfügung, leider.
2: Noch eine Frage. Wo kann man als normale Menschen helfen?
1: Als normaler Mensch kann man helfen, indem sie uns Kuchenspenden bringen, weil wir ja auch neben dieser Arbeit im Café auch noch unsere Freizeit opfern, ob wir das zu Hause machen oder eben hier im Café. Das dauert natürlich auch für uns sehr lang alles. Es kommen da schon viele, viele Stunden zusammen.
0: Kann man hier Feier machen?
1: Ja, wir bieten auch das Café zum Beispiel zu einem Geburtstag an. Da werden hier und da schon mal Tische reserviert in kleineren Kreisen, weil wir nur Platz haben für 20 Personen. Aber wir hätten dann eventuell auch nach Anfrage andere Räumlichkeiten, die wir anbieten können. Also da müsste man mal schauen, wie die Räumlichkeiten hier besetzt sind oder eben halt auch nicht.
2: Wir berichten über das Café Offene Treff in der Alten Heide 13. Der Offene Treff ist aber nicht nur einfach ein Café.
1: Ja, wir bieten auch das Café zum Beispiel zu einem Geburtstag an. Da werden hier und da schon mal Tische reserviert in kleineren Kreisen, weil wir nur Platz haben für 20 Personen. Aber wir hätten dann eventuell auch nach Anfrage, andere Räumlichkeiten, die wir anbieten können. Also da müsste man mal schauen, wie die Räumlichkeiten hier besetzt sind oder eben halt auch nicht.

0: Hallo, guten Tag. Wie gefällt Ihnen das Café hier?
1: Ich bin gerne hier, mir gefällt es gut.
0: Wie oft besuchen Sie das Café?
1: Meistens komme ich einmal pro Woche vorbei, am Nachmittag.

0: Was gefällt Ihnen besonders gut?
1: Ich finde es schön, dass die Menschen hier miteinander ins Gespräch kommen.
2: Woher wissen Sie von dem Café?
1: Weil ich hier im Bürgerbunker zu tun hatte und sah, dass Betrieb hier war. Dann habe ich geschaut, die Tür war auf und wurde sofort von netten Leuten, die hier ehrenamtlich arbeiten, empfangen.
2: Wie ist Ihre Meinung zu dem Café?
1: Ich finde es sehr nötig und es ist auch sehr schön, dass es endlich stattgefunden hat, dass hier in diesem Viertel so ein wunderbares Café eingerichtet wurde.
3: Ich habe eine spontane Frage. Möchtest du vielleicht was neu erzählen, was wir nicht wissen?
1: Es könnte sein, dass man noch mehr Reklame dafür machen kann in umliegenden Geschäften, dass da vielleicht kleine Plakate hängen als Hinweis, dass es dieses Café gibt.
0: Können Sie sich vorstellen, Sie sind sehr oft hier und dann wahrscheinlich, wie heißen Sie?
1: Ich heiße Doris Planz-Krohn.
0: Sie sind aus Oberhausen?
1: Ja, ich komme aus dem nebenliegenden Stadtviertel Dümpten, Oberhausen-Dümpten.
0: Hallo, guten Tag. Wie gefällt Ihnen hier?
4: Ja, mir gefällt es hier sehr gut. Guten Tag erstmal. Mir gefällt es hier sehr gut und ich freue mich, dass wir einen so großen Anklang hier finden bei der Bevölkerung und den ganzen Gästen, die immer wieder zu uns kommen. Und wir sind ja erst seit Ende August hier. Und ich glaube, wir werden von Woche zu Woche beliebter. Und das ist etwas, was mir dabei Spaß macht.
0: Sie sind Mitarbeiter von Café. Können Sie sich vorstellen?
4: Ja, mein Name ist Lothar Pittak und ich kümmere mich im Rahmen des Cafés hier um Gäste, die Probleme haben mit irgendwelchen Schreiben vom Amt oder so oder mit dem Telefonanbieter, um solche sozialen Dinge, die für ältere Menschen oftmals gar nicht mehr möglich sind, weil alles nur noch mit Computern gehandelt wird. Und da versuchen wir Hilfestellung zu geben. Und das mache ich eigentlich ganz gerne und das macht mir auch den meisten Spaß.
0: Noch eine Frage. Wie oft wenden sich Leute an Sie?
4: Das ergibt sich jetzt auch mit der steigenden Frequenz der Besucher, wird es immer mehr. Das heißt also, es ist meistens so ein- bis zweimal in der Woche, dass irgendjemand aus den Gesprächen heraus, die man so während des Kuchen oder Frühstücks hier führt, da sieht man dann eben halt, wer vielleicht noch irgendwo Probleme hat. Oder gerade wurde ich wieder angesprochen, ob wir jemanden wissen, der ihr das Rollo aufhängt. Also es sind all solche Sachen, technische Hilfeleistungen und so. Wir machen das zwar nicht, aber wir können dann schon mal jemandem sagen, der es machen kann. Da wäre jemand, der Bedarf daran hat. Ne? Und diese Sachen, wir können Hilfestellung geben. Und das ist das, was oftmals alten Menschen fehlt. Oder es fehlt einfach mal jemand, der zuhört. Auch das mache ich oft, weil die haben ja ganz andere Themen, wie wir in der Jugend oder die Jüngeren unter uns. Und diese anderen Themen, die streift heute kaum noch einer. Ne? Und oft ist es auch so, dass ältere Herren dann schon mal sagen, oder ältere Damen, ja, ich komme gerne zu euch zum Frühstück, weil was soll ich zu Hause, sitze ich alleine, gucke höchstens in den blöden Fernseher und sonst habe ich nichts. Und dann komme ich doch lieber zu euch, trinke hier Kaffee, esse mein Frühstück, wir unterhalten uns dabei und das finde ich schön, dass das auch so angenommen wird jetzt.
2: Wie ist Ihre Meinung zu dem Kaffee?
4: Also ich finde, es ist gut, dass wir das hier wieder beleben konnten. In der Zwischenzeit sind wir auch zwischen anderen Gruppen, die hier in dem Mehrgenerationenhaus aktiv sind, so ein bisschen Verbindungsglied geworden, die also dann auch nach Ende ihrer Gruppenaktivitäten dann zu uns kommen, noch zum entspannenderen Kaffee trinken, ein Stückchen Kuchen essen und all dies. Und das ist das, was eben halt erforderlich ist. Und das gab es hier über Jahre gar nicht.
2: Was haben Sie früher gearbeitet?
4: Ja, ich war früher zum Teil selbstständig, zum Teil war ich angestellt irgendwo im internationalen Einkauf tätig und bin in der ganzen Welt rumgekommen und war oft genug selbst auch Ausländer, dass ich also hier jetzt auch sehe, warum Ausländer bei uns Probleme haben, weil es mir oft auch so gegangen ist.
0: Noch eine Frage, planen Sie Änderung im Café oder welche Idee haben Sie oder möchten Sie etwas verbessern?
4: Ja, das Ganze muss erstmal wachsen, ehe man über Änderungen nachdenkt. Aber wir haben ja auch ein ständiges Feedback von den Gästen, die hier zu uns kommen. Und daraus versuchen wir natürlich, das auch zu optimieren. Es sind schon viele an uns herangetreten und haben gesagt, könnt ihr nicht auch mittwochs und donnerstags. Aber es geht einfach nicht. Wir sind ein kleines Team von Ehrenamtlichen. Alle sind ehrenamtlich und da scheitern wir irgendwo an den Kapazitäten, die dann dafür erforderlich wären.
2: Was ist für die Zukunft des Cafés geplant?
4: Ja, die Zukunft des Cafés, dass es weiter akzeptiert wird. Wir werden im Sommer mit Sicherheit auch draußen sitzen können. Und da haben wir dann natürlich auch noch mal so 10 oder 15 Sitzplätze zusätzlich. Und das ist auch im Rahmen unserer Möglichkeiten. Und da arbeiten wir jetzt an dem Konzept, wie wir das machen können. Und das ist aber leider noch etwas hin, Gott sei Dank für uns. Für alle anderen natürlich leider, weil der Sommer ist natürlich schöner als der Winter.
3: Wie gehen Sie mit der Meinung der Besucher um?
4: Ja, die beurteilen ja im Prinzip durch ihre Meinung, was wir hier machen. Und wenn da Dinge sind, die zu ändern sind, muss man natürlich darüber nachdenken. Ne? Denn wir sind nicht diejenigen, die das erfunden haben. Also muss man sich anpassen an das, was gewünscht wird. Und das ist das, was wir also ständig eigentlich machen.
0: Ich danke Ihnen.
4: Ja, ich freue mich, dass Sie uns die Möglichkeit geben, mal an eine breitere Öffentlichkeit ranzukommen. Und vielleicht ergibt sich dadurch auch das eine oder andere, dass jemand jetzt dann zusätzlich noch zu uns kommt. Wir freuen uns über jeden, der kommt. Wir sind ein offener Treff und das ist das Wichtige.
3: Wie kann man Sie erreichen, wenn man ein Problem hat?
4: Zu uns kommen und sagen, was es ist, was man möchte, ob man Hilfe braucht oder vielleicht traut man sich nicht mit jedem zu sprechen erstmal. Aber irgendeiner unserer Mitarbeiter ist immer ansprechbar und einfach den Mut fassen, hier hinzukommen.

0: Wie eben schon gehört, sind die Leute im Café alle begeistert. Wir haben uns weiter umgehört.
1: Hallo, guten Tag. Können Sie sich vorstellen?
2: Mein Name ist Larissa, ich bin ukrainische Frau und wir wohnen in Oberhausen vor 3 Jahren.
1: Wie gefällt Ihnen das Café hier?
2: Oh, dieser Café ist sehr, sehr gemütlich und Besitzer dieses Café ist sehr freundlich und hat sehr verschiedene, sehr leckere Kuchen und Kaffee.
1: Wie oft besuchen Sie das Café?
2: Wir besuchen 3-mal pro Woche.
1: Wohnen Sie nah von dem Café?
2: Neben diesem Café gibt es ein Tanzstudio und wir mit unseren Kindern besuchen zusammen Tanzstudio und unterwegs kommen in diesem Café.
0: Wie ist die Atmosphäre hier in diesem Café?
2: Diese Atmosphäre wie eine kleine Familie. Das ist sehr, sehr gemütlich und sehr freundlich.
1: Sind Sie mit der Familie im Café oder auch mit Freunden?
2: Ich mit meinem Mann und Familie, das ist meine Freundin.
1: Sie möchten auch etwas dazu sagen?
3: Ich kann sagen, dass hier arbeiten sehr, sehr nette Leute und sehr freundliche Leute. Ja, wir leben das Café.
1: Wie ist der Kuchen hier?
3: Ja, lecker und ich habe gefragt Rezepte. Naja, und alle Kuchen selbst gemacht, ja. Das ist toll, ja.
1: Wie ist der Kuchen hier?
3: Unsere Kinder auch mögen Kuchen aus diesem Café, ja.
4: Jeden Mal, wir nehmen zu Hause zu unseren Kindern.
0: Woher wissen Sie von dem Café?
2: Unsere Kinder besuchen ein Tanzstudio im 3. Etage. Und wir haben diesen Café gesehen und auch besuchen, ja.
1: Haben Sie Anmerkungen zu dem Café? Sollen wir etwas verändern oder verbessern?
3: Vielleicht mehr Platz für mehrere Leute.
2: Ich denke, dass viele Leute, dieses Café braucht mehr Platz. Ja.

0: Hier ist Radio mit Herz. Silvia Willershausen ist bei uns zu Gast. Sie ist die Leiterin vom Café im offenen Treff in der Altenheit 13 in Oberhausen, Bermensfeld, direkt neben dem Bunkermuseum. Nach dem Interview sagt sie noch etwas in eigene Sache.
1: Alle sind herzlich eingeladen, zu uns in den Bunker zu kommen, in dem Bistro-Café Offener Treff in der AWO Oberhausen in der Altenheit 13. Unsere Öffnungszeiten sind dienstags und freitags von 9 bis 11.30 Uhr und von 14 bis 17.30 Uhr. Morgens bieten wir Frühstück an und nachmittags bieten wir Kaffee und Kuchen an.
2: Ihr seid immer noch bei Radio mit Herz. Wir sind eine Bürgerfunkgruppe und produzieren im Bürgerfunkstudio in Bert-Brecht-Haus in Oberhausen. Wir sind
3: Joy Samson,
0: Fatime Yusufi-Peka
2: und Anna Nowakowski. Heute hatten wir Silvia Willershausen von Café im offenen Treff zu Gast. Das Café ist in der Altenheit 13 in Oberhausen-Bermensfeld. Geht mal hin, da gibt es leckeren Kuchen und Kaffee zu extrem günstigen Preisen. Das Café ist jeden Dienstag und jeden Freitag von 14 bis 17.30 Uhr geöffnet. Wir sagen Tschüss, bis zum nächsten Sendung.
4: Tschüss.

0: Kommt gut durch den Abend. 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
1: Ich bin Ursula Winkler. Die USA und der Iran haben ein Rahmenabkommen unterzeichnet. Laut Pakistan öffnet damit nun die Straße von Hormuz wieder und die USA beenden umgehend die Seeblockade iranischer Häfen. Die Kriegsparteien kommen voraussichtlich morgen in der Schweiz zusammen.
2: Hier in den USA hagelt es Kritik am Abkommen mit dem Iran. Der Schiffsverkehr durch die Straße von Hormuz bleibt verhalten. Der Iran hat mehr Kontrolle über die Meerenge als vor dem Krieg. Das Regime in Teheran ist in neuer Besetzung weiterhin stabil an der Macht. Das Raketenprogramm ist intakt und über das Atomprogramm und die Uranbestände wird weiter verhandelt, wie vor dem Krieg. Im Libanon gab es unterdessen erneut israelische Angriffe. Und hier fragen viele, was sollte das Ganze? Tina Eck, USA.
1: Einen Tag nach dem G7-Gipfel ist Bundeskanzler Merz mit Staats- und Regierungschefs der anderen EU-Staaten zusammengekommen. Bei dem Gipfeltreffen in Brüssel wollen die Spitzenpolitiker unter anderem über das Abkommen zum Ende des Iran-Kriegs sprechen. Ein weiteres Thema sind die Beziehungen zu China. Mit staatlicher Förderung exportiert das Land viel, kauft wenig ein und erzielt Rekordüberschüsse. Die so oftmals billigere chinesische Konkurrenz setzt Europas Industrie zu. Bei der Frühjahrskonferenz der Innenminister von Bund und Ländern in Hamburg sorgen die Vorschläge zur Eindämmung von Gewalt im Umfeld von Fußballspielen für reichlich Diskussionsstoff. Sachsens Innenminister Schuster sieht den Moment gekommen, um die seit Jahren umstrittene Forderung nach dem Verkauf von Tickets mit Namen voranzubringen.
3: Schuster will beim Dauerthema Pyrotechnik weiterkommen und zunächst in Pilotprojekten mit einigen Vereinen personalisierte Tickets ausgeben. Er argumentiert, Stadionverbote macht nur Sinn, wenn man sie auch kontrollieren kann. Hessens Innenminister Poseck macht sich ebenfalls für ein konsequentes Verbot von Pyrotechnik stark. Von einer Pflicht, nur noch Tickets, auf denen der Name steht, auszugeben, hält er aber nichts. Befeuert haben die Debatte schwere Ausschreitungen im Zweitligaspiel zwischen Dynamo Dresden und Hertha BSC. Doc Zeitler, Berlin.
1: Zum Fußball. Bei der WM haben sich Tschechien und Südafrika 1:1 unentschieden getrennt. Beide Teams hatten ihre Auftaktspiele verloren und standen unter Zugzwang. Nun haben beide Teams noch die Chance auf das Weiterkommen. Gepfiffen hat bei dem Spiel zum ersten Mal bei dieser WM eine Frau. Als Schiedsrichterin kam die US-Amerikanerin Tori Penso zum Einsatz.
4: Das Wetter.
5: Wahnsinnig heiß, nicht nur heute, sondern auch morgen. Dann sogar bis zu 35 oder 37 Grad sogar. Immerhin immer mal wieder ein paar Wolken und auch frischer Wind, der aufzieht. Das Ganze bei bis zu 11, 12 Sonnenstunden. Also richtig, richtig viel Sonne. Denkt an die Sonnencreme auch die nächsten Tage danach. Denn die Wolken, die bleiben eher im Hintergrund. Viel, viel Sonnenschein und Temperaturen um 30 Grad. So geht's durchs Wochenende.
0: NRW Verkehr.
5: Vorsicht auf der A30 Rheine-Osnabrück zwischen Laggenbeck und Lotte. Gefahr durch Gegenstände auf dem linken Fahrstreifen und ein kaputtes Auto auf der Autobahn. Also da bitte besonders vorsichtig sein. Alle Staus ab einer Viertelstunde Zeitverlust. A2 Dortmund-Hannover zwischen Dortmund-Nordost und Lünen-Süd 15 Minuten plus. A3 Köln-Oberhausen zwischen Solingen und Mettmann 2 Kilometer 16 Minuten. A4 Köln-Aachen zwischen Kreuzköln-Grimberg und Kreuzköln-Süd auch da 2 Kilometer 16 Minuten plus. Und die A4 Köln-Aachen nochmal jetzt zwischen Köln-Klettenberg und Kreuzköln-West. Da kommt noch mal 1 Kilometer und 20 Minuten mehr obendrauf.
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5: Ja, also so ganz im Dunkeln sind wir ja noch nicht. So ein bisschen ist noch die Sonne zu sehen, also so ein paar Strählchen. Aber komm, wir lassen das mal durchgehen. Ne? Das ist Purple Disco Machine und Sophie and the Giants. Die wollen jetzt unbedingt singen und zwar In the Dark. Dann lassen wir sie halt.

0: Kamrat mit Hug Yourself, ob er die Spritze auch genommen hat? Ich weiß es nicht, ich glaube aber nicht. Aber immerhin gibt es ja einige Stars, die stehen offen dazu, dass sie die sogenannte Abnehmspritze benutzt haben. Oliver Pocher, Petro Lombardi, Robbie Williams zum Beispiel. Und mit diesem Thema haben wir uns diese Woche beschäftigt, heute sogar mit einer Sondersendung. Da waren zwei Experten bei uns mit im Studio und haben eure Fragen zu eben genau dieser Abnehmspritze beantwortet. Thorsten Ortmann, du hast die Sendung für uns begleitet und da war auch richtig was los, ne?
1: Ja, wir haben super viele Mails bekommen. Man merkt, das Thema beschäftigt viele, besonders weil es auf Social Media die Runde macht. Da gibt es viel Werbung für die Abnehmspritze, auch von vielen Prominenten. Darum besorgen viele sie sich im Netz und nehmen sie dann ohne ärztliche Begleitung. Das kann gefährlich sein, denn die Abnehmspritze hat auch Nebenwirkungen, sagt unser Adipositas-Experte Dr. Markus Gellenbeck.
2: Das muss man in Absprache mit dem Arzt machen, mit entsprechenden Nebenwirkungen gucken, was macht Übelkeit, was macht Erbrechen, was macht Kopfschmerzen, Schwindel. Es gibt Gegenanzeigen, wie zum Beispiel Bauchspeicheldrüsenentzündung. Diese Patienten sollten auf gar keinen Fall diese Medikamente nehmen. Das kann man als Laie nicht alleine überblicken.
1: Ja, und wenn man sich dazu dann auch noch falsch ernährt, dann verliert man neben Fett auch Muskelmasse.
0: Ja, also es ist nicht immer alles Gold, was glänzt. Ne? Das zählt auch hier eben dazu, auch wenn es ein sehr abgedroschener Spruch ist. Aber es gab natürlich noch mehr Fragen. Welche Fragen gab es denn besonders häufig?
1: Besonders häufig wurde nach den Kosten gefragt.
2: In der Regel wird es nur dann übernommen, wenn man Diabetiker ist.
1: Und diese Frage kam auch oft.
3: Hi, hier ist die Sabine. Ich habe folgende Frage, wie das sich mit dem Jojo-Effekt verhält, da man die Spritze ja nicht sein Leben lang nimmt, wie das dann anschließend ist, wenn man sie wieder nicht mehr nimmt.
4: Das heißt, um solche Nebenwirkungen zu reduzieren, die Portionsgrößen anpassen, dann das, was auf dem Teller liegt, sich genauer anschauen. Also wenn man sich so einen Teller vorstellt, die Hälfte sollte auf jeden Fall eine Eiweißportion sein. Tierische, pflanzliche Eiweiße kombinieren, dann Gemüse, Obst. So kann man einem Muskelabbau etwas entgegenwirken.
1: Wer die Sondersendung verpasst hat, auch kein Problem. Das Interview könnt ihr euch online auf unserer Webseite nochmal anhören. Da haben wir auch nochmal alles Wichtige rund um das Thema Abnehmspritze zusammengefasst.
0: Das war heute nämlich den ganzen Vormittag über Thema hier bei uns. Thorsten Ortmann hat nochmal das Wichtigste für euch zusammengefasst. Danke dir.

0: Das Wetter.
1: Naja, also seht es mal so, es ist noch nicht das Death Valley, was wir hier haben. Denn immerhin sind ein paar Wolken morgen auch noch vor der Sonne und auch immer mal wieder frischer Wind ist mit dabei. Bei trotzdem wahnsinnig heißen 35 bis 37 Grad in der Spitze. Und es geht so ähnlich weiter. Die Temperaturen gehen zum Glück eher etwas zurück, als dass sie noch steigen. Trotzdem bei um die 30 Grad geht es durchs Wochenende. Viel, viel Sonnenschein und dann auch wenig Wolken.
0: NRW Verkehr.
1: Die 2 Dortmund-Hannover zwischen Gütersloh und Kreuz Bielefeld, da ist der rechte Fahrstreifen gesperrt. Grund ist ein kaputter LKW. A30 Rheine-Osnabrück zwischen Langenbeck und Lotte, Gefahr durch Gegenstände auf dem linken Fahrstreifen und auch ein kaputtes Auto auf der Fahrbahn. Also vorsichtig auch hier. A3 Köln-Oberhausen zwischen Solingen und Mettmann, 2 Kilometer Stau, etwas mehr als 10 Minuten. A4 Köln-Aachen zwischen Kreuz Köln-Grembeck und Kreuz Köln-Süd, 2 Kilometer, knapp 20 Minuten plus. Und nochmal die 4 Köln-Aachen jetzt zwischen Köln-Klettenberg und Kreuz Köln-West. Da sind es 1 Kilometer.

0: Kilometer eine Viertelstunde mehr.
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0: Ein richtig, richtig schöner Song. Max Giesinger, Wenn sie tanzt. Da könnt ihr gleich auf jeden Fall das Radio noch mal ein bisschen lauter drehen. Aber nicht zu laut, sonst beschweren sich die Nachbarn. Gibt's gleich für euch erstmal Ray mit Where is my husband? Niklas Lüneburg ist hier. Schönen Abend euch.

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0: Wir zählen die Tage schon runter und es ist ja auch nicht mehr lang.
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1: Ich bin Ursula Winkler. Die Vereinbarung zwischen den USA und dem Iran sieht ein Ende der Kämpfe und die Öffnung der Straße von Hormuz vor. Das sei ein großer Schritt nach vorn, dass dort die Waffen schweigen, dass auch die freie Durchfahrt durch die Straße von Hormuz wieder gewährleistet wird, sagte Bundeskanzler Merz vor einem Treffen der Staats- und Regierungschefs der EU in Brüssel.
2: Und damit das auch so bleibt, kann Deutschland einen Beitrag leisten, etwa bei der Minenräumung. Dazu braucht es ein Mandat des Bundestags, betont Merz. Und das werde in Ruhe in Deutschland beraten werden, auch im Lichte der Entwicklungen der nächsten Tage. Nach der Verkündung des Abkommens zwischen den USA und dem Iran hat US-Vizepräsident Vance den offiziellen Beginn der nächsten Verhandlungsphase verkündet. Innerhalb von 60 Tagen sollen Streitpunkte wie die Zukunft des iranischen Atomprogramms geklärt werden. Dirk Zeitler, Berlin.
1: Ein erster Entwurf des SPD-geführten Arbeitsministeriums zur Reform der Arbeitszeit stößt auf Kritik aus der Wirtschaft und von der Union. Arbeitgeberpräsident Dulger nennt den Entwurf etwa eine Ansammlung gewerkschaftlicher Maximalpositionen.
3: Gesetzliche Vorschriften zur Arbeitszeit flexibler machen, das haben sich Union und SPD in ihrem Koalitionsvertrag vorgenommen und das Thema hat schon große Diskussionen ausgelöst. Nach dem ersten Entwurf soll die maximale Arbeitszeit von 8 Stunden pro Tag grundsätzlich bestehen bleiben, ist für Arbeitgeber und Gewerkschaften aber einfacher werden, stattdessen tariflich eine maximale Wochenarbeitszeit zu vereinbaren. Neben der Arbeitgeberseite geht das auch der Union nicht weit genug. Tenor auch in Berufen ohne Tarifbindung müsse mehr Flexibilität her. Jan-Henner Reitze, Berlin.
1: Seit der Entspannung im Nahen Osten sinken die Spritpreise zügig und kommen dem Niveau vor Kriegsbeginn immer näher. Diesel kostete zuletzt im bundesweiten Tagesdurchschnitt nur noch 3 Cent pro Liter mehr als am 27. Februar, dem letzten Tag vor Kriegsbeginn. Das geht aus Zahlen des ADAC hervor. Super E10 war gut 6 Cent teurer. Zum Fußball. Bei der WM haben sich Tschechien und Südafrika 1:1 unentschieden getrennt. Beide Teams hatten ihre Auftaktspiele verloren und standen unter Zugzwang. Nun haben beide Teams noch die Chance auf das Weiterkommen. Gepfiffen hat bei dem Spiel zum ersten Mal bei dieser WM eine Frau. Als Schiedsrichterin kam die US-Amerikanerin Tori Penso zum Einsatz.
4: Das Wetter.
5: 35, vielleicht sogar 37 Grad teilweise in der Spitze morgen. Wahnsinn. Also wenn es auf die 40 zugeht, dann ist doch schon ziemlich krass. Glück gehabt, dass morgen noch ein frischer Wind weht. Das heißt, es ist ein bisschen kälter gefühlt. Auch ein paar Wolken sind hier und da mit dabei. Das Ganze bei bis zu 12 Sonnenstunden. Das Wochenende wird bei um die 30 Grad etwas kühler. Der Wind lässt aber nach und die Sonne, die kommt weiter richtig, richtig schön raus.
0: NRW Verkehr.
5: Die A2 Dortmund-Hannover zwischen Gütersloh und Kreuz Bielefeld. Gefahr durch einen kaputten LKW auf dem Standstreifen und der rechte Fahrstreifen ist deswegen auch gesperrt. Auf der 2 Dortmund-Hannover zwischen Dortmund-Nordost und Lünen-Süd auch 1 Kilometer Stau, 10 Minuten plus. A3 Köln-Oberhausen zwischen Solingen und Mettmann auch 1 Kilometer, 10 Minuten. Und die 4 Köln-Aachen zwischen Kreuz Köln-Gremberg und Kreuz Köln-Süd 2 Kilometer, dauert fast 20 Minuten länger. Kommt gut durch.
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5: Ja, wir wissen alle, was jetzt kommt bei diesem Song Fool's Garden, Lemon Tree. Und trotzdem freue ich mich jedes Mal wie so ein kleines Baby, wenn es dann auch da ist. Und zwar dieser eine Moment, wo das Glas kaputt geht. Ich freue mich jedes Mal darauf.

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0: Es ist noch zumindest Donnerstag, heißt Kinotag. Und es kommen ganz, ganz viele neue Filme in die Kinos. Zum Beispiel jetzt auch The Backrooms, ein Horrorfilm. Den Check dazu, ob sich der Film lohnt, den machen wir gleich. Erst sprechen wir aber über den neuen Robin Hood-Film. Und unser Comedian Hannes Höfer, der ist Robin Hood-Fan seit seiner Kindheit. Deswegen passt ihm der neue Film gar nicht mal so gut. Denn der heißt ja The Death, also der Tod des Robin Hood.
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2: Im neuen Robin Hood-Film ist er der Böse. Ja, so ein richtiges Monster. Die stellen den da wie Ted Bundy mit Pfeil und Bogen. Ey, Freunde, jetzt hört's auf. Lasst mir den Robin in Ruhe. Guck mal, Robin Hood, der hat im Wald gepennt. Klar, der hat auch mal ein paar Reichen eine Unze Gold aus der Tasche geleiert, aber ey, die Sparkasse Gelsenkirchen hat er auch nicht angerührt. Was kommt denn als nächstes? Welche Helden aus meiner Kindheit nehmt ihr mir jetzt von der Karte? Stellt euch mal James Bond vor. Ohne die Lizenz zum Töten ist das nur noch ein Alki in Smoking. Iron Man, ein abgedrehter Tech-Milliardär, der so reich ist, dass er über dem Gesetz steht. Okay, ich merke gerade, das ist verdammt realistisch. Aber manchmal muss man doch die Geschichten nicht neu erzählen. Außer vielleicht Tom und Jerry. Also da waren wir ja eigentlich alle auf der Seite der Maus. Ich meine, der Kater, der hat jede Folge auf den Deckel gekriegt, wurde mit dem Hammer verkloppt, wurde mit Dynamit beschmissen und alle haben gelacht. Aber wer von euch hat schon gerne eine Maus im Haus? Deswegen immer dran denken, lasst die Helden Helden sein. Der Held kommt von Halten.
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0: Das Wetter.
1: Immerhin ein frischer Wind zieht morgen auf. Das heißt, die 35 bis 37 Grad in der Spitze, die knallen nicht einfach so auf unsere Köpfe herab. Auch die Sonne wird ab und zu mal ein bisschen gebremst durch ein paar Wolken. Trotzdem noch 12 Sonnenstunden morgen. Das Wochenende, da sind dann weniger Wolken unterwegs und die Temperaturen, die bleiben bei um die 30 Grad. Der Wind lässt dann aber etwas nach.
0: NRW Verkehr.
1: Auf der 2 Dortmund-Hannover zwischen Gütersloh und Kreuz Bielefeld ist der rechte Fahrstreifen gesperrt. Grund dafür ist ein kaputter LKW. Dann noch die Staus, A2 Dortmund-Hannover zwischen Dortmund-Nordost und Lünen-Süd 10 Minuten plus. Die 3 Köln-Oberhausen zwischen Solingen und Mettmann 10 Minuten plus. Und die 4 Köln-Aachen zwischen Kreuz Köln-Gremberg und Kreuz Köln-Süd, könnt ihr mal raten, 15 Minuten plus.
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1: Eine schöne Nacht wünsche ich euch, und wenn es dunkel wird und die Geisterstunde näher rückt, dann kann man sich auch mal ein bisschen gruseln, oder?
2: All diese Räume, diese Orte schafft sie. Es ist wie ein Labyrinth, es geht weiter und weiter.
3: Ich verstehe nicht. Was ist das?
1: Ja, das ist die große Frage im neuen Horrorfilm The Backrooms. Ob der sich lohnt, das hören wir gleich. Ich bin Niklas Lünebach und das ist Michael Schulte. Macht euch eine schöne Nacht.

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0: So, und jetzt wird es wieder Zeit, dass wir es uns gemütlich machen in einem von diesen roten, entspannten Ledersesseln.
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0: Wenn es im Kino einen neuen Blockbuster gibt, dann ist es ja entweder ein Superheldenabenteuer oder ein neuer Animationsfilm. So richtig viel dazwischen gibt es irgendwie nicht. In diesem Jahr ist das aber etwas anders. Da lief ja schon ziemlich erfolgreich Der Astronaut mit Ryan Gosling oder auch die Michael Jackson Filmbiografie. Und jetzt startet bei uns ein weiterer Film, der in den US-Kinos schon richtig ordentlich abgeräumt hat. Filmexperte Jörg Albrecht.
2: Ja, und das ist in diesem Fall noch eindrucksvoller, weil dieser Film nicht mal $10 Millionen gekostet hat. Das ist eine für Hollywood-Verhältnisse lächerliche Summe. Backrooms heißt dieser Film, also Hinterzimmer. Ja, und der Titel, der dürfte einigen bekannt vorkommen. Auf YouTube gibt es nämlich seit gut 4 Jahren eine Reihe mit demselben Namen. Eine Reihe, die sich zu einem regelrechten Internet-Hype entwickelt hat.
0: Für alle, die den Internet-Hype nicht so richtig mitbekommen haben, kannst du nochmal sagen, was verbirgt sich hinter diesen Backrooms?
2: Naja, verbergen ist schon mal ein gutes Stichwort. Die Backrooms, die sind eine nicht reale Zwischenwelt, in die man, so wie jetzt im Film der Möbelhausbesitzer Clark, durch ein Portal gelangt.
3: Ich habe was gefunden. Im Laden.
4: Was haben Sie gefunden?
3: Einen Ort.
2: Dieser Ort sieht aus wie die Räume in einem heruntergekommenen, fensterlosen Bürogebäude, einem Lost Place mit eklig gelben Wänden und Neonröhren an der Decke. Ein endloses Labyrinth, von dem Clark seiner Psychotherapeutin erzählt.
3: Ich weiß, wie das klingt, aber Sie müssen verstehen, es ist riesig da drin.
4: Ich sage nicht, dass ich Ihnen nicht glaube.
3: Okay, ich komme wieder. Mit Beweisen. Gut, filmst du? Folgt mir.
4: Clark, was ist das?
3: Genau das will ich herausfinden.
0: Ein Lost Place, ein leerer Raum, ein leeres Bürogebäude und dann jemand, der da reingeht und Beweise mitbringen will, dass es diesen Raum gibt. Es ist also, Jörg, man muss sagen, die perfekte Location und das perfekte Setting für einen Horrorfilm.
2: Absolut. Manchmal reichen eben schon leere Räume. Wobei, ohne jetzt zu viel zu verraten, so ganz leer sind sie gar nicht. Backrooms gehört definitiv in die Abteilung Psychohorror. In der Tradition von Shining, es ist zwar im originalen Internetphänomen, das aber auch als Spielfilm extrem gut funktioniert. Regisseur Kane Parsons übrigens, der sich auch schon die YouTube-Videos ausgedacht hat, ist gerade mal 20 und damit der jüngste Filmemacher, der jemals an der Spitze der US-Kinocharts gestanden hat. Und das dann auch noch mit einem echten Blockbuster.
4: Oh mein Gott.
3: Zieh mich hoch! Was hast du gesehen?
0: Es wird spannend. Ich bin Niklas Lünebach und raus, weil das gehe ich mir jetzt im Kino anschauen.
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1: Ich bin Ursula Winkler. Die wochenlange US-Seeblockade iranischer Häfen ist nach Angaben des US-Militärs aufgehoben. Die Durchfahrt von Schiffen mit Start oder Ziel im Iran werde auf Anweisung von US-Präsident Trump nicht mehr verhindert, teilte das zuständige Regionalkommando mit. Die US-Streitkräfte würden aber weiterhin in der Region stationiert bleiben. Hintergrund ist das mit dem Iran geschlossene Rahmenabkommen, das unter anderem eine freie Durchfahrt durch die Straße von Hormuz vorsieht. Die Bundesregierung will das umstrittene Sparpaket zur Stabilisierung der Krankenkassenbeiträge noch vor der Sommerpause auf den Weg bringen. Das wird aber knapp. Die Abstimmung ist von der Tagesordnung der Bundestagssitzung nächste Woche verschwunden. Damit bleibt für die Verabschiedung nur noch die letzte Sitzungswoche vor der Sommerpause Anfang Juli.
2: Bei so einer wichtigen Entscheidung gehe Sorgfalt vor Schnelligkeit, heißt es von Union und SPD. Damit bleibt aber auch mehr Zeit für das Gezerre um die Reform, mit der eigentlich niemand zufrieden ist. Die Pharmabranche droht, weniger in Deutschland zu investieren. Ärzte klagen, ihre Arbeit würde sich noch weniger lohnen. Patienten sollen mehr zuzahlen, die Mitversicherung von Ehepartnern soll eingeschränkt werden. Und die Krankenkassen sagen schon, das Sparpaket reiche nicht aus, um beim Thema längerfristig für Ruhe zu sorgen. Jan-Henna Reitze, Berlin.
1: Ein verurteilter Mörder kann bei einem Freigang aus der JVA-Zelle Niedersachsen fliehen. Jetzt ist der 42-Jährige in Italien festgenommen worden. Die Polizei fand den Geflüchteten in einem Krankenhaus, erklärte das Landeskriminalamt Niedersachsen.
3: Es war eine spektakuläre Flucht aus dem Knast und gut organisiert. Rauf auf ein Motorrad und weg über die Grenze. Doch dann nur wenige Tage später der Crash. Ein Unfall hier in Norditalien. Der Mann landete im Krankenhaus. Und die Polizei hier, die bereits Hinweise hatte, nahm den gesuchten Mörder fest. Der hatte eine junge Frau erstochen, war zu einer lebenslangen Haftstrafe verurteilt worden und soll nun zurückgebracht werden nach Deutschland. Claudia Wächter, Italien.
1: Zum Fußball. Mit einem 4:1 gegen Bosnien-Herzegowina ist die Schweiz der K.O.-Phase der WM einen großen Schritt näher gekommen. Die Schweiz geht nun mit 4 Punkten ins letzte Gruppenspiel gegen Co-Gastgeber Kanada. Bosnien hat mit nur einem Zähler aus 2 Spielen dagegen keine guten Karten mehr. In der Partie davor hatten sich Tschechien und Südafrika 1:1 unentschieden getrennt.
4: Das Wetter.
5: Ein paar Wolken sind unterwegs, die können im Laufe dieser Nacht auch mal Schauer oder Gewitter bringen. 21 bis 16 Grad, also noch warm draußen. Tagsüber heute dann wieder richtig heiß, bis zu 37 Grad, dazu teils Gewitter und Schauer möglich. Und am Samstag erst heiter oder gering bewölkt, gegen Nachmittag dann Schauer und Gewitter möglich bis 35 Grad.
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6: A3 Köln-Oberhausen zwischen Solingen und Mettmann, 1 Kilometer Stau. Und A43 Recklinghausen-Wuppertal zwischen Kreuz Recklinghausen und Recklinghausen-Hochlamark, 1 Kilometer stockender Verkehr. Wir wünschen allen unterwegs gute Fahrt.
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5: Ja, so zumindest ein bisschen ist es runtergekühlt gerade, oder? Aber es bleibt warm und tagsüber, ihr habt es gerade gehört, wird es wieder schweineheiß. Das ist Sommer, Leute. Haltet durch und zerfließt vor allem nicht. Wir sind bei euch.

0: frühen Freitagmorgen wünsche ich euch. Ihr habt es natürlich mitbekommen. Gestern und auch heute wird es gestern richtig heiß und heute wird es auch nochmal richtig warm. Aber Sommer, ne? Sommer ist eigentlich das perfekte Wetter, um über unser Rainbow Festival zu sprechen.
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0: Das Wetter.
1: Es kann jetzt in der Nacht auch mal regnen oder gewittern. Es kühlt dabei aber nicht krass ab. 21 bis 16 Grad sind es noch. Tagsüber steigt die Unwettergefahr dann. Es ist noch freundlich erst. Zum Nachmittag hin können dann aber eben Schauer oder Gewitter dazukommen, stellenweise zumindest. Bis zu 37 Grad sind drin, also es wird wieder richtig heiß. Und am Samstag erst heiter, dann Schauer und Gewitter möglich bis 35 Grad.
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2: A43 Recklinghausen-Wuppertal zwischen Kreuz Recklinghausen und Recklinghausen-Hochlamark. 1 Kilometer Stau. Wir wünschen allen unterwegs gute Fahrt.
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1: Okay, also textlich, sagen wir mal, ist der nachfolgende Song jetzt kein lyrisches Meisterwerk. Songlich aber trotzdem hervorragend. Ich spreche von Bruno Mars, Count on Me. Da singt er, du kannst auf mich zählen. 1, 2, 3 und ich bin da. So bis 3 haben wir schon mal gezählt und den Song dazu, den hören wir jetzt. Eine schöne

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0: Freitagnacht oder euer früher Freitagmorgen. Hallo zusammen. Cutting Through, Died in Your Arms. Was für ein Song. Hallo zusammen. Leute, wir freuen uns einen Keks. Comedian Toni Bauer ist dieses Jahr tatsächlich bei der Comedy Camp Tour im Herbst am Start. Toni hat sich ja schon bei Let's Dance in unsere Herzen getanzt und gehört mittlerweile fest zur Comedy-Welt. Und normalerweise tritt der Duisburger nicht in seiner Heimatstadt auf, aber für uns kommt er extra am 14. Oktober ins Theater am Marientor. Und vielleicht bringt er ja auch Oma und Opa mit.
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3: Und ich liebe meine Oma und meinen Opa sehr. Ich liebe die wirklich sehr. Die haben mir viel beigebracht. Die haben mir eine Sache beigebracht. Die haben mir beigebracht, man kann 50 Jahre verheiratet sein und man muss sich nicht lieben. Also, ich schwör. Ehrlich. Seit ich die kenne, die haben noch nie Zärtlichkeiten ausgetauscht. Einmal haben die Zärtlichkeiten ausgetauscht. Letztes Mal komme ich von der Tour nach Hause. Ich höre nur so. Ich gucke, im Badezimmer ist da mein Opa, rasiert sich ordentlich die Koteletten. Ich gucke nochmal, hat der meinen Rasierer in Hand? Ich sag, Opa, das ist mein Rasierer. Sagt er zu mir, das Teil hat super Klingen, Junge. Ich sag, Opa, den benutze ich nicht für mein Gesicht. Sagt er zu mir, jetzt habe ich angefangen, jetzt kann ich auch Ende machen. Ne? Rasiert sich zu Ende und küsst dann meine Oma auf den Mund.
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1: Ich bin Ursula Winkler. Nach der Unterzeichnung des Rahmenabkommens durch die USA und den Iran soll die Straße von Hormuz wieder öffnen und die USA haben die Seeblockade iranischer Häfen beendet. Die Kriegspartei

0: Nein, kommen voraussichtlich bald in der Schweiz zusammen.
1: Hier in den USA hagelt es Kritik am Abkommen mit dem Iran. Der Schiffsverkehr durch die Straße von Hormuz bleibt verhalten. Der Iran hat mehr Kontrolle über die Meerenge als vor dem Krieg. Das Regime in Teheran ist in neuer Besetzung weiterhin stabil an der Macht. Das Raketenprogramm ist intakt und über das Atomprogramm und die Uranbestände wird weiter verhandelt, wie vor dem Krieg. Im Libanon gab es unterdessen erneut israelische Angriffe. Und hier fragen viele, was sollte das Ganze? Tina Eck, USA.
0: Die EU verlängert ihre Wirtschaftssanktionen gegen Russland erstmals nicht nur um 6, sondern um 12 Monate. Eine entsprechende Entscheidung trafen die Staats- und Regierungschefs der Mitgliedstaaten am Abend bei ihrem Juni-Gipfel in Brüssel. In den vergangenen Jahren hatte stets der damalige ungarische Regierungschef Orbán eine einjährige Verlängerung blockiert. Der neue Ministerpräsident Modzsua gilt als deutlich russlandkritischer als sein Vorgänger, der enge Kontakte zu Kreml-Chef Putin pflegte. Nächster Streik im Tarifkonflikt im Handel. Heute ruft die Gewerkschaft Verdi unter anderem Beschäftigte der Möbelhauskette IKEA dazu auf, nicht zu arbeiten.
2: Milliardenumsätze, aber beim Personal komme davon so gut wie nichts an. Gerade bei IKEA kritisiert Verdi. Das Möbelhaus stehe wirtschaftlich gut da, plane aber dennoch Stellen zu streichen. Die Gewerkschaft geht davon aus, dass sich in mehr als der Hälfte der deutschlandweit 54 IKEA-Filialen Mitarbeitende am Streik beteiligen. Das Unternehmen und auch der Handelsverband erwarten dennoch keine größeren Auswirkungen für Kunden, so wie es auch schon bei anderen Streikaktionen in dem laufenden Tarifkonflikt war. Jan-Henner Reitzer, Nachrichtenredaktion.
0: Zum Fußball. Mit einem 4:1 gegen Bosnien-Herzegowina ist die Schweiz der K.O.-Phase der WM einen großen Schritt näher gekommen. Die Schweiz geht nun mit 4 Punkten ins letzte Gruppenspiel gegen Co-Gastgeber Kanada. Bosnien hat mit nur einem Zähler aus 2 Spielen dagegen keine guten Karten mehr. In der Partie davor hatten sich Tschechien und Südafrika 1:1 unentschieden getrennt.
3: Das Wetter.
4: Ihr müsst euch darauf einstellen, dass es jetzt nachts auch mal gewittern kann und regnen. 21 bis 16 Grad sind möglich. Tagsüber kann es auch mal vereinzelt ein Unwetter geben, aber nur vereinzelt. Erst ist es aber noch freundlich heute. Zum Nachmittag hin kommen dann eben Schauer oder Gewitter dazu, stellenweise. Bis 37 Grad sind drin heute. Und am Samstag erst heiter, dann Schauer oder Gewitter möglich. Es wird wieder warm bis 35 Grad.
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6: Hier die aktuelle Verkehrslage. A42 Dortmund-Kamp-Lindfort zwischen Oberhausen-Zentrum und Oberhausen-Buschhausen. 1 Kilometer Stau. Weiterhin auf der A43 Recklinghausen-Münster zwischen Marl-Sinsen und Kreuz-Marl-Nord. Dichter Verkehr, 8 Minuten Verzögerung. Und im weiteren Verlauf zwischen Kreuz-Recklinghausen und Recklinghausen-Hochlamark 1 Kilometer zäh fließender Verkehr. Wir wünschen allen unterwegs gute Fahrt.
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4: Hallo zusammen. Sie lässt es sich in den Flitterwochen gerade gut gehen und wir spielen sie deswegen hier für euch, bis sie wieder da ist. Das ist Dua Lipa mit Houdini. Jetzt hier bei uns. Eine schöne Nacht mit uns.

0: Der Typ geht sowas von steil. Hallo zusammen. Schönen Donnerstag. Alex Warren hören wir gerade überall mit Ordinary oder auch mit Fever Dream. Und er hat auch schon wieder neue Mucke draußen. Es geht darum, in seinem neuen Song immer die zweite Wahl zu sein, beziehungsweise um den Songtitel mal aufzugreifen. Der Song heißt Passenger. Immer Beifahrer im eigenen Leben zu sein. Alex Warren verpackt das aber in so einem spaßigen Feel-Good-Song. Und er will es auch gar nicht so dramatisieren, das Ganze, oder so schlechte Stimmung aufkommen lassen. Und wenn man sich so mal bei Social Media bei ihm umguckt, da macht er auch in den Promo-Videos eigentlich die ganze Zeit den Kasper. Das ist einfach sein Style. Das hat er uns im Interview erzählt.
1: I think it's a character trait of mine, but
2: ich bin einfach so. Es gibt in diesem Job so viele ernste und geheimnisvolle Künstler und das bin ich einfach nicht. Ich glaube, die Leute mögen authentische Menschen. Deswegen werde ich nicht so tun, als wäre ich jemand anders.
0: Finde ich sympathisch. Mit Passenger hat er auch direkt sein neues Album angekündigt. Das heißt Wild Child und kommt am 28. August raus. Freuen wir uns drauf. Nun hören wir aber jetzt erstmal in seine neue Single rein.
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0: Das Wetter.
1: Ein paar Wolken sind unterwegs, die können im Laufe dieser Nacht auch mal Schauer oder Gewitter bringen. 21 bis 16 Grad, also noch warm draußen. Tagsüber heute dann wieder richtig heiß, bis zu 37 Grad, dazu teils Gewitter und Schauer möglich. Und am Samstag erst heiter oder gering bewölkt, gegen Nachmittag dann Schauer und Gewitter möglich bis 35 Grad.
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2: Hier die aktuelle Verkehrslage. A43 Wuppertal Recklinghausen zwischen Sprockhövel und Witten-Herbedde. Dichter Verkehr, 5 Minuten Zeitverlust. Im weiteren Verlauf zwischen Marl-Sinsen und Kreuz Marl-Nord. Dichter Verkehr, 10 Minuten Verzögerung. Und im weiteren Verlauf zwischen Kreuz Recklinghausen und Recklinghausen-Hochlarmark. 1 Kilometer zäh fließender Verkehr. Wir wünschen allen unterwegs gute Fahrt.
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1: Eine schöne Nacht mit uns wünsche ich euch und genießt die Temperaturen gerade jetzt. Tagsüber wird es ja richtig krass warm. Heute sind bis zu 37 Grad drin, ihr habt es gerade im Wetter gehört. Also kommt gut durch die Nacht, gerade geht's ja noch. Und kommt vor allen Dingen gut durch die Hitze heute mit uns. Passt auf euch auf, ne? Ihr wisst es, immer schön genug trinken. Ne? Und ich meine Wasser.

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0: Heiß, heißer NRW. In vielerlei Hinsicht, gestern und auch heute, aber vor allem temperaturmäßig. Der Sommer ist so richtig zurück. 33 bis zu 37 Grad sind heute drin. Das sind wir gar nicht mehr gewohnt, ne? In Deutschland wissen wir ja eigentlich auch gar nicht mehr jetzt, wie wir vernünftig über die Hitze meckern. Das haben wir verlernt. Und meckern müssen wir doch hier in Deutschland, oder? Kevin Zimmer gibt nochmal schnell einen Auffrischkurs.
1: Ach, da kommen wir schnell wieder rein, ne? Denn wenn wir eins können, sobald es ein bisschen wärmer wird, dann ist es genervt stöhnen.
2: Leute, es ist so warm!
1: Das mal durchgerechnet, ne? 33 Grad nach Steuern und Abgaben kommt da höchstens 18 Grad bei uns an.
3: Ja, gut.
1: Ja, es gehört halt zur Wahrheit dazu. Die Temperaturen sind ja gar nicht das Schlimme. Das Schlimme ist ja nur, dass uns jetzt alle sagen, dass es heiß ist.
4: Heiß, heißer Deutschland.
1: Pfiffig, ja, merke ich mir. Jetzt vielleicht noch was mit Tieren. Schalten wir mal um vom ZDF zu RTL.
5: Wenn die Thermometeranzeige steigt, suchen die großen Katzen, die geselligen Dickhäuter und die flinken Pinguine eine kühle Erfrischung.
1: Ja, da werden die Texte von Inka Bause direkt weitergereicht. Vielen Dank, dass ihr uns ab heute alle nochmal sagen werdet, dass es heiß ist. Wenn es euch nicht geben würde, würde ich vermutlich in Daunenjacke und Moonboots draußen stehen und denken, oh, aber doch heiß. Danke also für die Rettung. Und natürlich werden wir wieder Tipps gegen die Hitze bekommen. Da ist so viel Überraschendes dabei.
6: Ganz viel Wasser trinken.
7: Nicht zu kalte Sachen essen, eher so leichte Kost wie Salat.
1: Aber Vorsicht, auch der könnte kalt sein, zur Sicherheit vielleicht mit Käse überbacken. Und natürlich leichte Klamotten tragen. Ich sehe mich schon in einer beigen Leinenhose und einem weißen Leinenhemd barfuß durch die Straßen laufen. Sehe ich aus wie ein Sektenführer, aber es kühlt ganz schön. Mein Lieblingstipp ist übrigens der hier.
8: An heißen Tagen verschafft man sich Abkühlung, wenn man mit der Wärmflasche ins Bett geht. Allerdings gefüllt mit kaltem Wasser, so der Rat des Bundesinstitut für öffentliche Gesundheit.
1: Bam, die wissen, was zu tun ist. Ohne die würden wir uns 80 Grad heißes Wasser in die Wärmflasche kippen. Reicht jetzt aber auch mit den Tipps.
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1: Ich bin Ursula Winkler. Die Vereinbarung zwischen den USA und dem Iran sieht ein Ende der Kämpfe und die Öffnung der Straße von Hormus vor. Das sei ein großer Schritt nach vorn, dass dort die Waffen schweigen, dass auch die freie Durchfahrt durch die Straße von Hormus wieder gewährleistet wird, sagte Bundeskanzler Merz vor einem Treffen der Staats- und Regierungschefs der EU in Brüssel.
2: Und damit das auch so bleibt, kann Deutschland einen Beitrag leisten, etwa bei der Minenräumung. Dazu braucht es ein Mandat des Bundestags, betont Merz. Und das werde in Ruhe in Deutschland beraten werden, auch im Lichte der Entwicklungen der nächsten Tage. Nach der Verkündung des Abkommens zwischen den USA und dem Iran hat US-Vizepräsident Vance den offiziellen Beginn der nächsten Verhandlungsphase verkündet. Innerhalb von 60 Tagen sollen Streitpunkte wie die Zukunft